0: Kassel-Ost nach einem Unfall in einer Baustelle gesperrt. Dann die A7 Flensburg-Hannover ist gesperrt zwischen Hamburg-Stellingen und Hamburg-Heimfeld bis Montag 5 Uhr in beiden Richtungen. Und das gilt auch für die A8 Karlsruhe Richtung Stuttgart zwischen Pforzheim-West und Nord. A9 Nürnberg Richtung Halle-Leipzig zwischen Dittersdorf und Triptis. Hier behindert eine Unfallstelle den Verkehr. Die A43 Recklinghausen-Wuppertal ist zwischen Bochum-Riemke und dem Kreuz Bochum in beiden Richtungen bis Montag früh gesperrt. Und das gilt auch für die 44 Essen Richtung Düsseldorf zwischen dem Kreuz Düsseldorf-Nord und Flughafen. Die A61 Ludwigshafen Richtung Hockenheim ist zwischen dem Kreuz Speyer und dem Dreieck Hockenheim wegen Bauarbeiten noch bis Sonntagmorgen gesperrt. Die 81 Stuttgart-Singen ist zwischen Sindelfingen-Ost und Böblingen-Hulb wegen einer Baustelle bis Montag 5 Uhr in beiden Richtungen gesperrt. Und das gilt auch für die 94 München-Passau zwischen Feldkirchen-West und Ost und auch für die A480 Reiskirchen-Gießen zwischen dem Reiskirchener Dreieck und Wettenberg und auch für die A553 Bliesheim-Brühl zwischen Brühl-Ost und Nord. Und noch eine Bundesstraße, die B36 Karlsruhe Richtung Mannheim ist zwischen Karlsruhe, Neuroth, Südklärberg und Leopoldshafen wegen Bergungsarbeiten gesperrt. Jetzt haben wir's. Gute Fahrt.
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0: Von MDR Thüringen, ich bin Klaus Schrader-Grau, gleich Michael Patrick Kelly, Roundabouts und zuvor Alison Moyet für Sie, For You Only.

0: Michael Patrick Kelly in der ARD-Hitnacht. Und jetzt habe ich gleich Cher für Sie mit ihrem Hit Save Up All Your Tears. Vor wenigen Wochen ist sie 80 Jahre alt geworden, am 20. Mai. Und sie hat sich ja auf mehreren künstlerischen Feldern betätigt. In den 80er Jahren fing sie mit der Schauspielerei an. Aber diese Tätigkeit wurde von manchem auch belächelt.
1: Als beim Vorspann von Silkwood ihr Name auftaucht, lacht das ganze Kino. Das traut ihr niemand zu. Meine Klamotten gehen niemandem was an. Und mein Leben lasse ich auch nicht kritisieren. Nur meine Arbeit. Die Kritik wird mit jedem Film leiser. Die Maske, die Hexen von Eastwick, Suspect unter Verdacht. Und dann gibt es für den Film Mondsüchtig den Oscar. Ich weiß nicht, ob ich jetzt jemand bin, aber ich glaube, ich bin auf einem guten Weg. Beim nächsten Film ist sie beides, Schauspielerin und Sängerin. Das hat mich umgehauen. Das war für mich kein Hitsong. Das war ein Okay-Song. Und nun ist er schon die dritte, vierte Woche Nummer eins. Totgesagte leben länger. Und die schon so oft abgeschriebene Cher lebt nicht nur länger, sondern sieht auch immer wieder aus

Musik von den Bee Gees und gleich Chris de Burgh, The Lady in Red, sein guter alter Klassiker. In diesem Jahr wird er 78, aber von der Bühne kann er auch nicht lassen. Kürzlich war er bei den Kollegen vom ZDF im Fernsehgarten aufgetreten und da holte er einen Zettel raus und sagte, ich habe zwei wunderbare Nachrichten für mein Publikum. Zum einen, ich werde im Juli dieses Jahres auf Tour gehen in Deutschland und tatsächlich ist das auch so. Es geht tatsächlich los am 12. Juli in Würselen bei Aachen und dann geht's nach Köln, Koblenz, Aschaffenburg, Wiesbaden, Limburg, Mosbach, Augsburg und Heidelberg. Und Tickets dazu gibt's im Internet, wenn Sie Chris de Burgh noch einmal live erleben wollen. Unter dem Oberbegriff Summer Night with Chris de Burgh bekommen Sie auf jeden Fall noch Tickets. Und die zweite Nachricht, die er im Fernsehgarten hatte, war, er ist so high on emotion, weil sein ältester Sohn am vergangenen Wochenende geheiratet hat. Ja, Gratulation. Hoffentlich hat der Sohnemann auch die richtige gefunden.

0: Im Kreuz Deggendorf und Hengersberg wegen Bauarbeiten bis Montag 2 Uhr in beiden Richtungen gesperrt. Die A7 Kassel nach Hannover ist zwischen dem Kreuz Kassel Mitte und Kassel Ost nach einem Unfall in einer Baustelle derzeit gesperrt. Die A7 Flensburg-Hannover ist zwischen Hamburg-Stellingen und Hamburg-Heimfeld bis Montag 5 Uhr in beiden Richtungen gesperrt. Die A8 Karlsruhe Richtung Stuttgart ist zwischen Pforzheim-West und Pforzheim-Nord wegen Bauarbeiten bis Montag früh etwa 5 Uhr gesperrt. A9 Nürnberg Richtung Halle-Leipzig zwischen Dittersdorf und Triptis, hier behindert eine Unfallstelle den Verkehr. Die A43 Recklinghausen-Wuppertal ist zwischen Bochum-Riemke und dem Kreuz Bochum in beiden Richtungen bis Montag früh gesperrt. Und das gilt auch für die A44 Essen Richtung Düsseldorf zwischen dem Kreuz Düsseldorf-Nord und Flughafen. Die 61 Ludwigshafen nach Hockenheim ist zwischen dem Kreuz Speyer und dem Dreieck Hockenheim noch bis Sonntagmorgen gesperrt. Die 81 Stuttgart-Singen ist zwischen Sindelfingen-Ost und Böblingen-Hulb wegen einer Baustelle bis Montag 5 Uhr in beiden Richtungen gesperrt. Und das gilt auch für die 94 München-Passau zwischen Feldkirchen-West und Ost und auch für die A480 Reiskirchen-Gießen zwischen dem Reiskirchener Dreieck und Wettenberg und auch für die A553 Bliesheim-Brühl zwischen Brühl-Ost und Nord. Und die B36 Karlsruhe Richtung Mannheim ist zwischen Karlsruhe, Neureuth, Süd, Klärwerk und Leopoldshafen wegen Bergungsarbeiten derzeit gesperrt. Da, wo es geht, eine gute Fahrt.
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0: Mit Klaus Schröder-Grau. Ja, und jetzt gibt's einen Klassiker aus Österreich. Und wenn Sie das hören, da brauche ich nicht mehr viel erzählen. Life is life.

One Night at a Time. Hi, Thauf in der ARD Hit nach 2.38 Uhr haben wir's und jetzt geht's ab in die 60er erst einmal, denn diese Gruppe aus England, die ich jetzt gleich für Sie habe, wurde 1966, also vor 60 Jahren, gegründet. Ja, die Jungs sind bis heute aktiv. Einziges Gründungsmitglied heute noch ist der Mann an der Gitarre, nämlich Dave Hill. Im April ist er 80 Jahre alt geworden und die berühmte Stimme von Slade, die wir auch jetzt gleich hören werden, gehört Noddy Holder. Er war bis 1992 mit dabei und er wird übermorgen am 15. Juni 80 Jahre alt. Ja, und diese berühmte Ballade, die haben wir ja alle noch in den Ohren. 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

0: Vanessa Paradis und ihr Song über Joe Le Taxi. Entschuldigung, gleich Hubert K. mit seinem Sternenhimmel. Song der Neuen Deutschen Welle. Ja, und die Künstler damals, sie hatten es ja in Sachen Fernsehauftritten auch nicht einfach. Da gab es ja noch nicht so viel. Da gab es den Musikladen, die Disco und auch die ZDF-Hitparade, wo unter anderem auch Hubert K. aufgetreten war mit seinen Hits. Und das war manchmal gar nicht so einfach unter den ganzen Schlagerkünstlern. Die mussten sich da schon versuchen, schwer durchzusetzen. Und in einem Interview hat Hubert K. mal verraten, dass er privat gesehen gerne mal Tantra erlernen wollte.
1: Ich wollte eine Form von Liebe leben, also eine körperliche Liebe, die nicht irgendwie so abläuft wie irgendwie drauf rumreiten auf der Frau und dann kurz rumschreien und dann ist es super geil gewesen oder auch wahrscheinlich eher nicht geil, sich rumdrehen und dann schlafen. Das ja. wollte ich eben nicht, sondern ich wollte das irgendwie als Disziplin erlernen. Das wollte ich schon immer.
0: Ob er es geschafft hat, keine Ahnung. Er ist gleich bei uns mit seinem Sternenhimmel. Zuvor noch Sascha, If You Believe und Bill Withers.

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1: Um 3 Uhr mit Wolfgang Berger. Bundesjustizministerin Hubich hat die Einigung auf EU-Ebene zu den Fluggastrechten begrüßt. Die SPD-Politikerin sprach von einem wichtigen Verhandlungserfolg. Aus der Nachrichtenredaktion Jonas Valentin Weber.
2: Im Kern besteht die Einigung zwischen den EU-Ländern und dem Europaparlament darin, dass sich kaum etwas ändert. Zwar hatten mehrere Mitgliedstaaten gefordert, dass Flugpassagiere im Fall von Verspätungen weniger Geld als Entschädigung bekommen als bislang. Auch sollten sie erst bei Verspätungen ab 4 Stunden anstatt wie bisher bei 3 einen Anspruch haben. Beides wurde aber gekippt. Hubich lobte außerdem die geplanten Änderungen beim Handgepäck. So sollen die Airlines die Preise dafür in Zukunft transparenter machen müssen. Beide Seiten hatten monatelang verhandelt. Die endgültige Entscheidung fällt Anfang der Woche.
1: Rund 3 Monate vor den Landtagswahlen in Sachsen-Anhalt und Mecklenburg-Vorpommern stellen die dortigen Regierungsparteien heute wichtige Weichen. Im Nordosten will ein SPD-Landesparteitag in Wismar Ministerpräsidentin Schwesig zur Spitzenkandidatin küren. In Sachsen-Anhalt soll ein CDU-Parteitag in Dessau-Roßlau das Programm zur Landtagswahl beschließen. In Magdeburg regiert derzeit eine Koalition aus CDU, SPD und FDP unter Ministerpräsident Schulze von der CDU. In beiden Bundesländern liegt die AfD in Umfragen zurzeit vorn. Die US-Regierung hat die Übernahme des US-Film- und Medienkonzerns Warner Brothers Discovery durch Paramount Skydance genehmigt. Die Kartellabteilung des Justizministeriums stimmte der Fusion zu, ohne eine einzige Änderung zu verlangen. Das Geschäft hat ein Volumen von umgerechnet fast 96 Milliarden Euro. Paramount erwirbt die gesamte Gruppe inklusive Fernsehsendern, darunter auch der Nachrichtensender CNN. Paramount-Chef David Ellison und dessen Vater Larry Ellison vom Softwareanbieter Oracle unterstützen US-Präsident Trump. Kritiker der Fusion fürchten daher um die redaktionelle Unabhängigkeit von CNN. Co-Gastgeberland Kanada hat bei der Fußball-Weltmeisterschaft den ersten Punkt in seiner WM-Geschichte geholt. In Toronto spielte das Team gegen Bosnien-Herzegowina 1:1. In der ersten Halbzeit hatte Jovo Lukic für Bosnien-Herzegowina vorgelegt. Den Ausgleich erzielte dann Kyle Larin in der 79. Minute. Vor Spielbeginn hatten gut 40.000 Zuschauer im Stadion die kanadische WM-Eröffnungsfeier verfolgt, unter anderem mit Auftritten von Sänger Michael Bublé und Rockstar Alanis Morissette. Das waren die Nachrichten. Das Wetter in Deutschland: gebietsweise Regen, vereinzelt Gewitter. Im Norden und im Südwesten teils länger trocken und aufgelockert. Tiefstwerte 16 bis 10 Grad. Tagsüber Schauer, vereinzelt Gewitter. An der See einzelne Sturmböen. Es ist jetzt 3:03 Uhr.
3: Hallo auf die Straßen. Hier ist der Verkehrsservice in der ARD-Hitnacht. Die A3 Nürnberg-Passau ist zwischen dem Kreuz Deggendorf und Hengersberg wegen Bauarbeiten bis Montag 2 Uhr in beiden Richtungen gesperrt. Die A5 Basel Richtung Karlsruhe ist zwischen Rastatt Nord und Karlsruhe Süd nach einem Unfall gesperrt. Die A7 Flensburg-Hannover ist zwischen Hamburg-Stellingen und Hamburg-Heimfeld bis Montag 5 Uhr wegen Bauarbeiten in beiden Richtungen gesperrt. Und die A8 Karlsruhe Richtung Stuttgart ist zwischen Pforzheim-West und Nord bis Montag früh 5 Uhr ebenfalls gesperrt wegen Bauarbeiten. Die A43 Recklinghausen-Wuppertal ist zwischen Bochum-Riemke und dem Kreuz Bochum in beiden Richtungen bis Montag früh gesperrt. Und das gilt auch für die 44 Essen-Düsseldorf zwischen dem Kreuz Düsseldorf-Nord und Flughafen. Die A61 Ludwigshafen nach Hockenheim ist zwischen dem Kreuz Speyer und dem Dreieck Hockenheim noch bis Sonntagmorgen gesperrt. Die A81 Stuttgart-Singen ist zwischen Sindelfingen-Ost und Böblingen-Hulb bis Montag 5 Uhr in beiden Richtungen dicht. Und das gilt auch für die 94 München-Passau zwischen Feldkirchen West und Ost und für die 480 Reiskirchen-Gießen zwischen dem Reiskirchener Dreieck und Wettenberg und auch für die A553 Bliesheim-Brühl zwischen Brühl-Ost und Nord. Und dann haben wir noch die B36 Karlsruhe Richtung Mannheim ist gesperrt zwischen Karlsruhe-Neureuth-Südklärberg und Leopoldshafen wegen Bergungsarbeiten. Gute Fahrt, da wo es geht.
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3: Ich bin Klaus Schredder-Grau. Einen schönen Samstag für Sie mit Musik gleich von Stevie Wonder und jetzt von INXS.

0: machen, ist das Stevie Wonder in der ARD-Hitnacht. Die Nena Band gab es exakt 5 Jahre, von 82 bis 87, ein Mädel und 4 Jungs. Und der Frauenschwarm im Übrigen, der Mädelsschwarm, war damals Uwe am Keyboard. Uwe Fahrenkrog-Petersen. Und wenn 4 Jungs und ein Mädel in einer Band spielen, ja, sagte er mal im Interview, dann gibt's auch schon mal Trouble.
1: Naja, klar, das ist ja immer so, wenn eine Sängerin in der Band ist, irgendwie, dann gibt's immer ein bisschen Trouble. Aber das betraf eigentlich vor allem Rolf in diesem Fall. Ne? Der Schlagzeuger war ja ihr Boyfriend. Und die beiden hatten wirklich laufend irgendwelche Eifersuchtsdramen am Laufen. Und wir haben nur mal versucht, die Band zusammenzuhalten. Nena hat auch solche Sachen gemacht, dass sie, wenn sie mal wieder sauer war, weil Rolf irgendwie mal wieder verdächtigt wurde, irgendwo wieder einen Fehltritt begangen zu haben, dann hat sie sich auf der Bühne mit dem Rücken zum Publikum hingestellt und sich geweigert, irgendwie die Show zu machen oder mit denen zu singen. Und das hat sie auch ein paar Songs durchgehalten, ehrlich gesagt. Und wir standen so fassungslos daneben und haben versucht, die trotzdem noch unsere Songs zu spielen. Aber irgendwann hat sie sich dann umgedreht und das Publikum war begeistert.

Musik von Milo, ja. Und sein Heimatland hat sich ja auch für die Fußball-WM qualifiziert. Belgien greift ab Montag ins Geschehen ein. Und da wir gerade beim Thema sind, das nächste Spiel wurde angepfiffen und der dritte Gastgeber ist nun auch im Spiel. Die USA sind derzeit gegen Paraguay zugange. Und da steht es 1:0 nach einem Eigentor von Damian Bobadilla in der 7. Minute. Wir halten Sie da ein wenig auf dem Laufenden. 20 nach 3, jetzt gleich OMD und danach der gute alte Hit von Lobo.

0: Ja, stets im Job, die Jungs von Man at Work und Down Under, 3:30 haben wir's. Einen schönen guten Morgen auf die Straßen. Die A3 Nürnberg-Passau ist zwischen dem Kreuz Deggendorf und Hengersberg wegen Bauarbeiten bis Montag 2 Uhr in beiden Richtungen gesperrt. Die A7 Flensburg-Hannover ist zwischen Hamburg-Stellingen und Hamburg-Heimfeld bis Montag 5 Uhr in beiden Richtungen gesperrt. Die A8 Karlsruhe nach Stuttgart ist zwischen Pforzheim-West und Nord bis Montag früh 5 Uhr gesperrt. Dann die 43 Recklinghausen-Wuppertal ist gesperrt zwischen Bochum-Riemke und dem Kreuz Bochum bis Montag früh in beiden Richtungen. Und das gilt auch für die A44 Essen Richtung Düsseldorf zwischen dem Kreuz Düsseldorf-Nord und Flughafen. Die A61 Ludwigshafen Richtung Hockenheim ist zwischen dem Kreuz Speyer und dem Dreieck Hockenheim noch bis Sonntagmorgen dicht. Die A81 Stuttgart-Singen ist zwischen Sindelfingen-Ost und Böblingen-Hulb bis Montag 5 Uhr in beiden Richtungen gesperrt. Das gilt auch für die A94 München-Passau zwischen Feldkirchen-West und Ost und auch für die A480 Reiskirchen-Gießen zwischen dem Reiskirchener Dreieck und Wettenberg und auch für die A553 Bliesheim-Brühl zwischen Brühl Ost und Nord in beiden Richtungen. Sperrung bis Montag früh. Und dann habe ich noch die B36 Karlsruhe Richtung Mannheim. Die ist gesperrt wegen Bergungsarbeiten und zwar zwischen Karlsruhe, Neureuth, Südklärwerk und Leopoldshafen. Allen unterwegs eine gute Fahrt in den Samstag.
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0: Mit Klaus Schredderau und jetzt die Communards mit einem ihrer großen Hits Don't Leave Me This Way und danach eine Ballade, ein lupenreines One-Hit-Wonder von Emilia. Big Bang.

0: Mr. Steve Winwood. Am frühen Samstagmorgen, 3.42 Uhr haben wir es. Und jetzt ein Erfolg, der auch schon 20 Jahre alt ist, im Jahr 2006. Da trat nämlich die Band Texas Lightning beim Eurovision Song Contest für Deutschland an. In Deutschland, tatsächlich auch in anderen europäischen Ländern, wurde das Ding dann ein Riesenhit. Beim ESC selber, da holte man nur Rang 15 raus. Aber für Trommler Olli Dittrich war das damals überhaupt kein Problem.
1: Warum soll das um Gottes Willen eine Enttäuschung gewesen sein? Die Platzierung sagt am Ende des Tages gar nichts aus. Das war schon vorher ein wirklich dicker Erfolg. Und nach dem Auftritt in Athen ging es dann erst richtig zur Sache. Weit über Platin, das Album, das ist eine tolle Sache gewesen.
0: Ja, und ganz ähnlich sieht das auch Sängerin Jane Cormor fort. Sie hat auch den Song geschrieben.
2: Ich habe in meiner Hamburger Wohnung dieses Lied No No Never geschrieben. Und alle standen Kopf und haben gesagt, da hast du echt was Tolles geschrieben. Und dann hat das einfach ein Eigenleben bekommen, das Ganze so. Ja, das hat uns überrollt, diese ganze Eurovision und dann diese Woche in Athen und dann für so lange Zeit auf Platz 1. Ich muss sagen, bis heute ist das in Deutschland ein Radio-Evergreen und läuft irgendwo in Deutschland im Radio nach wie vor.
0: Das stimmt. Und jetzt läuft's bei uns.

Stones in der ARD-Hit nach The Last Time. Na, das letzte Mal wird's in dieser Show wohl nicht gewesen sein. 4:10, gleich der Debüt-Hit von Modern Talking, You Are My Heart, You Are My Soul. Das war dann auch der Zeitpunkt, wo Dieter Bohlen aufgehört hat, öffentlich zu singen. Ja, er hat das ja vorher mal getan bei der Gruppe Sunday. Falls Sie die nicht kennen, im Internet gibt's da nette Clips aus der ZDF-Hit-Parade. Hören Sie mal rein und da kann man auch tatsächlich erkennen, dass Dieters Stimme dahinter steckt. Zuvor noch Vaya con Dios, What's a Woman?

Kurze Wasserstandsmeldung zur Fußball-Weltmeisterschaft. Da läuft ja im Moment die Partie USA gegen Paraguay. Die erste Halbzeit ist fast durch und da steht es bereits 3:0 für die Amis.

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1: Um 4 Uhr mit Wolfgang Berger. Für die Ukraine und Moldau rückt ein EU-Beitritt näher. Wie EU-Kommissionspräsidentin von der Leyen und Ratspräsident Costa mitteilte, haben alle EU-Mitgliedstaaten zugestimmt, die nötigen Gespräche aufzunehmen. Aus der Nachrichtenredaktion Xaver Schäffer.
2: Der erste Verhandlungsblock soll am Montag losgehen. Dann wird es um die Werte und Grundprinzipien gehen, die für die EU-Mitglieder gelten. Costa sieht die Gespräche als Zeichen der Anerkennung für die Ukraine und Moldau, für ihre Entschlossenheit und die harte Arbeit bei der Umsetzung von Reformen. Eine größere EU sei angesichts der wachsenden Unsicherheit in der Welt von gemeinsamem Interesse. Auch die Ukraine zeigte sich erfreut über den Schritt hin zu einem EU-Beitritt. Präsident Zelensky sprach von einer, Zitat, bedeutenden politischen und moralischen Unterstützung für unseren Staat und unser Volk.
1: Rund 3 Monate vor den Landtagswahlen in Sachsen-Anhalt und Mecklenburg-Vorpommern stellen die dortigen Regierungsparteien heute wichtige Weichen. Im Nordosten will ein SPD-Landesparteitag in Wismar Ministerpräsidentin Schwesig zur Spitzenkandidatin küren. In Sachsen-Anhalt soll ein CDU-Parteitag in Dessau-Roßlau das Programm zur Landtagswahl beschließen. In Magdeburg regiert derzeit eine Koalition aus CDU, SPD und FDP unter Ministerpräsident Schulze von der CDU. In beiden Bundesländern liegt die AfD in Umfragen zurzeit vorn. Die US-Regierung hat die Übernahme des US-Film- und Medienkonzerns Warner Brothers Discovery durch Paramount Skydance genehmigt. Die Kartellabteilung des Justizministeriums stimmte der Fusion zu, ohne eine einzige Änderung zu verlangen. Das Geschäft hat ein Volumen von umgerechnet fast 96 Milliarden Euro. Paramount erwirbt die gesamte Gruppe inklusive Fernsehsendern, darunter auch der Nachrichtensender CNN. Paramount-Chef David Ellison und dessen Vater Larry Ellison vom Softwareanbieter Oracle unterstützen US-Präsident Trump. Kritiker der Fusion fürchten daher um die redaktionelle Unabhängigkeit von CNN. Co-Gastgeberland Kanada hat bei der Fußball-Weltmeisterschaft den ersten Punkt in seiner WM-Geschichte geholt. In Toronto spielte das Team gegen Bosnien-Herzegowina 1:1. In der ersten Halbzeit hatte Jovo Lukic für Bosnien-Herzegowina vorgelegt. Den Ausgleich erzielte dann Kyle Larin in der 79. Minute. Vor Spielbeginn hatten gut 40.000 Zuschauer im Stadion die kanadische WM-Eröffnungsfeier verfolgt, unter anderem mit Auftritten von Sänger Michael Bublé und Rockstar Alanis Morissette. Das waren die Nachrichten. Das Wetter in Deutschland. Tagsüber Schauer, vereinzelt Gewitter an der See, einzelne Sturmböen, im Südwesten zeitweise sonnig, dabei Höchstwerte von 16 Grad in Nordfriesland bis 28 Grad am Kaiserstuhl. Es ist 4.03 Uhr.
3: Guten Morgen auf die Straßen. Die A3 Nürnberg-Passau ist zwischen dem Kreuz Deggendorf und Sengersberg wegen Bauarbeiten bis Montag 2 Uhr in beiden Richtungen gesperrt. Die A7 Flensburg-Hannover ist zwischen Hamburg-Stellingen und Hamburg-Heimfeld bis Montag 5 Uhr in beiden Richtungen gesperrt. Die A8 Karlsruhe Richtung Stuttgart ist zwischen Pforzheim-West und Nord bis Montag früh 5 Uhr gesperrt. Die A43 Recklinghausen-Wuppertal ist zwischen Bochum-Riemke und dem Kreuz Bochum in beiden Richtungen bis Montag früh gesperrt. Das gilt auch für die A44 Essen Richtung Düsseldorf zwischen dem Kreuz Düsseldorf-Nord und Flughafen. Und dann haben wir die A61 Ludwigshafen Richtung Hockenheim ist gesperrt zwischen dem Kreuz Speyer und dem Dreieck Hockenheim noch bis Sonntagmorgen. Die A81 Stuttgart-Singen ist zwischen Sindelfingen-Ost und Böblingen-Hulb wegen einer Baustelle bis Montag 5 Uhr in beiden Richtungen gesperrt. Und das gilt auch für die 94 München-Passau zwischen Feldkirchen-West und Ost und auch für die A480 Reiskirchen-Gießen zwischen dem Reiskirchener Dreieck und Wettenberg und auch für die A553 Bliesheim-Brühl zwischen Brühl, Ost und Nord. Da wo es geht, eine gute Fahrt.
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3: Ja, auf den Autobahnen wird am Wochenende wieder viel gebuddelt. Und da erwartungsgemäß nicht allzu viel los ist, wird das ja freundlicherweise immer von freitags bis montags durchgezogen. Ich bin Klaus Schredderau, wünsche Ihnen einen angenehmen Start ins Wochenende mit uns und mit Madonna. True Blue.

0: O'Carroll. Ja, und Mr. Smokey, Chris Norman, der will's nochmal wissen, der macht sich nochmal auf den Weg mit 75. Seine Lifelines-Tour steht an. In diesem Jahr geht's los. Im Oktober hat er ungefähr ein Dutzend Termine und im April nächsten Jahres noch einmal. Und er sagt auch zu sich selbst, mein Gott, solange ich noch diese brillante Stimme habe, lohnt es sich aufzutreten.
1: This is an expression, use it or lose it. I think,
2: es gibt den Ausdruck, benutze es oder es ist weg. Ich denke schon, dass meine Stimme etwas gealtert ist, aber ich bin sehr glücklich, dass ich noch so singen kann.
1: I'm glad to be able to still sing, to be honest with you.
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Die Lighthouse Family um 20 nach 4. Und jetzt eine Erfolgsstimme aus den 80er Jahren, die alleine in den 80er Jahren über ein Dutzend Hits in den deutschen Single-Charts hatte. Ich rede von Sandra und alle ihre Veröffentlichungen landeten auch beinahe in der Top 10. Also Wahnsinn, also den wir jetzt haben, nicht ganz, landete auf Platz 11 mit Around My Heart, war sie aber immerhin 16 Wochen mit dabei. Und alles formte das Produzententeam um Michael Cretu und das fand Sandra seinerzeit wohl so sexy, dass sie ihn gleich geheiratet hat. Around My Heart aus dem Jahre 89.

0: kurz nach 4:30. Und damit guten Morgen auf die Straßen. Die A3 Nürnberg-Passau ist zwischen dem Kreuz Deggendorf und Hengersberg wegen Bauarbeiten bis Montag 2 Uhr in beiden Richtungen gesperrt. Die A7 Flensburg-Hannover ist zwischen Hamburg-Stellingen und Hamburg-Heimfeld bis Montag 5 Uhr in beiden Richtungen gesperrt. Die A8 Karlsruhe Richtung Stuttgart ist zwischen Pforzheim-West und Nord bis Montag früh 5 Uhr gesperrt. Die 43 Recklinghausen-Wuppertal ist zwischen Bochum-Riemke und dem Kreuz Bochum in beiden Richtungen bis Montag früh dicht. Und das gilt auch für die A44 Essen Richtung Düsseldorf zwischen dem Kreuz Düsseldorf-Nord und Flughafen. Die A61 Ludwigshafen Richtung Hockenheim ist zwischen dem Kreuz Speyer und dem Dreieck Hockenheim wegen Bauarbeiten noch bis Sonntagmorgen gesperrt. Die A81 Stuttgart-Singen ist zwischen Sindelfingen-Ost und Böblingen-Hulb wegen einer Baustelle bis Montag 5 Uhr in beiden Richtungen gesperrt. Und das gilt auch für die A94 München-Passau, gesperrt zwischen Feldkirchen West und Ost, und auch für die A480 Reiskirchen-Gießen zwischen dem Reiskirchener Dreieck und Wettenberg, und auch für die A553 Bliesheim-Brühl zwischen Brühl Ost und Nord in beiden Richtungen. Sperrung bis Montag früh. Das war's. Kommen Sie gut an.
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0: Mit Klaus Schredderau. Schönes Wochenende.

Chris Gardina, I want to wake up with you. Ja, falls Sie jetzt aufstehen müssen, könnten Sie Glück haben, dass das klappt. Heute ist der Welttag des öffentlichen Strickens und der Tag der Nähmaschine. Ob das jetzt irgendwie zusammenhängt, weiß ich nicht. Es löst allerdings bei mir unangenehme Gedanken aus. In der Grundschule damals, und ich kann Ihnen sagen, das ist schon einige Jahrzehnte her, hatten wir damals ein Fach, hieß Handarbeiten. Ja, da mussten wir Dinge tun, die ich nicht konnte und auch nicht wollte. Und da habe ich mir alle Finger gebrochen, um das da in irgendeiner Form und Weise auf die Reihe zu bekommen, was die Lehrerin Frau Prinzler, ich erinnere mich wie gestern, da von mir verlangt hat. Ich glaube, ich hatte eine 5 oder eine 6 in diesem Fach. Naja, Sie sehen, was aus mir geworden ist.

0: Donna Rita was your lover, Sophie B. Hawkins. Und jetzt gleich der Thriller von Michael Jackson. Und sein Film kann man mittlerweile auch streamen. Das habe ich letztens mal gemacht. Ganz hübscher Streifen, war nur ein bisschen abrupt zu Ende, wo ich dachte, Mensch, da fehlt ja noch ein bisschen was. Aber vielleicht gibt's ja auch noch einen zweiten Teil. Die beste Szene in dem Film ist eigentlich die, wo Michael Jackson mit seinem Manager beim Boss von CBS, einer sehr mächtigen Plattenfirma damals, im Büro hockt. Und sein Manager sagt, wir müssen mit den Titeln, mit den Videos ins Fernsehen. Nur war das damals etwas schwierig. A, gab es noch nicht so viele Möglichkeiten und MTV, die ja mehr oder weniger ganz frisch auf dem Markt waren, haben gesagt, nee, wir spielen keine Songs von schwarzen Künstlern. Und da hat dann der CBS-Boss, dargestellt übrigens von Mike Myers, ganz hervorragend, kurzerhand mal beim Chef von MTV angerufen. Und das hörte sich so an.
1: Entweder ihr spielt Billie Jean in den nächsten 10 Minuten oder ich ziehe jeden CBS-Künstler aus eurem Programm ab. Okay? Bruce Springsteen, Cheap Trick, Charlie Daniels, Billy Joel, Cyndi Lauper, Bob Dylan. Die Bänder packen sie am besten in eine Plastiktüte, schmieren sie mit einer Portion Backfett ein und schieben sich alles komplett in den Arsch. Ja, in den Arsch. Unsere Geschäftsbeziehung ist damit beendet.

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1: Um 5 Uhr mit Wolfgang Berger. Für die Ukraine und Moldau rückt ein EU-Beitritt näher. Wie EU-Kommissionspräsidentin von der Leyen und Ratspräsident Costa mitteilte, haben alle EU-Mitgliedstaaten zugestimmt, die nötigen Gespräche aufzunehmen. Aus der Nachrichtenredaktion Xaver Schäffer.
2: Der erste Verhandlungsblock soll am Montag losgehen. Dann wird es um die Werte und Grundprinzipien gehen, die für die EU-Mitglieder gelten. Costa sieht die Gespräche als Zeichen der Anerkennung für die Ukraine und Moldau, für ihre Entschlossenheit und die harte Arbeit bei der Umsetzung von Reformen. Eine größere EU sei angesichts der wachsenden Unsicherheit in der Welt von gemeinsamem Interesse. Auch die Ukraine zeigte sich erfreut über den Schritt hin zu einem EU-Beitritt. Präsident Zelensky sprach von einer, Zitat, bedeutenden politischen und moralischen Unterstützung für unseren Staat und unser Volk.
1: Die US-Streitkräfte haben nach eigenen Angaben mehrere iranische Drohnen abgeschossen. Diese hätten Handelsschiffe in der Straße von Hormus bedroht, teilte das für die Golfregion zuständige US-Regionalkommando CENTCOM mit. Alle Drohnen seien getroffen worden. Zuvor hatte es geheißen, es rücke ein Abkommen in greifbare Nähe. Laut Pakistans Regierung hätten sich Vertreter aus Washington und Teheran entsprechend verständigt. Premier Sharif erklärte, sein Land arbeite für die nächsten Schritte eng mit beiden Seiten zusammen. Rund 3 Monate vor den Landtagswahlen in Sachsen-Anhalt und Mecklenburg-Vorpommern stellen die dortigen Regierungsparteien heute wichtige Weichen. Im Nordosten will ein SPD-Landesparteitag in Wismar Ministerpräsidentin Schwesig zur Spitzenkandidatin küren. In Sachsen-Anhalt soll ein CDU-Parteitag in Dessau-Roßlau das Programm zur Landtagswahl beschließen. In Magdeburg regiert derzeit eine Koalition aus CDU, SPD und FDP unter Ministerpräsident Schulze von der CDU. Bei der Fußball-WM in den USA, Kanada und Mexiko sind nun auch die anderen beiden Gastgeber ins Turnier gestartet. Im zweiten Spiel des Tages spielen die USA gegen Paraguay. Kurz vor Schluss steht es 4:1. Aus dem ARD-WM-Team Silke Heine.
3: Auch in Los Angeles hat es vor Anpfiff der Partie eine Eröffnungsshow gegeben, die dritte bei dieser WM, die bescheidener ausfiel als erwartet. Popstar Katy Perry heizte den Fans ein, stürmisch begrüßt wurden prominente Gäste wie beispielsweise Tom Cruise. Im ersten Spiel des Tages hat sich Kanada den ersten Punkt bei einer WM geholt. Noch ohne Bayern-Star Alfonso Davis erkämpfte der Co-Gastgeber in Toronto gegen Bosnien-Herzegowina ein spätes 1:1. Die Eröffnungsfeier hier, unter anderem mit Grammy-Preisträger Michael Bublé, hatte zuvor vor halbleeren Rängen begonnen, weil viele Fans nicht rechtzeitig im Stadion waren.
1: Das waren die Nachrichten. Und hier noch das Wetter in Deutschland. Tagsüber Schauer, vereinzelt Gewitter, an der See vereinzelt Sturmböen, im Südwesten zeitweise freundlich bei 16 bis 28 Grad. 5:03 Uhr.
4: Einen schönen guten Morgen auf die Straßen. Die A3 Nürnberg-Passau ist zwischen dem Kreuz Deggendorf und Hengersberg wegen Bauarbeiten bis Montag 2 Uhr in beiden Richtungen gesperrt. Die A7 Flensburg-Hannover ist zwischen Hamburg-Stellingen und Hamburg-Heimfeld bis Montag 5 Uhr in beiden Richtungen gesperrt. Die A8 Karlsruhe Richtung Stuttgart ist zwischen Pforzheim-West und Nord wegen Bauarbeiten bis Montag früh 5 Uhr gesperrt. Die A43 Recklinghausen-Wuppertal ist zwischen Bochum-Riemke und dem Kreuz Bochum in beiden Richtungen bis Montag früh gesperrt. Und das gilt auch für die A44 Essen Richtung Düsseldorf zwischen dem Kreuz Düsseldorf-Nord und Flughafen. Dann haben wir die 61 Ludwigshafen nach Hockenheim, die ist gesperrt zwischen dem Kreuz Speyer und dem Dreieck Hockenheim noch bis Sonntagmorgen. Die A81 Stuttgart-Singen ist zwischen Sindelfingen-Ost und Böblingen-Hulb bis Montag 5 Uhr in beiden Richtungen gesperrt. Und das gilt auch für die 94 München-Passau zwischen Feldkirchen-West und Ost, auch für die A480 Reiskirchen-Gießen zwischen dem Reiskirchener Dreieck und Wettenberg und auch für die A553 Bliesheim-Brühl zwischen Brühl Ost und Nord. Das war's, gute Fahrt.
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4: Und das Ganze von MDR Thüringen mit Klaus Schröder-Grau. Ein schönes Wochenende für Sie.

0: Sugar Babes.
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0: So, das nächste Spiel ist über die Bühne gegangen und somit ist dann auch der dritte Gastgeber erfolgreich gewesen. Die USA haben Paraguay vom Platz gefegt, aber richtig mit 4:1. Letztes Tor fiel vorhin gerade noch in der Nachspielzeit. Ja, das vierte Spiel ist gelaufen. Heute Abend geht es dann weiter um 21 Uhr. Katar gegen die Schweiz. Und am Sonntag, da greifen dann auch mal die großen Nationen ein. Brasilien gegen Marokko, Haiti gegen Schottland, Australien, Türkei. Und wir sind ja auch am Sonntag dran, sprich morgen Abend um 19 Uhr geht's gegen den kleinen Karibikstaat Curaçao um 19 Uhr. Und dann tatsächlich abends um 10 noch Niederlande gegen Japan. Ja, dann nimmt die Sache mit der Fußball-Weltmeisterschaft allmählich auch mal Fahrt auf.
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0: shadow. Cat Stevens, The Moon Shadow. Am frühen Samstagmorgen 10 Minuten, nee Quatsch, 20 Minuten auf 5 haben wir schon. Und Udo Lindenberg, den habe ich jetzt gleich für Sie, einen Hit aus dem Jahre 1981. Da lief es für ihn ja noch ganz prächtig gegen die Strömung, zusammen mit seinem Panikorchester. Ja, und so Mitte der 90er, da wurde es ein bisschen ruhiger um Udo. Und Not macht ja bekanntlich erfinderisch.
1: Ich habe 95 angefangen zu malen, weißt du. Ich hatte musikalisch zu der Zeit eine kleine Flaute. Kann immer passieren, so in 50 Jahren. Karriere hast natürlich auch mal eine kleine Talabfahrt und so, ne? Ja. Und eine kleine Flaute und hab gedacht, wie geht das alles weiter? Ich hatte schon so viele Texte geschrieben. Ich hatte schon was, 400 Texte oder sowas geschrieben, also Songs, ne? Geschrieben, gesungen und Tourneen und so. Und ich wusste damals so für einen Moment nicht so richtig weiter und so.

8:38 am frühen Samstagmorgen des 13. Juni. Wir schauen mal auf die prominente Geburtstagsliste von heute und beginnen mit Sarah Connor. Sie wird heute 46. Die Tochter von König Juan Carlos, dem König von Spanien, Christina, wird heute 61. Ja, und er verkörperte eine Sitcom-Figur viele, viele Jahre lang und das auch recht erfolgreich, und zwar die des Tim Taylor. Sie erinnert sich an Tool Time, diese lustige Serie in Hör mal, wer da hämmert. Und er war der Hauptdarsteller. Tim Allen, er wurde später auch noch als Santa Claus berühmt. Er wird heute 73 Jahre alt. Ja, und in Zeiten der Fußball-Weltmeisterschaft darf ja kein Fußballer fehlen in unserer Liste. Und da haben wir heute Erich Ribbeck. Er war mal Trainer der deutschen Fußballnationalmannschaft Ende der 90er Jahre. Das war eine recht erfolglose, aber auch kurze Angelegenheit. Er wird heute 89 Jahre alt und wir gratulieren.

Badger Boys Go Rest. 6:10 haben wir es und damit geht die ARD-Hitnacht auch allmählich zu Ende. Ja, das Wetter, das ist ja mehr oder weniger etwas dreigeteilt, kann man sagen. Und im Südwesten wird es heute schon mal richtig mollig warm. Temperaturen so 28, 29 Grad. Hier in der Mitte wird es schon mal ein bisschen besser und im Norden nach wie vor Regen und wechselhaft, aber ab der kommenden Woche, da ist ja dann überall der Hochsommer da, meinen zumindest die ARD-Wetterfrösche. Ich bleibe gespannt und bleibe jetzt erst einmal mit den besten Wünschen für Sie. Ein schönes Wochenende. Wir hören uns dann in der kommenden Nacht wieder, wenn Sie wollen und wenn Sie können. Ich bin Klaus Schröder-Grau. Schönen Samstag.

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2: Guten Morgen, es ist 6 Uhr. Alles Wichtige jetzt von Markus Wetterauer.
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4: Für die Ukraine und Moldau rückt ein EU-Beitritt näher. Wie EU-Kommissionspräsidentin Ursula von der Leyen und Ratspräsident Costa mitteilten, haben alle Mitgliedstaaten zugestimmt, die nötigen Gespräche dafür aufzunehmen. Der erste Verhandlungsblock soll übermorgen beginnen. Dann wird es um die Werte und Grundprinzipien gehen, die für EU-Mitglieder gelten. Costa sieht die Gespräche als Zeichen für die Entschlossenheit der beiden Staaten, Reformen umzusetzen. Eine größere EU sei wegen der wachsenden Unsicherheit in der Welt von gemeinsamem Interesse. In Thüringen sind volksverhetzende Drohschreiben, teilweise mit Mordaufrufen, aufgetaucht. Laut Polizei wurde im Mai 19 dieser Drohschreiben verschickt. 18 Briefe wurden im Raum Eisenach festgestellt, einer im Raum Erfurt. Teilweise enthielten sie die Bezeichnung NSU 2.0 und damit eine Anspielung auf die rechtsextreme Terrorzelle NSU. Die Briefe gingen hauptsächlich an Bildungseinrichtungen, aber auch an Sportvereine, Polizeidienststellen, kommunale Verwaltungen, politische Einrichtungen und Privatleute. In allen Fällen wird wegen des Verdachts der Volksverhetzung ermittelt. Zuerst hatte die Tageszeitung Taz berichtet. 20 Kinder aus der Ukraine haben einen Teil ihrer Ferien in Thüringen verbracht. Der Städtepartnerschaftsverein Weimar-Jovkva organisierte für die 11- bis 17-Jährigen ein Programm mit Ausflügen, Sport und einer Zirkuswerkstatt. Die Ferien in Thüringen sollen die Jugendlichen ablenken. Viele von ihnen sind Kriegsweisen. Nächste Woche fahren sie wieder nach Hause, nach Jovkva in der Westukraine. Der Tischtennis-Bundesligist Post SV Mühlhausen sucht eine neue Spielhalle. Das wurde am Rand der Vorbereitungen zur 75-Jahr-Feier des Vereins bekannt. In der derzeitigen Halle gibt es nur Platz für rund 430 Zuschauer. Künftig sollen es laut Vereinspräsident Thomas Bayer über 1000 sein. Geplant ist auch ein Trainingsstützpunkt für nationale und internationale Talente. Kommende Saison will der Verein aus finanziellen Gründen nicht mehr in der Champions League antreten. Auch der Kader soll verkleinert werden. Bundesgesundheitsministerin Nina Warken fordert von den Bundesländern niedrigere Baustandards für Pflegeheime. Die gesetzlichen Vorgaben sollten auf das Mindestmaß verringert werden, sagte Warken den Funke-Zeitungen. Als Beispiele nannte sie Platzvorgaben für Zimmer oder die Größe von Gemeinschaftsräumen. Das sei bisher aus gutem Willen übertrieben worden, es mache aber Pflegeplätze teurer. Sport. Die USA haben bei der Fußballweltmeisterschaft ihre ersten Punkte gewonnen. Der Co-Gastgeber besiegte Paraguay 4:1. Vorher hatte Kanada den ersten Punkt in seiner WM-Geschichte geholt. In Toronto spielte das Team gegen Bosnien-Herzegowina 1:1. Das waren die Nachrichten. 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
2: Dankeschön, Markus. Das Thüringen-Samstagswetter, also ich persönlich, ich finde es richtig gut, aber das spielt ja keine Rolle. Fakt ist, es ist nicht so warm, bei Höchstwerten zwischen 16 und 22 Grad heute. Viele Wolken, Schauer auch immer wieder und es ist teils ganz schön windig. Morgen genauso bei 19 Grad. Nach dem Wochenende bleibt es erstmal relativ unbeständig. Die Meteorologen sprechen von mäßig warm. Ich spreche von angenehmer Luft zum Durchatmen. Die Zeit ist 6.04 Uhr. Und hier sind die aktuellen Verkehrsmeldungen. Ach schön, störungsfrei. Auch keine Blitzer derzeit. Haben Sie eine wichtige Info von den Straßen für uns? Dann sagen Sie Bescheid. Das kostet nämlich nichts im MDR Thüringen Verkehrszentrum. Ihr Anruf 0800 218 16 00. Kommen Sie gut und sicher an.
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0: Samstag früh um kurz vor 6:45. Guten Morgen Thüringen, willkommen im Wochenende. Was dagegen, wenn ich eine Bestellung für uns aufgebe? Wir hätten gern ein Café und ein Taxi zum Meer, bitte. Schönes Wochenende. Guten Morgen.
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0: Sonntag, Sonntag, schon wäre es nie, heute Samstag, Samstag, der 13. Juni. Es ist 6.17 Uhr, einen guten Start in den Samstag wünschen wir Ihnen mit MDR Thüringen.
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2: Schaue ich aus der Wohnung meines Sohnes im dritten Stock eines alten Hauses in der Altstadt von Barcelona, sehe ich unten an der Ecke zweier Gassen das Geschäft von Frau Lopez. Eine winzige Konditorei. Da gibt es unglaubliche Croissants mit Pistaziencreme. Dazu einen Kaffee für 1,20 Euro. Frau Lopez ist, so scheint es, so alt wie das Viertel. Jeder kennt sie. Sie hat keine Eile, packt die Leckereien ein oder gibt sie gleich auf die Hand. Gracias, der nächste bitte. Dann hat irgendjemand ein Video gedreht und es bei Instagram oder TikTok oder wo auch immer gepostet. Und auf einmal ist der Laden von Frau Lopez eine neue Attraktion auf den Routen der Touristen durch Barcelona. Vor der kleinen Konditorei bilden sich lange Schlangen. Frau Lopez macht jetzt jeden Tag Umsatz, wie sonst nur vor Weihnachten. Aber dafür muss sie jetzt auch schneller machen. Und manchmal am Nachmittag, wenn Juan von gegenüber nach der Arbeit sein Croissant mit der Pistaziencreme haben möchte, ist keins mehr da. Das passt ihr gar nicht. Ich schaue aus dem Fenster und wenn da keine Schlange ist, gehe ich hinunter, in der Hoffnung auf dieses Croissant. Im Regal, hinter dem Verkaufstresen, steht eine Spruchpostkarte. Darunter ECL 4,6. Keine Ahnung, was da steht. Vermutlich in Katalan, aber 4,6. So werden Bibelstellen angegeben, weltweit. Ich schlage nach und da steht im Buch des Predigers, besser eine Handvoll Ruhe, als beide Hände voll Mühe und Haschen nach Wind. Einen ruhigen Tag wünscht Ralf-Uwe Beck, evangelisch und aus Eisenach.
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5: Um 6.30 Uhr. Start für Beitrittsgespräche. Die EU will mit der Ukraine und Moldau über einen Beitritt verhandeln. Der erste Verhandlungsblock soll nach Angaben aus Brüssel schon übermorgen beginnen. Drohbriefe in Thüringen. Laut Polizei sind im Mai 19 dieser Schreiben mit volksverhetzendem Inhalt verschickt worden. Teilweise enthielten sie die Bezeichnung NSU 2.0 und damit eine Anspielung auf die rechtsextreme Terrorzelle NSU. Punkte für Fußball-WM-Gastgeber. Die USA besiegten Paraguay am Morgen mit 4:1. Vorher hatte Kanada gegen Bosnien-Herzegowina 1:1 gespielt.
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6: Mit Anke Preller, guten Morgen. Schmalkalden. Für alle Interessierten veranstaltet die Hochschule heute einen Informationstag. Geboten werden ab 10 Uhr neben einem Fakultätsslam im Audimax auch Campus- und Laborführungen. Besucher können Industrieroboter in Aktion erleben, Roboter selbst steuern und den Fahrsimulator der Informatik ausprobieren.

0: Steintal eben. Mit einem großen Jubiläumsfest wird heute das 130. Bestehen des Kyffhäuser-Denkmals gefeiert. Wie die Kyffhäuser-Stiftung mitteilte, gibt es ein buntes Programm für die ganze Familie, einen traditionellen Handwerkermarkt, Gaukler und eine Kinderbastelecke. Für Besucher, die im Stil der Zeit um 1900 gekleidet sind, gibt es freien Eintritt. Elrich, zum vierten Harzblick-Wandermarathon sind heute genau 600 Teilnehmer angemeldet. Wie die Organisatoren mitteilen, waren die Startplätze pünktlich zum Anmeldeschluss am 13. Mai ausgebucht. 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
1: Danke, Anke. Und wir sind beim Wetter für Thüringen. Eines vorweg, das soll ja Ende nächster Woche wieder richtig warm und sonnig werden bei 30 Grad und drüber. Und bis dahin, bis Donnerstag nächste Woche, ist es eher so wie jetzt. Also grau, öfter nass, teils auch windig. Leute wie ich sagen, es ist schön. Also ich mag das Wetter, wenn es so ist. Ne? 22 Grad in der Spitze, bis 19 Grad morgen maximal. Und auch am Montag ist es nicht allzu warm und immer mal kann es regnen. Die Zeit 6.33 Uhr. Hier sind die aktuellen Verkehrsmeldungen und da ist nach wie vor freie Fahrt für Sie, keine Störungen liegen uns vor und auch noch keine Blitzer. 0800 218 16 00, da erreichen Sie uns kostenlos im MDR Thüringen Verkehrszentrum. Danke.
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China in Your Hand, MDR Thüringen am Samstagmorgen, am Geburtstag von Sarah Connor. Die großartige, tolle, stimmgewaltige Sarah Connor wird 46 Jahre alt. Die macht ja wirklich tolle Musik, da kann man sich wiederfinden als Mutter, überhaupt als Mensch. Sehr, sehr coole Texte. Und falls Sie die aktuellen Bikini-Fotos im Netz gesehen haben von Sarah Connor, da macht sie immer ganz schicke Bilder von sich. Sie werden mir zustimmen, die sieht absolut fantastisch aus. 4 Kinder hat sie und so eine super Figur. Heute wird sie 46 Jahre und wir schicken aus Thüringen die allerherzlichsten Geburtstagswünsche. Ich wünsche dir, Sarah Connor, jetzt bei MDR Thüringen, einfach gute Musik.

sehr, sehr tolle, coole Frau, Sarah Connor, 46 Jahre wird sie heute und ist live, auch bei uns zumindest in der Nähe zu erleben, nämlich am 27. August in Coburg auf dem Schlossplatz. Da heißt es dann ab 20 Uhr, Sarah Connor, Open Air 2026, wilde Nächte. Guten Morgen und ein schönes Wochenende mit MDR Thüringen. Es ist gleich 6:45 Uhr.

0: 6.52 Uhr, ein schönes Wochenende.
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0: Die Thüringer Adjuvantentage. Das ist ein Musikfest, das jedes Jahr einige kleinere Orte regelrecht verzaubert. Diesmal sind es Langewiesen, Gehren, Großbreitenbach und Umgebung. Gestern Abend ging es schon los in Böhlen. Heute folgt zum Beispiel eine Kirchentour nach Gillersdorf, Möhrenbach und Neustadt am Rennsteig. Projektleiter Elias Möllner sagt, das Schöne sei, dass es ein Musikfestival für alle ist.
2: Das heißt, jeder kann mitmachen, spontan vorbeikommen, mitsingen, mitmusizieren. Aber wir haben auch verschiedene Ensembles aus der Region, die ihr Programm schon länger einstudieren und dann aufführen werden. Zum Beispiel den Rennsteigchor, den Kantatenchor in Arnstadt, verschiedene Posaunenchöre oder auch einen Chor aus der staatlichen Gemeinschaftsschule in Großbreitenbach.
0: Auf jeden Fall einfach hingehen können Sie heute Nachmittag aus der Kirche in Langewiesen und gegen Abend dann in Gehren. Wer sind denn diese Adjuvanten eigentlich?
2: Der Begriff Adjuvant kommt vom lateinischen adjuvare, helfen. Das bedeutet, die Adjuvanten waren die Helfer des Kantors. Zum Beispiel, wenn die Schulknaben im Gottesdienst gesungen haben, haben die Adjuvanten die Männerstimmen gesungen oder mit Instrumenten den Gesang verziert. Aber auch bei anderen Feierlichkeiten, übrigens auch außerhalb der Kirche, bei der Kirmes oder bei Hochzeiten, haben die Adjuvanten musiziert.
0: Und auch heute gibt es Kirchenchöre und Laienorchester, die aus der Tradition der Adjuvanten heraus entstanden sind. Ein bisschen Kirmesstimmung wird es dann morgen in Großbreitenbach geben. Und wir wünschen auf jeden Fall viel Spaß beim großen Adjuvantenfest und beim Festkonzert in der Kirche. MDR Thüringen. Guten Morgen!

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9: Es ist 7 Uhr. Guten Morgen. Alles, was wichtig ist heute, jetzt von Markus Wetterauer.
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10: Für die Ukraine und Moldau rückt ein EU-Beitritt näher. Wie EU-Kommissionspräsidentin Ursula von der Leyen und Ratspräsident Kosta mitteilten, haben alle Mitgliedstaaten zugestimmt, die nötigen Gespräche dafür aufzunehmen. Der erste Verhandlungsblock soll übermorgen beginnen. MDR Thüringen-Reporter Xaver Schäffer informiert.
11: Dann wird es um die Werte und Grundprinzipien gehen, die für die EU-Mitglieder gelten. Kosta sieht die Gespräche als Zeichen der Anerkennung für die Ukraine und Moldau, für ihre Entschlossenheit und die harte Arbeit bei der Umsetzung von Reformen. Eine größere EU sei angesichts der wachsenden Unsicherheit in der Welt von gemeinsamem Interesse. Damit ein Staat als EU-Mitglied anerkannt wird, müssen etliche Themen erfolgreich verhandelt werden. Am Ende braucht es außerdem die Zustimmung aller 27 EU-Staaten.
10: In Thüringen sind volksverhetzende Drohschreiben teilweise mit Mordaufrufen aufgetaucht. Laut Polizei wurden im Mai 19 dieser Drohschreiben verschickt. 18 Briefe wurden im Raum Eisenach festgestellt, einer im Raum Erfurt. Teilweise enthielten sie die Bezeichnung NSU 2.0 und damit eine Anspielung auf die rechtsextreme Terrorzelle NSU. Die Briefe gingen hauptsächlich an Bildungseinrichtungen, aber auch an Sportvereine, Polizeidienststellen, kommunale Verwaltungen, politische Einrichtungen und Privatleute. Zuerst hatte die Tageszeitung Taz darüber berichtet. Der Tischtennis-Bundesligist Post SV Mühlhausen sucht eine neue Spielhalle. Das wurde am Rand der Vorbereitungen zur 75-Jahr-Feier des Vereins bekannt. In der derzeitigen Halle gibt es nur Platz für rund 430 Zuschauer. Künftig sollen es laut Vereinspräsident Thomas Bayer über 1000 sein. 20 Kinder aus der Ukraine haben einen Teil ihrer Ferien in Thüringen verbracht. Viele von ihnen sind Kriegswaisen. Der Städtepartnerschaftsverein Weimar-Jovka wollte ihnen eine unbeschwerte Zeit schenken. Was die Kinder erlebt haben, dazu MDR Thüringen-Reporterin Conny Maurona.
12: Sie sind noch mittendrin in einem Zirkus-Workshop. Morgen gibt es dann die große Abschlussvorstellung, bevor es für die 11- bis 17-Jährigen wieder heimwärts ins ukrainische Schowkwa geht. In der Weimarer Partnerstadt ist die Bedrohung nicht unmittelbar, der Krieg aber allgegenwärtig. Die Ferien in Thüringen, die haben sie abgelenkt. Die Jugendlichen haben die Feengrotten besucht, haben Tennis und Fußball gespielt und Gleichaltrige kennengelernt. Ziel ist es nun, dass die neuen Freunde zum Gegenbesuch antreten. Dafür allerdings müsste Frieden sein.
10: Sport. Die USA sind mit einem Sieg in die Fußball-Weltmeisterschaft gestartet. Der Co-Gastgeber gewann am Morgen gegen Paraguay mit 4:1. Vorher hatte Kanada den ersten Punkt in seiner WM-Geschichte geholt. In Toronto spielte das Team gegen Bosnien-Herzegowina 1:1. Das waren die Nachrichten. 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
9: Danke dir, Markus. Das Thüringen-Wetter, da sind wir heute ja völlig flexibel aufgestellt. Mit Wind und Wolken und Regen, 22 Grad maximal. Morgen am Sonntag ganz ähnlich und auch nach dem Wochenende, da wird es nicht groß anders. Vielleicht ein bisschen weniger Regen. Aber ab Donnerstag nächste Woche, da wird es schön für alle Sonnenfreunde. Da soll nämlich die Sonne rauskommen und zwar ganz viel Sonne soll es geben ab Donnerstag. Und es soll wieder sehr, sehr warm werden. Badewetter. Die Zeit, 7:04. Hier sind die aktuellen Verkehrsmeldungen und das sind wir, störungsfrei, schön, freie Fahrt für Sie, Blitze haben wir auch noch gar keine. 0800 218 16 00, da erreichen Sie uns kostenlos im MDR Thüringen Verkehrszentrum. Seien Sie schon wachsam und achtsam und kommen Sie gut und sicher an.
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0: Hey, ein schönes Wochenende. Guten Morgen.
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0: Pünktlich zur Fußball-WM sind doch auch wir hier in Fußball-Laune und haben ein schönes Spiel für Sie mit einer wirklich schönen Belohnung. 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Stolze Gewinnerin ist bereits Kerstin Stühler aus Hohenösen, denn sie hat richtig getippt, wie diese Fußballszene hier ausgeht.
2: Es steht noch 0-0. Es ist alles drin zwischen Deutschland und Brasilien. Ein Stellungsfehler von Linke kann den Ronaldo nutzen. Nein, Linke macht's wieder gut, indem er dann trotzdem im direkten Duell 1 gegen 1 stärker ist. Hamann will sich gegen den Superstar durchsetzen. Oh, das war gefährlich. Rivaldos Schuss!
3: Tja, was macht er, der Ball? Ist er drin oder ist er nicht drin?
4: Schwierig. Ronaldo ist ein ganz schöner Spieler. Also ich rate jetzt einfach mal ins Blaue, der war drin.
3: Der war drin. Trauen Sie das dem schönen Ronaldo zu, ja?
4: Naja.
3: Wir hören gemeinsam rein.
2: Linke macht's wieder gut, indem er dann trotzdem im direkten Duell 1 gegen 1 stärker ist. Hamann will sich gegen den Superstar durchsetzen. Oh, das war gefährlich. Rivaldos Schuss, Kahn hält, der Ball rutscht raus und Tor für Brasilien! Tor für Brasilien!
0: Frau Stühler, herzlichen Glückwunsch.
4: Dankeschön.
0: Cool. Jetzt können Sie gern trainieren, WM-Tore nachlesen, einprägen. Denn nach dem Wochenende, gleich Montag früh, gibt es die nächste Fußballszene und damit Ihre Chance auf den MDR Thüringen Siegersessel.
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Achtung Autofahrer, Vorsicht auf der A9 Richtung München zwischen Schleiz und Bad Lobenstein. Da liegt ein Reifen auf der mittleren Fahrspur. A9 Richtung München zwischen Schleiz und Bad Lobenstein. Gut aufpassen dort und kommen Sie gut und sicher an mit MDR Thüringen.

0: Der Samstagmorgen bei MDR Thüringen. Es ist 7.21 Uhr. In 9 Minuten wird es 8 Uhr. Guten Morgen. Das ist für einige heute ein sehr spannender Samstag, gerade auch für meine Leute hier von MDR Thüringen, denn wir sind live mit dem MDR Thüringen Radiogarten und dem grünen Telefon in Leinefelde-Worbis. Nadine Witt und unsere MDR Gartenexpertin Brigitte Goss, die freuen sich auf Sie. Nadine?
1: Ganz genau, wir senden direkt live vom Gelände der Landesgartenschau in Leinefelde-Worbis. MDR Gartenexpertin Brigitte Goss beantwortet dann alle Fragen zu Garten, Balkon, Pflanzen dann ausnahmsweise mal nicht am Telefon, sondern direkt vor Ort.
0: Das heißt, alle sollen und können vorbeikommen, ihre kranken Zimmer und Balkonpflanzen mitbringen, Orchideen, Gummibaum, ne, alles mit dabei.
1: Können sie machen, auf jeden Fall. So ist es auch gedacht. Also sie bringen am besten die Pflanze gerne mit. Mhm. Ansonsten reicht auch ein Foto der Problempflanze oder befallene Blätter oder sowas. Dann kommen sie direkt vor Ort zu uns, bekommen eine Beratung von unserer Expertin und das alles in wirklich herrlichem Ambiente der Landesgartenschau.
0: Wo kann man euch denn finden? Wo genau seid ihr denn?
1: Wir stehen in der Gartenstadt. Da befinden sich auch die Schaugärten. Das ist so ziemlich, wenn man am Haupteingang langläuft, einmal so komplett durch am Ende der Landesgartenschau, bevor man dann wieder einen anderen Weg zurücknimmt. Wir stehen da, Sie können uns nicht übersehen, mit dem MDR Promomobil und auch unserem blauen Übertragungswagen. Und die Kollegin Amelie fährt dann hier im Studio die Sendung, kümmert sich um die Musik und schaltet dann mehrfach die Stunde zu uns zur Landesgartenschau.
0: Also die Hörerfragen beantwortet unsere Gartenexpertin live am Hörertelefon. Wie sonst können aber auch alle, die Hilfe brauchen, sich noch den ein oder anderen Rat holen.
1: Wenn Sie jetzt nicht zur Landesgartenschau kommen können, dann können Sie natürlich auch anrufen, dann versuchen wir das irgendwie noch zu managen, dass wir die Fragen dann übermittelt bekommen vom Hörerservice. Aber gedacht ist es tatsächlich als ein Vor-Ort-Termin.
0: Schön. Der Radiogarten mit dem coolen Telefon, wie immer von 10 bis 14 Uhr, aber diesmal eben live von der Landesgartenschau in Leinefelde-Worbis. Kommen Sie vorbei und bringen Sie Ihre Fragen mit.
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6: Um 7.30 Uhr. Start für Beitrittsgespräche. Die EU will mit der Ukraine und Moldau über einen Beitritt verhandeln. Der erste Verhandlungsblock soll nach Angaben aus Brüssel übermorgen beginnen. Drohbriefe in Thüringen. Laut Polizei sind im Mai 19 dieser Schreiben mit volksverhetzendem Inhalt verschickt worden. Teilweise enthielten sie die Bezeichnung NSU 2.0 und damit eine Anspielung auf die rechtsextreme Terrorzelle NSU. Punkte für Fußball-WM-Gastgeber. Die USA besiegten Paraguay morgen mit 4:1. Vorher hatte Kanada gegen Bosnien-Herzegowina 1:1 gespielt.
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7: Mit Anke Preller, guten Morgen. Jena. Auf der Saalebahn müssen sich Fahrgäste ab morgen auf Einschränkungen einstellen. Wie das Bahnunternehmen Abellio mitteilt, kommt es wegen Bauarbeiten am Streckennetz bis zum 12. Juli zu Änderungen und Ausfällen zwischen Naumburg, Jena und Saalfeld. Die Züge der Regionalexpresslinie RE15 fallen in dieser Zeit komplett aus. Schweiner. Das Biobad Glücksbrunn im Wartburgkreis startet heute mit einer Woche Verspätung in die Saison. Bei einer ersten Wasserprobe waren Darmkeime gefunden worden. Die jüngsten Proben aber waren nach Angaben der Stadt Bad Liebenstein in Ordnung. Das Bad reinigt das Wasser biologisch mit einem Pflanzenfilter und verzichtet auf Chemikalien wie Chlor. Greiz. Im Fürstlich-Greizer Park hält der Sommerflor Einzug. Laut Stiftung Thüringer Schlösser und Gärten werden der Blumengarten beim Sommerpalais, die Blumenuhr am Parkeingang und weitere Beete mit rund 4000 Blumen und Saisonpflanzen bestückt. 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
1: Danke, Anke. Das Thüringen-Wetter, das ist nach wie vor abwechslungsreich. Ne? Viele Wolken, Regen und auch Wind bis 22 Grad in der Spitze. Morgen bis 19 Grad, genauso auch nach dem Wochenende bleibt erstmal ähnlich. Wird vielleicht ein bisschen weniger Regen geben. Ende nächste Woche, das sehen wir schon, so in Richtung Donnerstag, Freitag, da wird es in jedem Fall wieder sonniger und auch sehr, sehr warm mit 30 Grad und rüber. Die Zeit 7.33 Uhr jetzt. Hier sind die aktuellen Verkehrsmeldungen. Vorsicht auf der A9 Richtung München zwischen Dittersdorf und Schleiz. Da liegt ein Reifen auf der mittleren Fahrspur. Das war's von unserer Seite. Blitzer haben wir noch gar keine gemeldet bekommen. Mensch, jetzt um kurz nach 7:30 am Samstagmorgen, da steht doch garantiert schon mindestens ein Blitzer auf unseren Straßen. Wenn Sie den gesichtet haben, dann sagen Sie uns bitte Bescheid. Staus, Blitzer, Gegenstände, die auf der Fahrbahn liegen. Das melden Sie alles kostenlos im MDR Thüringen Verkehrszentrum unter 0800 218 1600. Eine gute Fahrt und einen schönen Samstag. Das wünscht Ihnen Romy Anders.
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0: 7.41 Uhr. Guten Morgen mit MDR Thüringen. Seit Donnerstag rollt der Ball bei der Fußball-WM. Zwei Eröffnungsfeiern gab es ja bereits in Mexiko und in Kanada. Und vergangene Nacht ist das Turnier nun auch in den USA eröffnet worden, dem dritten Gastgeber. Erlebt hat das Spektakel im Stadion von Los Angeles mein Kollege MDR Thüringen und Sportreporter Jens Jürg-Krieg. Jens, wie viel Hollywood war denn da im Spiel?
1: Das war auf jeden Fall schon bei der Eröffnung ganz großes Kino nach den Shows in Mexiko und Toronto, wo Shakira und Michael Bublé glänzten, war jetzt Katy Perry der Star im SoFi Stadium. Sie hat mit einigen Rappern wie Future die 70.000 in der ausverkauften Arena auch wirklich gerockt. Und die Amis, das muss man ihnen wirklich lassen, gehen da noch komplett durch die Decke. Besonders, wenn auf dem utopisch großen Leinwandring die Promis auftauchen und wer da alles auf der Tribüne saß, unvermeidliche Namen wie David Beckham oder Paris Hilton, dazu viel Hollywood-Prominenz wie Tom Cruise und natürlich auch die große Politik mit US-Außenminister Marco Rubio an der Spitze, der US-Präsident Donald Trump, der war übrigens nicht hier, das war lange vorher klar, er hat den Auftakt verpasst, Kalifornien ist nicht so sein Ding.
0: Nach der Eröffnung, denn das Auftaktspiel für die US-Mannschaft gegen Paraguay. Der Gastgeber hat haushoch gesiegt mit 4:1. Ist die USA jetzt auch Favorit in Bezug auf den Gruppensieg?
1: Ein klares Ja, denn neben der Türkei, die erst am Sonntag gegen Australien spielt, sind die Amis das Top-Team der Gruppe D. Sie sind ihrer Favoritenrolle bei diesem 4:1 mehr als gerecht geworden. Und das gegen harmlose Paraguayer. Schon zur Pause stand 3:0 inklusive eines Doppelpacks von Monacos Balogun. Angetrieben von den Ex-Bundesliga-Stars Pulisic und McKennie war das Ding also eigentlich schon zur ersten Hälfte durch. Die Südamerikaner kamen zwar noch zum Ehrentreffer, aber so wirklich gestört haben sie bei diesem perfekten US-Auftakt eigentlich nie. Fehlte nur noch die Krönung. Ein Außenrissschlenzer von Gladbachs Reyna in der letzten Spielminute zum 4:1 Endstand. It's Showtime! Die USA sind im Turnier.
0: Okay, und im Turnier sind wir morgen dann auch unsere Jungs. Von der Stimmung in der deutschen Elf hören wir dann mehr in einer Stunde.
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0: Marius Müller-Westernhagen, weil ich dich liebe. Guten Morgen.
1: Und jetzt live aus dem MDR Thüringen Wetterstudio. Ja.
0: Good morning auch an Ralf Valencia im Wetterstudio. Hi, ja. Ralf.
2: Schönen guten Morgen.
0: Ralf, Leute wie wir, die sagen, ey, das ist schönes Wetter, perfekt, um draußen zu sporteln, frische Luft, man schwitzt nicht so schnell, ist echt angenehm heute.
2: Das stimmt und es bleibt auch erstmal noch angenehm, wenn man so möchte. 16 bis 22 Grad sind die Höchstwerte für heute, allerdings gibt es dann einen recht kräftigen Wind, in höheren Lagen sind auch mal stürmische Böen mit dabei, ist dann vielleicht ein bisschen unangenehm und in höheren Lagen sind wir auch bei Werten nur so um die 12 bis 14 Grad, unten schaffen wir 16 bis 22.
0: Morgen und nach dem Wochenende, so Montag, Dienstag, wird es ja erstmal groß anders oder bleibt es so?
2: Na, es bleibt jetzt erstmal unbeständig bis zum Dienstag, aber danach wird es dann im Laufe des Dienstags freundlicher. Hochdruckeinfluss macht sich bemerkbar und dann steigen auch die Temperaturen wieder an. Am Dienstag sind wir so bei 24 Grad und in der zweiten Wochenhälfte bekommen wir dann das Sommerwetter mit Werten so zwischen 25 und 30 Grad.
0: Ei, wir hatten das gewollt. Ich meine, was? Das ist ja, okay, das heißt also 30 Grad und drüber. Es bleibt dann wirklich stabil Sommer.
2: Das wird also zumindest für diese Woche dann, soweit wie wir gucken können, höchstwahrscheinlich ja.
0: Na Ralf, da machst du doch aber allen Sonnenfreunden jetzt eine Riesenfreude.
2: Ja, das war ja so gewollt.
0: Wunderbar. Du willst dich ja wieder wunderbar. Ich gönne das allen, die Sonne und Wärme mögen. Jetzt genießen wir aber erstmal das Wochenende. Dir auch einen schönen Samstag. Tschüssi, ja,
2: bis
0: Ralf.
2: Bis dann, ciao.
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7: Für die Ukraine und Moldau rückt ein EU-Beitritt näher. Die EU-Kommissionspräsidentin Ursula von der Leyen und Ratspräsident Kostat halten mit, alle Mitgliedstaaten hätten zugestimmt, die nötigen Gespräche aufzunehmen. Die erste Verhandlungsrunde soll übermorgen beginnen. MDR Thüringen-Reporter Xaver Schäffer informiert.
8: Dann wird es um die Werte und Grundprinzipien gehen, die für die EU-Mitglieder gelten. Kosta sieht die Gespräche als Zeichen der Anerkennung für die Ukraine und Moldau, für ihre Entschlossenheit und die harte Arbeit bei der Umsetzung von Reformen. Eine größere EU sei angesichts der wachsenden Unsicherheit in der Welt von gemeinsamem Interesse. Damit ein Staat als EU-Mitglied anerkannt wird, müssen etliche Themen erfolgreich verhandelt werden. Am Ende braucht es außerdem die Zustimmung aller 27 EU-Staaten.
7: In Thüringen sind volksverhetzende Drohschreiben, teilweise mit Mordaufrufen, aufgetaucht. Laut Polizei wurden im Mai 19 dieser Drohschreiben verschickt, 18 wurden im Raum Eisenach festgestellt, einer im Raum Erfurt. Teilweise enthielten sie die Bezeichnung NSU 2.0 und damit eine Anspielung auf die rechtsextreme Terrorzelle NSU. Die Briefe gingen hauptsächlich an Bildungseinrichtungen, aber auch an Sportvereine, Polizeidienststellen, kommunale Verwaltungen, politische Einrichtungen und Privatleute. Zuerst hatte die Tageszeitung Taz darüber berichtet. 20 Kinder aus der Ukraine haben einen Teil ihrer Ferien in Thüringen verbracht. Viele von ihnen sind Kriegswaisen. Der Städtepartnerschaftsverein Weimar-Jovkva organisierte für die 11- bis 17-Jährigen ein Programm mit Ausflügen, Sport und einer Zirkuswerkstatt. Nächste Woche fahren die Kinder und Jugendlichen wieder nach Hause in die Stadt Jovkva in der Westukraine. Tischtennis-Bundesligist Post SV Mühlhausen ist auf der Suche nach einer neuen Halle. Das wurde bei den Vorbereitungen zur 75-Jahr-Feier des Vereins bekannt. Momentan spielt das Team in der Halle am Christanplatz. Die ist aber zu klein, wie MDR Thüringen-Reporter Thomas Born berichtet.
9: 426 Fans passen in die Halle am Christanplatz. Über 1000 sollen es in der neuen werden, wie Vereinspräsident Thomas Bayer sagte. Auch ein Stützpunkt, an dem nationale und internationale Talente trainieren können, wäre nach den Vorstellungen von Bayer mit neuer Halle eine Option. Gesucht wird in Mühlhausen. Aktuell hat man aber noch kein passendes Objekt gefunden. Sportlich plant der PostSV ab der kommenden Saison erstmal nicht mehr in der Champions League zu spielen, aus finanziellen Gründen.
7: Sport. Die USA sind mit einem Sieg in die Fußball-Weltmeisterschaft gestartet. Co-Gastgeber gewann am Morgen gegen Paraguay mit 4:1. Vorher hatte Kanada den ersten Punkt in seiner WM-Geschichte geholt. In Toronto spielte das Team gegen Bosnien-Herzegowina 1:1. Das waren die Nachrichten. 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
5: Dankeschön, Markus. Beim Thüringen-Samstagswetter, da fehlt's an gar nichts, außer vielleicht an Schnee. Ne, heute Wind und Regen, viele Wolken, klar zwischendrin auch ein klein wenig Sonne, vielleicht mal kurz. 22 Grad die Maximaltemperatur und morgen am Sonntag genauso. Auch der Start in die neue Woche ist nicht zu warm, aber es wird noch sonnig und sehr, sehr warm bei 30 Grad und rüber ab Donnerstag, Freitag, also Ende nächster Woche. Die Zeit 8.04 Uhr. Hier sind die aktuellen Verkehrsmeldungen. Wegen des Schleizer Dreieckrennens sind die B2 zwischen Schleiz und dem Kreisverkehr Heinrichsruh und die Plauensche Straße gesperrt, und zwar bis morgen Abend.
10: Das ist die einzige Störungsmeldung, sonst freie Fahrt für Sie. Und Blitzer haben wir noch gar keine gemeldet bekommen. Also wenn Sie schon den ersten Samstagsblitzer gesichtet haben, ist es kurz nach 8, da wird das schon irgendwo geblitzt bei uns auf den Straßen. Sagen Sie Bescheid, denn Ihr Anruf hier bei uns im MDR Thüringen Verkehrszentrum, der kostet nichts. Unter 0800 218 16 00. Kommen Sie gut und sicher an.
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0: Einen schönen Start ins Wochenende mit uns, mit MDR Thüringen. Es ist kurz vor 8:45. Zum ersten Kaffee am Morgen gibt es jetzt bei uns Rennschlittensport. Das ist ja eigentlich eine Winterdisziplin, aber wir wissen ja, Spitzensportler werden im Sommer gemacht. Und deshalb haben seit gestern die Sommerrodler auch ganz fleißig trainiert. Beim FIS Sommerrodel Cup starten heute 100 junge Rodler aus 6 Nationen. Ab 9.30 Uhr gehen die Wettkämpfe los, 12 Uhr eine Autogrammstunde, danach die Top-Athleten, auf wen wir uns freuen können. Das verrät Siegbert Bussemer, der Chef vom Rodelclub Ilmenau.
1: Hannes Paula Münter und Paul Konstantin Gubitz, die Weltmeister aus 2025 im Doppel. Die werden natürlich Einzel fahren. Es wird unsere Antonia Bietschmann aus dem Rodelclub Ilmenau mitfahren, Jugend-Olympiasiegerin 2024. Und wir hätten auch das neue Doppelpaar Thüringens, Elisa Marie Storch und Pauline Patz, die werden auch da sein, werden auch einzeln fahren.
0: Also Rodelprominenz hautnah zu erleben. Ab 13 Uhr starten die Damen und Herren. Und damit startet die Saison auf der Rennschlittenbahn in Ilmenau.
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ganz lieben Dank für all die lieben Morgengrüße, die uns schon heute früh in der MDR Thüringen-App erreicht haben. Markus, Siegfried, Gunther, Heinz und Klaus, liebe Familie Richter aus Hessen, das ist alles so herzlich geschrieben. Auch wir wünschen natürlich ein schönes Wochenende, ein erholsames Wochenende. Und der Reinhard, der hat gleich noch den Spruch zum Samstag mitgeschickt. Nämlich, glücklich sein bedeutet nicht, das Beste zu haben, sondern aus allem das Beste zu machen. Ja, aber wir machen auch das Beste aus diesem grauen Morgen. Mit einem guten Kaffee, mit frischen Brötchen. Wir grüßen ganz herzlich die Backstuben, ne, die heute auch nochmal aufhaben und alle, die da arbeiten, und wünschen einen schönen Samstag. MDR Thüringen hier.

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8: Um 8.30 Uhr. Start für Beitrittsgespräche. Die EU will mit der Ukraine und Moldau über einen EU-Beitritt verhandeln. Der erste Verhandlungsblock soll nach Angaben aus Brüssel übermorgen beginnen. Drohbriefe in Thüringen. Laut Polizei sind im Mai 19 dieser Schreiben mit volksverhetzendem Inhalt verschickt worden. Teilweise enthielten sie die Bezeichnung NSU 2.0 und damit eine Anspielung auf die rechtsextreme Terrorzelle NSU. Punkte für Fußball-WM-Gastgeber. Die USA besiegten Uruguay am Morgen mit 4:1. Vorher hatte Kanada gegen Bosnien-Herzegowina 1:1 gespielt.
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9: Mit Anke Preller, guten Morgen. Hohenleuben. Das Waldbad im Landkreis Greiz startet heute in seine 89. Saison mit Hüpfburg und Live-Musik. Das teilte der Förderverein als Betreiber des Bades mit. Im Vorjahr wurden dort 3000 Besucher gezählt. Ehrenamtler bieten in den Sommerferien regelmäßig Schwimmkurse für Kinder an. Leinefelde-Worbis. Das grüne Telefon von MDR Thüringen ist heute auf der Landesgartenschau zu Gast. Gartenexpertin Brigitte Goss berät normalerweise einmal im Monat per Telefon. Heute ist sie zusammen mit Moderatorin Nadine Witt von 10 bis 14 Uhr in der Gartenstadt anzutreffen. Erfurt. Der Elefantenbulle Kibo wird offizielles Fußball-WM-Orakel. Vor den Vorrundenspielen der deutschen Nationalmannschaft darf der afrikanische Elefant seine Prognosen abgeben, kündigte die Stadt an. Seine Tierpfleger bereiten einfach zwei identische Fresshaufen vor, welchen Haufen Kibo zuerst auffrisst. Dessen Team gilt als klarer Verlierer. 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
10: Dank dir, Anke. Und wir sind beim Wetter für Thüringen. Grau und windig und heiß, eben auch nass dieser Samstag heute, bis 22 Grad. Morgen am Sonntag ähnlich, bis 19 Grad. Auch nach dem Wochenende ist es erstmal nur mäßig warm. Immerhin, der Regen, der wird weniger. Und gucken wir mal in die nächste Woche rein, Ende nächster Woche. Da ist dann wieder richtig Sommer mit viel, viel Sonne und Temperaturen von 30 Grad und rüber. Die Zeit 8.32 Uhr. Hier sind die aktuellen Verkehrsmeldungen. Wegen des Schleizer Dreieckrennens sind die B2 zwischen Schleiz und dem Kreisverkehr Heinrichsruh und die Plauensche Straße gesperrt, und zwar bis morgen Abend. Das ist auch schon die einzige Störungsmeldung und wir haben immer noch keine Blitzer gemeldet bekommen. Haben Sie schon den ersten Samstagsblitzer entdeckt, jetzt um kurz nach 9:30 oder haben Sie vielleicht einen Stau oder eine andere Störungsmeldung? Dann sagen Sie uns Bescheid im MDR Thüringen Verkehrszentrum. Kostenloser Anruf unter 0800 218 16 00. Eine gute Fahrt und überhaupt ein schönes Wochenende. Das wünscht Ihnen Romy Anders.

Ein schönes Wochenende mit MDR Thüringen. Stammhörer Gunther, der schreibt in der MDR Thüringen App aus Wilde Taube und wünscht Ihnen und uns ein erholsames Wochenende und er schickt noch einen ganz leckeren Kuchengruß durch, Gunther, ne? Weil Sie wissen, wie sehr ich Kuchen liebe. Das ist wirklich sehr nett, das Bild, das macht Appetit. Danke, den Augen schmeckt es zuerst. Eine schöne Frühstückszeit überhaupt Ihnen mit uns, mit MDR Thüringen. Neben der Fußball-WM gibt es ja ganz viel Schönes anderes, was zum Beispiel auch hier bei uns in Thüringen noch so ansteht. Bad Berka, der Höhepunkt des Jahres an diesem Wochenende, wird Brunnenfest gefeiert. Bis morgen gibt es da auf drei Bühnen fast durchgehend Programm. Da wird viel getanzt und gesungen. Und sportlich ist es ja auch beim Brunnenfestlauf heute ab 10. In einer reichlichen Stunde geht's da los. Und was noch so hier bei uns in Thüringen stattfindet, was Sie alles erleben können, das finden Sie natürlich bei uns in der MDR Thüringen App. Ein schönes Wochenende wünschen wir Ihnen.

0: ganz große Freude bei den Fußballfans.
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0: Ja, nicht nur bei den Fußballfans, ja bei allen, die auch Deutschland-Fans sind, so wie ich zum Beispiel. Die Fußball-WM 2026 in Nordamerika läuft. Alle Gastgeber hatten ihren ersten Auftritt. Sie gehören aber nicht zu den Top-Favoriten. Und MDR Thüringen Sportreporter Dirk Walsdorf ist für uns quasi Tag und Nacht am Ball dran. Die Amerikaner haben am frühen Morgen gespielt, 4:1 gewonnen. Dirk, war das ein verdienter Sieg für die Gastgeber?
2: Total verdient, und die schreiben wir jetzt mal zumindest für den Moment auf unseren Geheimfavoritenzettel, würde ich vorschlagen, weil die erste Halbzeit von denen, die war wirklich bockstark, das war das Beste, was wir hier bisher bei der WM gesehen haben, die beste Halbzeit, die die Amis jemals bei einer WM gespielt haben, das Ganze im teuersten Stadion der Welt, und weißt du, wer alles zugeguckt hat?
0: Sag.
2: Tom Cruise, David und Victoria Beckham, ja. Jamie Foxx, George Lucas, der Star Wars Erfinder, Bill Gates, Leonardo DiCaprio, Justin Bieber, Also so viele Promis waren fast noch nie da, so ist das halt, wenn man in der Nähe von Hollywood spielt. Ne? Aber hat alles geklappt für die Amerikaner. Super Spiel und dickes Event.
0: Cool. Welche Teams sind denn für dich die ganz heißen Favoriten auf dem WM-Titel?
2: Die ganz heißen Favoriten sind für mich vor allem Argentinien und Frankreich, die vor 4 Jahren das Finale ausgespielt haben. Aber ich glaube, Weltmeister wird vielleicht am ehesten doch Spanien. Naja, und dann gibt es noch so ein paar wie England, die man nicht vergessen darf. Und Deutschland ist dann schon eine Kategorie drunter, so mehr in der Herausfordererrolle. Aber das hat man davon, wenn man zweimal die Gruppenphase nicht übersteht. Ne? Dann redet man erstmal über andere.
0: Und dann schaffen wir es am Ende doch mit einem ganz klaren 3:0. Wir fiebern ja schon dem morgigen Abend entgegen, Dirk. Wird da heute nochmal trainiert? Was machen denn die Spieler und Trainer Julian Nagelsmann?
2: Es wird heute nochmal trainiert, 16 Uhr eurer Zeit, letztes Training hier in Winston-Salem, wo ich bin. Und danach geht's dann, wenn ihr schon wieder schlaft, ins Flugzeug. Sie fliegen schnell nach Texas, da ist ja das Spiel. Und da ist es dann echt so mit dem Zeitunterschied, also aufstehen, so viel frühstücken, wie in so einen Sportlerkörper reinpasst, weil Ortszeit ist dann Anstoß schon um 12 Uhr. Die wichtigste Nachricht, ihr kriegt das ja mit, bei uns ist so eine Affenhitze, gestern 36 Grad, Texas ist auch nicht viel besser, aber das Stadion ist überdacht, das Stadion ist klimatisiert, sie spielen bei 22 Grad, das sollte alles aushaltbar sein.
0: Wollte ich mich gerade fragen, wie kommt die da unten mit der Hitze klar?
2: Ja.
0: Aber gut, wenn das alles so schick ist und so ganz modern und ach toll, ne, da könnte ich auch Fußball spielen.
2: Ja, aber trainieren nicht, du, bei 36 Grad, da bist du nach 10 Minuten komplett platt. Ich sag's dir, für uns ist schon das Zugucken anstrengend bei dem Wetter.
0: Glaub ich, schon das Nachdenken. Lieber Dirk, vielen Dank, wir hören uns wieder. Ganz liebe Grüße zu dir. Tschüssi.
2: Schönes Wochenende.
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9: Für die Ukraine und Moldau rückt ein EU-Beitritt näher. Wie EU-Kommissionspräsidentin Ursula von der Leyen und Ratspräsident Costa mitteilten, haben alle Mitgliedstaaten zugestimmt, die nötigen Gespräche aufzunehmen. Der erste Verhandlungsblock soll übermorgen beginnen. Dann wird es um die Werte und Grundprinzipien gehen, die für EU-Mitglieder gelten. Costa sieht die Gespräche als Zeichen für die Entschlossenheit der beiden Staaten, Reformen umzusetzen. Eine größere EU sei wegen der wachsenden Unsicherheit in der Welt von gemeinsamem Interesse. Die Thüringer Schützenvereine haben ihre Mitgliederzahl in den vergangenen Jahren stabil halten können. Der Schützenbund verzeichnete nach eigenen Angaben zuletzt sogar ein leichtes Wachstum. In den knapp 460 Vereinen sind demnach rund 19.000 Mitglieder organisiert. MDR Thüringen-Reporterin Anke Preller mit den Einzelheiten.
10: Schwerpunkt der Vereinsarbeit ist das Sportschießen, aber auch die Brauchtumspflege spielt laut Verband eine wichtige Rolle. Dieses Wochenende wird in Diedorf im Eichsfeld der Landesschützentag ausgetragen. Vor allem in kleineren Orten sind die Vereine eine wichtige Stütze im gesellschaftlichen Leben. Sie haben aber auch mit Problemen zu kämpfen. Zum einen ist die Munition teurer geworden, zum anderen ist es für kleine Vereine oft schwer, das Schützenhaus instand zu halten, weil Geld fehlt.
9: Tischtennis-Bundesligist Post SV Mühlhausen sucht eine neue Spielhalle. Das wurde am Rand der Vorbereitungen zur 75-Jahr-Feier des Vereins bekannt. In der derzeitigen Halle gibt es nur Platz für rund 430 Zuschauer. Künftig sollen es laut Vereinspräsident Thomas Bayer über 1000 sein. Geplant ist auch ein Trainingsstützpunkt für nationale und internationale Talente. 20 Kinder aus der Ukraine haben einen Teil ihrer Ferien in Thüringen verbracht. Viele von ihnen sind Kriegswaisen. Der Städtepartnerschaftsverein Weimar-Jovkwa wollte ihnen eine unbeschwerte Zeit schenken. Was die Kinder erlebt haben, dazu MDR Thüringen-Reporterin Conny Maurona.
11: Sie sind noch mittendrin in einem Zirkus-Workshop. Morgen gibt es dann die große Abschlussvorstellung, bevor es für die 11- bis 17-Jährigen wieder heimwärts ins ukrainische Chowkwa geht. In der Weimarer Partnerstadt ist die Bedrohung nicht unmittelbar, der Krieg aber allgegenwärtig. Die Ferien in Thüringen, die haben sie abgelenkt. Die Jugendlichen haben die Feengrotten besucht, haben Tennis und Fußball gespielt und Gleichaltrige kennengelernt. Ziel ist es nun, dass die neuen Freunde zum Gegenbesuch antreten. Dafür allerdings müsste Frieden sein.
9: Sport. Die USA sind mit einem Sieg in die Fußball-Weltmeisterschaft gestartet. Co-Gastgeber gewann am Morgen gegen Paraguay 4:1. Vorher hatte Kanada den ersten Punkt in seiner WM-Geschichte geholt. In Toronto spielte das Team gegen Bosnien-Herzegowina 1:1. Das waren die Nachrichten. 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
12: Danke, Markus. Das Wetter für Thüringen, also ich finde es schön so, aber das spielt ja keine Rolle. Es ist nicht zu warm bei 22 Grad in der Spitze. Es gibt Wolken, Regen, Wind und auch etwas Sonnenschein, ist alles dabei. Genauso morgen und auch am Montag. Und dann wird es aber nächste Woche, so ab Donnerstag, Freitag, wieder richtig heiß bei 30 Grad und rüber. Viel, viel Sonne. Bin ich ja jetzt nicht so der Fan, aber auch das spielt keine Rolle. Die Zeit 9:03. Hier sind die aktuellen Verkehrsmeldungen. Wegen des Schleizer Dreieckrennens sind die B2 zwischen Schleiz und dem Kreisverkehr Heinrichsruh und die Plauensche Straße bis Sonntagabend gesperrt, also bis morgen Abend. Und siehe da, vielen Dank fürs Bescheidgeben. Wir haben den ersten Blitzer auf der A38 Richtung Leipzig zwischen Leuna und dem Kreuz Ribbachtal wird geblitzt. Und haben Sie vielleicht noch einen Blitzer gesehen oder einen aktuellen Stau, dann rufen auch Sie uns an. Das ist kostenlos im MDR Thüringen Verkehrszentrum. 0800 218 16 00. Vielen Dank und kommen Sie gut an.
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I Feel Lonely, Musik von Sascha. Mike schickt über die MDR Thüringen App ganz viele Grüße aus Kölle da. Grüß Sie, die MDR Thüringen Hörer und uns. Danke schon, Mike. Und der Lutz, der schreibt noch ganz nett. Guten Morgen aus Essen. Bin zu Besuch in Essen. Selbst hier möchte und will ich nicht auf mein MDR Thüringen Radio verzichten. Wünsche allen ein schönes, sonniges Wochenende. Euer Lutz, derzeit in Essen. Lutz ist aber sehr, sehr nett. Und ja, wir sind natürlich auch für die Essener da, ne? Die sollen ja auch ein richtiges Radio haben. MDR Thüringen ist einfach gut. Einfach gute Musik. Jetzt mit den Animals. Guten Morgen.

0: ist kurz nach 9:45. Willkommen im Wochenende und zwei möglichst erholsame Tage wünschen wir Ihnen. Guten Morgen.
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2: Schaue ich aus der Wohnung meines Sohnes im 3. Stock eines alten Hauses in der Altstadt von Barcelona, sehe ich unten an der Ecke zweier Gassen das Geschäft von Frau Lopez. Eine winzige Konditorei. Da gibt es unglaubliche Croissants mit Pistaziencreme, dazu einen Kaffee für 1,20 Euro. Frau Lopez ist, so scheint es, so alt wie das Viertel. Jeder kennt sie. Sie hat keine Eile, packt die Leckereien ein oder gibt sie gleich auf die Hand. Gracias, der nächste bitte. Dann hat irgendjemand ein Video gedreht und es bei Instagram oder TikTok oder wo auch immer gepostet. Und auf einmal ist der Laden von Frau Lopez eine neue Attraktion auf den Routen der Touristen durch Barcelona. Vor der kleinen Konditorei bilden sich lange Schlangen. Frau Lopez macht jetzt jeden Tag Umsatz, wie sonst nur vor Weihnachten. Aber dafür muss sie jetzt auch schneller machen. Und manchmal am Nachmittag, wenn Juan von gegenüber nach der Arbeit sein Croissant mit der Pistaziencreme haben möchte, ist keins mehr da. Das passt ihr gar nicht. Ich schaue aus dem Fenster und wenn da keine Schlange ist, gehe ich hinunter, in der Hoffnung auf dieses Croissant. Im Regal, hinter dem Verkaufstresen, steht eine Spruchpostkarte. Darunter ECL 4,6. Keine Ahnung, was da steht. Vermutlich in Katalan, aber 4,6. So werden Bibelstellen angegeben, weltweit. Ich schlage nach und da steht im Buch des Predigers, besser eine Handvoll Ruhe als beide Hände voll Mühe und Haschen nach Wind. Einen ruhigen Tag wünscht Ralf-Uwe Beck, evangelisch und aus Eisenach.
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10: Um 9.30 Uhr. Start für Beitrittsgespräche. Die EU will mit der Ukraine und Moldau über einen EU-Beitritt verhandeln. Der erste Verhandlungsblock soll nach Angaben aus Brüssel übermorgen beginnen. Drohbriefe in Thüringen. Laut Polizei sind im Mai 19 dieser Schreiben mit volksverhetzendem Inhalt verschickt worden. Teilweise enthielten sie die Bezeichnung NSU 2.0 und damit eine Anspielung auf die rechtsextreme Terrorzelle NSU. Punkte für Fußball-WM-Gastgeber. Die USA besiegten Paraguay am Morgen 4:1. Vorher hatte Kanada gegen Bosnien-Herzegowina 1:1 gespielt.
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11: Mit Anke Preller, guten Morgen. Jena. Auf der Saalebahn müssen sich Fahrgäste ab morgen auf Einschränkungen einstellen. Wie das Bahnunternehmen Abellio mitteilt, kommt es wegen Bauarbeiten am Streckennetz bis zum 12. Juli zu Änderungen und Ausfällen zwischen Naumburg, Jena und Saalfeld. Die Züge der Regionalexpresslinie RE15 fallen in dieser Zeit komplett aus. Schweiner. Das Biobad Glücksbrunn im Wartburgkreis startet heute mit einer Woche Verspätung in die Saison. Bei einer ersten Wasserprobe waren Darmkeime gefunden worden. Die jüngsten Proben aber waren nach Angaben der Stadt Bad Liebenstein in Ordnung. Das Bad reinigt das Wasser biologisch mit einem Pflanzenfilter und verzichtet auf Chemikalien wie Chlor. Greiz. Im Fürstlich-Greizer Park hält der Sommerflor Einzug. Laut Stiftung Thüringer Schlösser und Gärten werden der Blumengarten beim Sommerpalais, die Blumenuhr am Parkeingang und weitere Beete mit rund 4000 Blumen und Saisonpflanzen bestückt. 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
12: Danke, Anke. Das Thüringen-Samstagswetter, also eines vorweg, das soll dann Ende nächster Woche richtig warm und sonnig werden bei 30 Grad und rüber. Und bis dahin ist es so wie jetzt. Wir sind äußerst flexibel aufgestellt beim Wetter. Grau, öfter nass, viele Wolken, teils auch windig. Windig vor allem heute Nachmittag. Und immer wieder etwas Sonne zwischendrin, kann doch keiner meckern. Angenehme 22 Grad die Maximaltemperatur. Morgen am Sonntag ähnlich bis 19 Grad und auch am Montag mäßig warm. Der Sommer kommt dann aber Mitte, Ende nächster Woche. Also so ab Donnerstag, Freitag, sonnig und heiß. Die Zeit kurz nach 10. Und hier sind die aktuellen Verkehrsmeldungen. Vorsicht auf der A38 Richtung Leipzig zwischen Nordhausen und Heringen. Da liegt ein Hammer auf der Fahrbahn. Und die B175 ist zwischen Berger Elster und Zickra gesperrt. Da gab es einen Unfall. In Oberhof, in der Tambacher Straße, Ölspur, aufpassen. Und wegen des Schleizer Dreieckrennens sind die B2 zwischen Schleiz und dem Kreisverkehr Heinrichsruh und die Plauensche Straße gesperrt bis morgen Abend. Geblitzt wird auf der A38 Richtung Leipzig zwischen Leuna und dem Kreuzrippachtal. Das war's von unserer

0: Seite. Haben Sie noch eine wichtige Info von den Straßen? Dann sagen Sie Bescheid im MDR Thüringen Verkehrszentrum. Ihr Anruf kostet nichts. Unter 0800 218 16 00. Eine gute und eine sichere Fahrt wünscht Ihnen Romy Anders.
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0: Der Samstagmorgen bei MDR Thüringen. Es ist 9.41 Uhr, kurz vor dreiviertel zehn. 130 Jahre alt und voller Geheimnisse. Das Kyffhäuser Denkmal feiert an diesem Wochenende Jubiläum. Es zählt zu den größten und bekanntesten Monumenten Deutschlands. Und errichtet wurde es ja Ende des 19. Jahrhunderts. Es birgt bis heute so viele Geheimnisse. In der Thüringen-Reporterin Marie-Therese Engemann.
1: 1896 wurde das Kyffhäuser Denkmal eingeweiht. Von außen ist es bis heute nahezu im Originalzustand erhalten. So, wie wir es kennen. Was aber viele nicht wissen, im Inneren verbergen sich unterirdische Gänge, Kammern und ehemalige Zugänge zum Denkmal, erklärt Historikerin Petra Wäldchen.
2: Im Denkmal gibt es ja rechts und links die Seitenkammern und da unten drunter, wir sagen dazu die Katakomben, das sind also Gänge, die miteinander verbunden sind und da gibt es eine besondere Fledermaus. Wir sind eine Fledermausstelle und wir konnten da mal reingehen, aber das ist ja jetzt nun auch so geschützt und das kann man auch nicht mehr machen.
1: Damit die Langohrfledermaus nicht gestört wird. Die klingt übrigens so. Doch nicht nur die verborgenen Räume machen das Denkmal geheimnisvoll. Auch seine Symbolik steckt voller Botschaften. So sitzt Barbarossa nicht zufällig im Sockelbereich des Monuments und Kaiser Wilhelm I. darüber. Dadurch wird die Verbindung der beiden Herrscher sichtbar.
2: Wilhelm, als der Kaiser wurde, war 72 Jahre alt. Und er hatte noch einen mächtigen weißen Backenbart und hat so schon zu Lebzeiten den Beinamen Weißbart erhalten. Oder Baba Blanca. Noch als Wilhelm lebte, hat man gesagt, der Weißbart auf des Rotbarts Throne, Baba Blanca, erfüllt das Vermächtnis von Barbarossa.
1: Das Vermächtnis sollte sich 1871 mit der Reichsgründung erfüllt haben. In dem Zusammenhang wird seine nationale Symbolik bis heute auch von rechten Gruppen aufgegriffen und für ihre Zwecke missbraucht. Als historisches Wahrzeichen zieht das Monument dennoch jedes Jahr tausende Besucher aus ganz Deutschland an.
3: Aus Cuxhaven sind wir angereist, von der Nordsee. Die Größe, das ist echt verdammt imposant. Ne? Ich meine, ich kenne Kölner Dom und sowas alles, aber das ist schon eine Hausnummer hier. Ne?
4: Die Größe, die Geschichte. Wir sind mit dem Wohnmobil unterwegs und gucken uns dann irgendwas aus, was interessant wäre.
5: Die ganze Location, also dieses Gefühl, Geschichte zu erleben. Die Tatsache, was die früher gebaut haben, steht heute noch, weil ich weiß hundertprozentig, wir können heute das nicht mehr.
1: Und so bleibt das Kyffhäuser Denkmal 130 Jahre nach seiner Einweihung ein Ort der Geschichte.
0: Was ist der Kölner Dom gegen unser Kyffhäuser Denkmal? Das wird heute 130 Jahre alt und da gibt es heute ein großes Fest mit einem tollen Programm und zwar für die ganze Familie. MDR Thüringen, wir wünschen Ihnen ein schönes Wochenende.

0: Albert Hammond und Bryan Adams.
1: Die Stones, die Beatles, ich bin ja nicht mehr der Jüngste, bin also mit den Oldies groß geworden und das ist halt eine schöne Erinnerung.
2: I'm Not in Love von 10cc, wenn das kommt, erinnere ich mich sehr gern an meine Jugend.
3: Da kommt die Musik, mit der ich auch wach werde und mit der ich keinen Herzinfarkt kriege.
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0: Life is Life. Ja, einfach gute Musik bei MDR Thüringen. Und gleich ab 10 der MDR Thüringen Radiogarten. Heute aber mal anders. Das heißt, unsere Kollegen, die senden heute mit dem grünen Telefon direkt aus Leinefelde-Worbis von der Landesgartenschau. Nadine Witt und unsere MDR-Gartenexpertin Brigitte Goss, die freuen sich auf Sie. Wie gewohnt von 10 bis 14 Uhr. Sie können direkt in Leinefelde-Worbis auch mit den beiden sprechen, ihre Fragen stellen, die Pflanzen mal mitbringen und zeigen, ne, wo sie da Rat brauchen und gerne Rat hätten. Der MDR Thüringen Radiogarten mit dem grünen Telefon. Heute live eben von der Landesgartenschau in Leinefelde-Worbis. Ich wünsche Ihnen eine schöne Zeit. Ich wünsche Ihnen ein tolles Wochenende. Erholung. Alles Liebe. Ihre Rumi Anders.
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15: Einen schönen guten Morgen. Es ist Samstag früh um 10. Markus Wetterauer hat jetzt das Wichtigste für Sie.
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16: Bundesinnenminister Alexander Dobrindt hat vor möglichen Drohnenangriffen auf den Bundestag gewarnt. Grund sind nach einem Bericht der Rheinischen Post die wachsende Zahl von Drohnensichtungen in den vergangenen Monaten. Die Sicherheitsbehörden seien deshalb aufmerksamer als bisher, so Dobrindt. Die Bundespolizei mit ihrer Drohnenabwehreinheit sei hier aber nur bedingt zuständig und könne höchstens aushelfen. Die Bundestagsverwaltung will deshalb zusammen mit der Berliner Landespolizei ein neues Schutzkonzept ausarbeiten. Die Thüringer Schützenvereine haben ihre Mitgliederzahl in den vergangenen Jahren stabil halten können. Der Schützenbund verzeichnete nach eigenen Angaben zuletzt sogar ein leichtes Wachstum. In den knapp 460 Vereinen sind demnach rund 19.000 Mitglieder organisiert. Schwerpunkt sei das Sportschießen, hieß es. Aber auch die Brauchtumspflege spiele eine wichtige Rolle, zum Beispiel bei Schützenfesten und Umzügen. Ein Problem für die Vereine sei die teurer gewordene Munition. Außerdem sei es für kleine Vereine oft schwer, das Schützenhaus instand zu halten. Tischtennis-Bundesligist Post SV Mühlhausen sucht eine neue Spielhalle. Das wurde am Rand der Vorbereitungen zur 75-Jahr-Feier des Vereins bekannt. In der derzeitigen Halle gibt es nur Platz für rund 430 Zuschauer. Künftig sollen es laut Vereinspräsident Thomas Bayer über 1.000 sein. Geplant ist auch ein Trainingsstützpunkt für nationale und internationale Talente. Bundesgesundheitsministerin Nina Warken fordert von den Bundesländern niedrigere Baustandards für Pflegeheime. Die gesetzlichen Vorgaben sollten auf das Mindestmaß verringert werden, sagte Warken den Funke-Zeitungen. Als Beispiele nannte sie Platzvorgaben für Zimmer oder die Größe von Gemeinschaftsräumen. Das sei bisher aus gutem Willen übertrieben worden, es mache aber Pflegeplätze teurer. Für die Ukraine und Moldau rückt ein EU-Beitritt näher. Wie EU-Kommissionspräsidentin Ursula von der Leyen und Ratspräsident Costa mitteilten, haben alle Mitgliedstaaten zugestimmt, die nötigen Gespräche aufzunehmen. Der erste Verhandlungsblock soll übermorgen beginnen. Dann wird es um die Werte und Grundprinzipien gehen, die die EU-Mitglieder einhalten sollen. Eine größere EU sei wegen der wachsenden Unsicherheit in der Welt von gemeinsamem Interesse, so Costa. In Australien ist eine Frau bei einem Haiangriff lebensgefährlich verletzt worden. Wie die Polizei mitteilte, war die 35-Jährige am Strand von Sydney geschwommen, als der Hai sie angriff. Andere Strandbesucher halfen, die Frau aus dem Wasser zu ziehen und leisteten erste Hilfe. Die Schwimmerin erlitt schwere Verletzungen an Armen und Beinen. Sie wurde mit einem Hubschrauber ins Krankenhaus gebracht. Seit Mitte Mai gab es in Australien mindestens 3 tödliche Haiangriffe. Das waren die Nachrichten. 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
15: Dankeschön, Markus. Damit sind wir beim Blick aufs Wetter heute. Und ich sag's mal so, wenn Sie sich jetzt auf den Weg machen zur Landesgartenschau nach Leinefelde-Worbis, dann doch irgendwie einen Schirm mitnehmen, denn heute steht Regen auf dem Programm ganz groß. Wir haben Sonne, wir haben Wolken und immer mal wieder Schauer. Dazu sehr mild, 16 bis 22 Grad. Und vielleicht ist der Friesenerz heute sogar die bessere Wahl, denn wir haben stark Böen in höheren Lagen, auch stürmischen Westwind noch dazu. Nicht, dass der Schirm noch wegfliegt. Morgen, der Sonntag, weiter unbeständig mit Regen und böigem Wind, 14 bis 19 Grad und auch am Montag erstmal keine Wetteränderung und weiterhin nur mäßig warm. 4:04. Kurzer Blick auf die Straße. Hier sind die aktuellen Verkehrsmeldungen. Vorsicht bitte auf der A9 Richtung München zwischen Marktschorgast und Bad Berneck. Himmelkron löst sich die Fahrbahnmarkierung im Baustellenbereich. Die B175 ist zwischen Berger Elster und Zickra nach einem Motorradunfall gesperrt. Wenn möglich, umfahren Sie den Bereich. In Oberhof in der Tambacher Straße bitte vorsichtig fahren. Hier befindet sich eine Ölspur. Wegen des Glasbachrennens bei Bad Liebenstein kommt es im gesamten Rennsteigbereich bis morgen zu Sperrungen und Behinderungen. Können Sie sich schon mal drauf einstellen. Und wegen des Schleizer Dreieckrennens sind die B2 zwischen Schleiz und dem Kreisverkehr Heinrichsruh und der Plauschenstraße bis Sonntagabend gesperrt. Auch hier gibt es Umleitungen für Sie. Wir haben einen Blitzer, den Sie uns gemeldet haben. Der steht aktuell auf der A38 Richtung Leipzig zwischen Leuna und dem Kreuz Rippachtal. Und falls Sie noch was gesehen haben, dann melden Sie uns gerne. Staus oder Blitzer kostenfrei im MDR Thüringen Verkehrszentrum unter der 0800 218 1600. Ich sage an der Stelle schon mal Dankeschön fürs Bescheid geben allen unterwegs. Gute Fahrt und nochmal ein ganz herzliches, warmes Willkommen im Radiogarten heute live von der Landesgartenschau in Leinefelde-Worbis mit Nadine Witt und Brigitte Goss vor Ort und Carsten Döring im Ü-Wagen, im Technikwagen. Ja, und wir im Studio an den Reglern. Großes Team heute für Sie. Guten Morgen mit mir. Ich bin Amelie Urbanschik und viel Spaß bis 14 Uhr.
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Schönen guten Morgen mit MDR Thüringen. Am Samstag früh im Radiogarten müssen wir trotzdem einen kurzen Blick auf die Straße werfen. Vorsicht bitte auf der B90 zwischen Stadt Ilm und der A71 befindet sich eine ungesicherte Unfallstelle. Vorsicht auf der B90 zwischen Stadt Ilm und der A71, eine ungesicherte Unfallstelle.

0: Wir haben dafür Sie schon mal ein Taxi bestellt. Und Joey fährt das Ganze. Joey Le Taxi, Vanessa Paradis fährt sie direkt zur zur Landesgartenschau nach Leinefelde-Worbis. Und damit herzlich willkommen im Radiogarten bei MDR Thüringen. Heute mit dem grünen Telefon sogar live von der Landesgartenschau in Leinefelde-Worbis.
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0: Ja, und das heißt heute für Sie Gartenberatung nicht nur am Telefon, sondern vor allem live vor Ort. Und da schalten wir mal rüber zu Nadine Witt und unserer MDR Garten-Expertin Brigitte Goss. Guten Morgen.
2: Schönen guten Morgen.
3: Guten Morgen.
0: Ja, ihr klingt noch noch so ein bisschen, ihr müsst euch auch erstmal warm machen.
2: Aber frieren tun wir nicht. Das ist schon mal gut.
0: Das ist schon mal gut. Die Sonne scheint, so klingt das zumindest.
2: Genau, die Sonne, die hat sich gerade hier noch hinter den Wolken versteckt, kommt aber zwischendurch immer wieder raus. Es ist ganz schön, es gibt viele Wolken, aber wir haben keine Sorge, nass zu werden, denn der Wind ist auch sehr aktiv. Und auf unseren Mikrofonen sind so graue Puschel drauf, damit wir die Windgeräusche hier abfangen.
0: Die Katze.
2: Sieht nicht schön aus, ist aber sehr effektiv.
0: Flauschig.
2: Ja, es wurde die Katze genannt, fand ich auch ganz interessant. Ich finde, es sieht mir aus wie so eine Wühlmaus.
0: Wühlmaus passt auch
3: zu uns, Wühlmaus.
0: Passt auch besser in den Garten. Nadine, Brigitte, wo findet man euch heute?
2: Wir stehen in der Gartenstadt. Das ist, wenn du vom Haupteingang reinkommst, ziemlich weit hinten, einmal durch die Landesgartenschau durchgelaufen. Hinten, wo auch der gastronomische Bereich ist, da stehen wir direkt vorm Eichsfeld-Pavillon. Mhm. Richtig schön hier mit unserem Promomobil findet man uns. Momentan sind noch keine Gäste da, weil
0: ist ja auch gerade
2: eröffnet worden um 10.
0: Genau.
2: Das heißt, wir stehen hier, haben uns aber selber schon mal ein bisschen umgeschaut, Brigitte. Und was fällt dir jetzt hier so auf? Bist du beeindruckt von der Landesgartenschau?
3: Es gefällt mir total gut. Also wir stehen genau vor diesen Mustern. Der Gärtchen, der Landschaftsgärtner, und die haben da ganz Tolles geleistet und da gibt es so viele Anregungen. Und was mir, sagen wir mal, herausragend gefällt, sind eigentlich, also ich fange jetzt mal an, und zwar, dass man hier wirklich recycelt hat. Also da schlägt mein Flohmarktherz einfach ganz groß und haben das sehr schön auch modern eingebaut. Da kann man sich unglaublich tolle Anregungen holen, also eben für die Selbermacher, würde ich sagen. Und ich verrate jetzt mal, Nadine ist, als wir reingekommen sind, ist vollkommen weggetaucht zwischen Margaritenwiesen und Mohnwiesen. Es ist einfach die volle Pracht. Ich bin begeistert.
2: Ja, und schön. Also hier sind richtige Margaritenfelder, möchte ich mal sagen. Ich würde mich am liebsten da reinsetzen.
3: Das macht unglaublich gute Laune hier. Also es ist wirklich toll.
0: So, Sie finden zwei strahlende Gartenfrauen heute inmitten des Margaritenfeldes irgendwo bei blauen MDR-Mobilen. Wie lange seid ihr da in der Gartenstadt heute?
2: Bis 14 Uhr geht ja die Sendung. Da sind wir auf jeden Fall vor Ort und dann gucken wir, wie stark der Andrang ist. Wenn es dann noch Fragen danach gibt, die beantworten wir bzw. Brigitte natürlich auch weiterhin selbst. Jetzt kommen hier schon die ersten Gäste. Das ist ganz gut. Also ich bin ganz guter Dinge, dass wir in einer halben Stunde, wenn wir uns wieder hören, dass wir da vielleicht schon die ein oder andere Gartenfrage beantworten können.
0: Fantastisch. Wir hören uns dann gleich wieder in gut 30 Minuten. Bis dahin viel Spaß im Margaritenfeld. Liebe Grüße, bis später.
2: Dankeschön. Tschüss.

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3: Es ist 10.30 Uhr, halb elf. Wir schauen zusammen auf das Wetter für Thüringen und es hält heute wirklich alles bereit. Ich finde es eigentlich sehr angenehm, eine schöne Mischung aus Sonne. Die gibt's gerade hier in Leinefelde-Worbis und auch in Erfurt. Wolken sind immer mal wieder dabei und zwischendrin kann es mal Regen geben. 16 bis 22 Grad, sehr mild. Dazu weht noch ein stark böiger, in höheren Lagen auch stürmischer Westwind. Morgen, der Sonntag, bleibt erstmal noch unbeständig mit Schauern und böigem Wind bei 14 bis 19 Grad und auch am Montag gibt's erstmal keine Wetteränderung und es bleibt mäßig warm. Also ich find's toll, ehrlicherweise. 10.31 Uhr. Hier sind die aktuellen Verkehrsmeldungen, die sind nicht ganz so toll. Es ist nämlich eine ganze Menge los. Vorsicht bitte auf der A9 Richtung München zwischen Marktorgast und Bad Berneck. Himmelkron löst sich die Fahrbahnmarkierung im Baustellenbereich. Hat eben auch Wochenende. Nach Unfällen sind folgende Straßen gesperrt. Die B90 zwischen dem Abzweig Trasdorf und der A71 Auffahrt Stadt Ilm und die B175 zwischen Berger, Elster und Zickra. In Oberhof in der Tamperer Straße bitte vorsichtig fahren. Hier befindet sich eine Ölspur. Und wegen des Glasbachrennens in Bad Liebenstein bei Bad Liebenstein kommt es im gesamten Rennsteigbereich bis morgen zu Sperrungen und Behinderungen. Hier sind Umleitungen für Sie ausgeschildert. Und wegen des Schleizer Dreieckrennens sind die B2 zwischen Schleiz und dem Kreisverkehr Heinrichsruh und der Blauenschen Straße bis Sonntagabend bis morgenabend gesperrt. Auch hier gibt es eine Umleitung. Sie haben uns auch einen Blitzer gemeldet. Der steht im Moment auf der A38 Richtung Leipzig zwischen Leuna und dem Kreuz Rippachtal. Und falls Sie noch ergänzen können und noch was gesehen haben, dann klingeln Sie gern durch. Das ist kostenfrei für Sie unter der 0800 218 1600. Ich sage Dankeschön allen unterwegs. Eine gute Fahrt und einen schönen Samstag. Viel Spaß auch in Leinefelde-Worbis zur Landesgartenschau.
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0: einen schönen Samstagvormittag um 10.42 Uhr. Gleich ist es 11:15 Uhr und schön, dass Sie bei uns sind hier im Radiogarten bei MDR Thüringen. Heute mit dem grünen Telefon live von der Landesgartenschau in Leinefelde-Worbis. Und ich werde heute bestimmt noch 2-3 Mal aus Versehen Bundesgartenschau sagen. Aber Sie wissen schon, was ich meine.
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0: Ja, und unsere beiden Gartenexpertinnen Nadine Witt und Brigitte Goss stehen inmitten von wunderschönen großen Margeritenfeldern. Das habt ihr uns vorhin schon herrlich beschrieben und vermutlich steht ihr auch schon inmitten der ersten begeisterten Besucher.
2: Genau, wir haben jetzt hier schon ein paar Fragen bekommen und die Silvia, die hat sich jetzt zu uns gesellt. Silvia wohnt auch hier in Leinefelde. Und Silvia, was ist denn los hier in Ihrem Garten? Da ist ein bisschen was mit Äpfeln. Was haben Sie denn für eine Frage?
3: Ich habe so einen wunderschönen Apfelbaum, der steht jetzt 4 Jahre. War es letztes Jahr erstmal richtig schön, schon zum Pflücken was, zum Ernten, aber ich konnte nur Apfelmus von machen. Der hatte schwarze Stippen ringsrum. Innen war es gut, aber die Schale musste runter und dieses Jahr sind die Blätter genauso befallen, so schwarz-braune Flecken überall und dann so als schönes Trio noch diese Gespinstmotte in voller Pracht, wo ich gar nicht hinterherkomme, wo ich schon viel ausgeschnitten habe und weiß jetzt nicht, was noch von übrig bleibt.
2: Okay, Brigitte, das hört sich nach Pilzerkrankung an, ne?
4: Ja, es ist auch wieder so ein Beratungstrio jetzt gerade. Also sie hat mir die Fotos gezeigt von den Äpfel, die ja jetzt schon weg sind. Und da haben wir so ein bisschen spekuliert, weil das ist eine Sortenfrage auch. Und ich denke, dass es sieht aus wie Golden Delicious.
2: Ja, das denke ich auch. Ich habe dasselbe auch an meinem Golden Delicious. Deswegen
4: ja,
2: weiß ich das,
4: und das ist einfach Golden Delicious. Ist einfach eine sehr, sehr empfindliche Sorte, die also alles Mögliche bekommt. Ist so ein leckerer Apfel. Ich weiß es auch aus meiner Kindheit leider eben mit diesem Problem behaftet. Einmal Stippe, dann sehr, sehr schorfempfindlich. Also da haben wir ein Problem. Und dann habe ich auch das Blattfoto, muss ich noch kurz beschreiben. Das sind also so abgegrenzte braune Flecken. Also das ist kein Schorf, also das ist richtig schön abgegrenzt, sondern das ist eine Krankheit, die im Moment sehr stark überhand nimmt. Das ist Masonina, die also wirklich im Sommer über zu richtig Blattfall führen kann. Und da sollte man die Blätter, die runterfallen, alle einsammeln. Im Moment kann man da, also Pflanzenschutz oder so kann man da jetzt nicht machen. Einfach sorgen dafür, dass es dem Baum gut geht. Eine Baumscheibe machen. Übrigens, wenn Sie irgendwie, das wird bei Ihnen jetzt nicht der Fall sein, irgendwie an abgelagerten Kuhmist kommen, das lieben die Bäume. Also auch mit Nährstoffen versorgen. Im Hausgarten ist meistens diese Kleingrünbäume, die brauchen einfach sehr viel Pflege. Dann die Gespinstmotten.
2: Genau, da wollte ich nochmal nachhaken. Die Gespinstmotten, was haben Sie bisher mit denen gemacht? Einfach
3: rausgeschnitten und im Hausmüll entsorgt.
2: Okay, ich lasse meine ja immer dran. Ich habe das auch in meinen Bäumen, weil ich habe beobachtet, die Meisen kommen dann und picken sich die Würmer raus, also die Raupen.
4: Ganz genau. Also es wird zum Teil empfohlen, die rauszuschneiden, aber man kommt nicht hinterher. Ich sage auch, lassen Sie es einfach drin. Also bis ich entdecke, dass ich die Gespinste da habe immer Apfelbaum, dann sind die meisten schon leer, weil die meisten alles geholt haben. Eines nicht vergessen, diese Gespinstmotten. Motten sind in der Nacht unterwegs und sind ganz wichtige Nahrungstiere für unsere Fledermäuse. Also vielleicht ein bisschen tolerieren und das ist jetzt wirklich nur im Frühjahr und dann kann der Baum auch wieder durchwachsen.
2: Die machen nichts sozusagen.
4: Genau.
0: Mädels! Nehmt
2: nein, nein.
3: Was ich da schon abgeschnitten habe. Dann.
2: Ja, Amelie, das so weit bis hierher.
0: So weit bis hierher.
2: Wir Menschen ein, wir sammeln die Fragen.
0: Nehmt uns nochmal mit, für alle, die sich gerade auf den Weg machen. Wo finden wir euch auf dem Gelände der Landesgartenschau?
2: Wir sind in der Gartenstadt. Das ist so ziemlich am Ende der Landesgartenschau. Wenn man unten reinkommt über den Haupteingang, einmal sich hier so durchgucken. Und wir sind da, wo auch der gastronomische Bereich ist. Da stehen wir um die Ecke.
0: So.
2: Von Margeritenfeldern, ich sagte es.
0: Und
2: bereits.
0: Vielen so Besuchern schön. Mit so vielen Fragen. Also wir sind sehr gespannt, wie es weitergeht und hören uns in gut einer halben Stunde. Ich bin ja schon so ein bisschen eifersüchtig auf eure weißen Margeriten und hoffe, ich kriege wenigstens einen Strauß
2: ein
0: ins Studio. Nicht ein Foto, ein Strauß.
2: Ich weiß nicht, ob ich das hier abmachen darf. Ich glaube nicht.
0: Wir hören uns später. Bis dann. Macht's gut.
2: Bis
0: tschüss.
2: Später.

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4: Schön, dass Sie bei uns sind. Es ist ganz genau um 11 und Angela Hahn hat jetzt das Wichtigste für uns.
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6: Bundesinnenminister Alexander Dobrindt hat vor möglichen Drohnenangriffen auf den Bundestag gewarnt. Grund sind nach einem Bericht der Rheinischen Post die wachsende Zahl von Drohnensichtungen in den vergangenen Monaten. Die Sicherheitsbehörden seien deshalb aufmerksamer als bisher, so Dobrindt. Die Bundespolizei mit ihrer Drohnenabwehreinheit sei hier aber nur bedingt zuständig und könne höchstens aushelfen. Die Bundestagsverwaltung wird deshalb zusammen mit der Berliner Landespolizei ein neues Schutzkonzept ausarbeiten. Die Thüringer Schützenvereine haben ihre Mitgliederzahl in den vergangenen Jahren stabil halten können. Der Schützenbund verzeichnete nach eigenen Angaben zuletzt sogar ein leichtes Wachstum. In den knapp 460 Vereinen sind demnach rund 19.000 Mitglieder organisiert. Schwerpunkt sei das Sportschießen. Aber auch die Brauchtumspflege spiele eine wichtige Rolle, zum Beispiel bei Schützenfesten und Umzügen. Ein Problem für die Vereine sei die teurer gewordene Munition. Außerdem sei es für kleine Vereine oft schwer, das Schützenhaus instand zu halten. Dieses Wochenende ist Diedorf im Eichsfeld Austragungsort des Landesschützentags. Tischtennis-Bundesligist Post SV Mühlhausen sucht eine neue Spielhalle. Das wurde am Rand der Vorbereitung zur 75-Jahr-Feier des Vereins bekannt. In der derzeitigen Halle gibt es nur Platz für rund 430 Zuschauer. Künftig sollen es laut Vereinspräsident Thomas Bayer aber 1.000 sein. Geplant ist auch ein Trainingsstützpunkt für nationale und internationale Talente. Kommende Saison will der Verein aus finanziellen Gründen nicht mehr in der Champions League antreten. Auch der Kader soll verkleinert werden. Einen grausigen Fund haben Arbeiter gestern im Erfurter Südpark gemacht. Laut Polizei hat ein 32-Jähriger bei Baggerarbeiten im Bereich der Basketballhalle einen einzelnen Schädelknochen freigelegt. Der Mann meldete den Fund der Polizei. Kriminalpolizisten und ein Mitarbeiter des Landesamtes für Denkmalpflege untersuchten den Knochen und konnten schnell Entwarnung geben. Der heutige Südpark befindet sich auf dem Gelände des bis 1978 betriebenen Erfurter Südfriedhofs. Knochenfunde bei Bauarbeiten gab es dort schon häufiger. An der Grenze zwischen Israel und dem Libanon bleibt die Situation angespannt. Die israelische Armee hat nach eigenen Angaben die Bewohner von 20 Städten und Dörfern im Südlibanon zur Evakuierung aufgerufen. Anschließend meldete die libanesische Armee im Süden des Landes israelische Angriffe. Die Hisbollah-Miliz griff wiederum mit mehreren Drohnen seit dem Abend den Norden Israels an. Das berichtete das israelische Militär. Unabhängig prüfen lassen sich die Angaben nicht. Das waren die Nachrichten. 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
4: Danke dir, Angela. Damit sind wir beim Blick auf das Wetter für Thüringen. Und ich sag mal so, bestes Wanderwetter, bestes Fahrradwetter, wenn man Rückenwind hat. Und auch bestes Gartenwetter. Zum Beispiel lohnt sich heute mal ein Besuch bei der Landesgartenschau in Leinefelde-Worbis. Da stehen nämlich meine Kollegin Nadine Witt und unsere MDR Thüringen Garten-Expertin Brigitte Goss. Und ja, nehmen ihre Fragen gerne entgegen oder beraten auch gerne. Und das Wetter, das spielt mal mehr oder weniger mit. Sonne gibt's auf alle Fälle, Wolken sind dabei. Ein Schirm einpacken oder ein Friesenerz, denn Regen ist heute den ganzen Tag ein Thema bei sehr milden 16 bis 22 Grad. Kann dazu ein starkböiger Wind noch dazu kommen. Morgen, so wie heute, unbeständig mit Sonne, Wolken, Schauern, Wind. 14 bis 19 Grad, nicht mehr ganz so mild. Und am Montag erstmal keine Wetteränderung in Sicht. Es bleibt mäßig warm. Gleich 4 Minuten nach 11. Wir sind die aktuellen Verkehrsmeldungen. Da ist eine Menge los heute früh. Wir schauen auf die B90. Diese ist zwischen dem Abzweig Trastorf und der A71 Auffahrt Stadtilm nach einem Unfall vollgesperrt. Wenn möglich, umfahren Sie den Bereich. In Oberhof gibt's in der Tambacher Straße immer noch eine Ölspur. Hier vorsichtig fahren. Wegen des Glasbachrennens bei Bad Liebenstein kommt es im gesamten Rennsteigbereich bis morgen zu Sperrungen und Behinderungen. Und wegen des Schleizer Dreieckrennens sind die B2 zwischen Schleiz und dem Kreisverkehr Heinrichsruh und der Plauschenstraße bis morgen Abend voll gesperrt. Umleitungen sind selbstverständlich für Sie eingerichtet. Und nicht vergessen, wir haben noch Blitzer. Die stehen im Moment auf der A38 Richtung Leipzig zwischen Leuna und dem Kreuz Rippachtal. Und es blitzt in der Dürrenhöfe Allee zwischen Hötzelsroda und Eisenach. So, das war's von unserer Seite. Falls Sie jetzt noch was gesehen haben, was uns noch fehlt, melden Sie es uns. Ganz einfach, kostenfrei anrufen unter der 0800 218 1600. Dankeschön an der Stelle, allen unterwegs eine gute Fahrt und ja, nochmal ein herzliches, warmes Willkommen hier im Radiogarten bei MDR Thüringen. Heute sogar live von der Landesgartenschau in Leinefelde-Vorbis und da schalten wir gleich nach drei Songs wieder rüber zu Nadine Witt und Brigitte Goss. Ich bin Amelie Urbanschik und sitze hier an den Reglern. Schön, dass Sie bei uns sind.
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0: Das ist schon mal die richtige Musik. Lieblingsmusik. Das sind die Dire Straits, Money for Nothing. Es blüht, es grünt und es funkt live aus dem Eisfeld. Schönen Samstag Ihnen.
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0: Ja, hier ist der MDR Thüringen Radiogarten. Heute machen wir die Gartenberatung mal nicht aus der Telefonzelle, sondern direkt unter freiem Himmel live von der Landesgartenschau in Leinefelde-Worbis mit Nadine Witt und Brigitte Goss. Hallo zu euch.
2: Hallo, hallo. Hier staut es sich schon. Wir müssen mal langsam schon Nummern ziehen lassen. Das ist richtig gut. Und ganz geduldig warten jetzt hier schon Iris und Isolde. Und wir fangen mit Iris an aus Worbis. Sie hatten ja eine Frage zum Pfirsich. Was ist denn da los?
3: Ja, ich habe vor circa 2 Jahren ein kleines Pfirsichbäumchen gekauft, den eingepflanzt. Und er steht jetzt mittlerweile 2 Jahre und es kommen keine Blätter, keine Blüten. Er treibt nicht, er schiebt nichts. Ist aber fest, ich kann ihn nicht einfach rausziehen. Was mache ich? Warte ich weiter oder nehme ich einen Spaten?
4: Also wenn überhaupt keine Blätter kommen, dann ist da wahrscheinlich auch gar nichts mehr. Noch eine Rückfrage, ist denn der Boden sehr fest, schwer oder haben Sie einen sehr lockeren Boden?
3: Wir haben drumherum jetzt etliches gelockert, richtig.
4: Okay.
3: Wir haben jetzt andere Sachen weggemacht und haben das richtig tief ausgegraben.
4: Weil die einfach in schweren, lehmigen Böden, da werden die Pfirsiche einfach nicht gut. Die brauchen schon einen guten, vor allem nährstoffreichen Boden. Und was dann passiert ist, also wenn jetzt sich wirklich gar nichts tut, dann ist wahrscheinlich eher nichts mehr, kein Leben mehr drin. Aber was man noch machen kann, wenn man noch nicht ganz aufgeben will, einfach mal so ein bisschen an der Rinde kratzen, so ganz leicht. Und wenn es da nur braun ist und nur trocken, dann ist es vorbei, also an verschiedenen Stellen. Wenn Sie noch was Grünes sehen, ich sag immer so, wenn Pflanzen nicht austreiben, ich warte immer bis Ende Juni. Und manchmal war schon so, dass Ende Juni dann doch nochmal, hallo, hier bin ich, die Pflanze gekommen ist. Aber was im Juli nicht ausgetrieben hat, ist eigentlich normalerweise vorbei.
2: Okay, danke.
0: Okay, gerne. Dann drücke mal die Daumen.
2: Gut. Und dann habe ich jetzt noch die Isolde aus Tastungen und Sie haben eine Frage zu einer Erdbeere, Ostara.
5: Ja, ich habe voriges Jahr Erdbeeren gepflanzt. Die haben im April schon wunderbar getrieben, aber es kommen keine Früchte dran. Es ist kein Fruchtansatz da.
4: Also sie hat mir schon verraten, dass die wirklich auch geblüht haben und es war nämlich teilweise in den Nächten wirklich kalt und da müssten wir jetzt die Blüte sehen, aber manchmal sind die Blütenblätter sind noch wunderschön weiß, aber innen drin die Fruchtstempel sind schwarz und das war so eine kritische Phase auch, also wir hatten so ein Wetter, ich vermute, dass die einfach erfroren sind, obwohl man das so nicht sieht, sondern die Fruchtstempel da drin sind erfroren und es kommt noch dazu, dass die Erdbeere tatsächlich wirklich Bestäuber braucht. Wenn die Erdbeere nicht bestäubt wird von Bienen, von Wildbienen oder was auch immer, dann bilden die auch nur so Krüppelfrüchte aus. Also Aha. Das ist auch nochmal was ganz Entscheidendes. Und wenn es so kalt ist und man hat nicht unbedingt Wildbienen in der Region dann oder im Garten da und nur Honigbienen, die ja nicht ausfliegen, wenn es kalt ist, dann kann sein, dass da auch dann nichts wirklich ansetzt
5: also
4: oder
5: noch,
4: schlecht ansetzt.
5: Was mir noch aufgefallen ist, die treiben unheimlich Absenker.
4: Ja, da vielleicht, vielleicht noch was wegnehmen, aber durchaus jetzt mal so ein bisschen denen Energie geben, weil die Ostara, ja, das ist das Schöne an dieser Erdbeere, die ist remontierend, das heißt, die trägt eigentlich den ganzen Sommer immer wieder, halt nicht in Massen, aber sie trägt und man kann immer wieder naschen.
2: Also einfach die Triebe abschneiden unten und dann geht die Kraft, bleibt dann in der Pflanze?
4: Die bleibt dann in der Pflanze, genau.
5: Okay.
0: Fantastische gerne. Tipps von euch für uns alle. Und falls auch Sie Fragen haben, dann stellen Sie sie gerne. Wir sind heute live mit dem Radiogarten und dem grünen Telefon auf der Landesgartenschau in Leinefelde-Worbis bis 14 Uhr. Einfach vorbeikommen und Fragen mitbringen. Nadine, Brigitte, wir hören uns in einer halben Stunde. Bis später.
2: Bis später.

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1: Einen schönen Samstag um 11.30 Uhr, halb zwölf ist es. Wir schauen zusammen auf das Wetter für Thüringen und das hat der Jürgen Klimke aus Schleiz schon gemacht und schreibt uns und schickt uns ein fröhliches Hallo nach Erfurt. In Schleiz sind es zum 91. Schleizer Dreieckrennen momentan 18,8 Grad Celsius. Der Himmel wird von schweren Wolken dominiert, die nur ab und zu mal die Sonne durchlassen. Dazu weht etwas Wind und der die Motorsportfans auf den Tribünen vorm Schwitzen bewahrt. Ich würde sagen, gut zusammengefasst. Dankeschön, Jürgen, liebe Grüße nach Schleiz, viel Spaß dort. Ja, Sie können heute auch Spaß haben, aber so ein bisschen, naja, wetterdicht einpacken oder zumindest was dabei haben, einen Regenschirm oder eine Regenjacke wäre gut, wenn Sie unterwegs sind, denn es gibt heute das große Potpourri Sonne, Wolken, Regen, 16 bis 22 Grad dazu und stark böiger Westwind. Morgen zum Sonntag das Gleiche, unbeständig mit Sonne, Wolken, Regen und Wind bei 14 bis 19 Grad und am Montag auch mal dasselbe. Es wird noch ein bisschen kühler. 11:31 Uhr. So, hier sind die aktuellen Verkehrsmeldungen. Eine ganze Menge los. Der erste Blick geht auf die B90. Diese ist zwischen dem Abzweig Stadt Ilm und der A71 nach einem Unfall in beiden Richtungen voll gesperrt. Wenn möglich, umfahren Sie den Bereich. In Oberhof, in der Tambacher Straße, Vorsicht, hier immer noch eine Ölspur. Wegen des Glasbachrennens bei Bad Liebenstein kommt es im gesamten Rennsteigbereich bis morgen zu Sperrungen und Behinderungen. Da schon mal drauf einstellen. Auch wegen des Schleizer Dreieckrennens sind die B2 zwischen Schleiz und dem Kreisverkehr Heinrichsruh sowie der Plauschenstraße bis morgen Abend voll gesperrt. Umleitungen sind logisch für Sie ausgeschildert. Und in Mühlhausen ist die Oberbürgermeister-Neumann-Straße wegen Aquaplaning gesperrt. Hier scheint es ordentlich zu regnen. Da bitte unbedingt vorsichtig fahren. Blitzer haben wir auch für Sie. Die stehen auf der A38 Richtung Leipzig zwischen Leuna und dem Kreuz Rippachtal. Und es blitzt in der Dürrenhöfer Allee zwischen Hötzelsroda und Eisenach. Und falls Sie noch ergänzen können und mögen, dann tun Sie es einfach. 0800 218 1600. Danke, gute Fahrt, schönen Samstag.
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0: Ja, die Tränen der Rolling Stones und der Himmel weint gerade laut Verkehrsmeldungen. Aquag Planing in Mühlhausen, da schüttet Petrus gerade ordentlich die Gießkannen aus. Und ich sag's mal so, Mühlhausen ist jetzt nicht so weit entfernt von der Landesgartenschau Leinefelde-Worbes. Und dort senden wir ja heute live den Radiogarten und unser grünes Telefon. Und wir wollen mal hören, ob Nadine und Brigitte schon die Taucherbrille und Gummistiefel aufhaben.
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0: So, oder tanzt ihr noch im Sonnenschein?
2: Naja, die Wolken sind ja schon ein bisschen dichter und da hinten noch etwas dunkler. Aber ich sage dir, Petrus ist ein Hobbygärtner, der hilft hier mit und hier wird es nicht regnen. Ich bin ganz optimistisch. Wir stehen hier noch im Trockenen, ist alles gut. Und werden überrannt von Fragen, das ist total schön. Ich bin ganz glücklich, dass hier so viele Menschen gekommen sind. Und weißt du, Amelie, worüber ich mich richtig freue? Die Andrea aus Oberdorla, die hat letzte Woche bei uns nämlich Tickets gewonnen.
0: Oh, das ist toll.
2: Für die Landesgartenschau und die steht jetzt neben mir. Hallo, Andrea.
3: Hallo.
2: Und Andrea, fangen wir gleich mit der Frage an. Es geht um Erdbeeren und Ameisen. Diese Kombination habe ich auch zu Hause. Ich bin wirklich gespannt, Brigitte, was du darauf antwortest. Was ist los bei den Erdbeeren?
3: Also unsere Erdbeeren haben wir ins Hochbeet gesetzt und am Herz der Erdbeeren wachsen die Ameisen hoch, sage ich mal. Also die bauen da richtig das Herz zu und bauen nach oben.
4: Fühlt sich da wohl, ja? Ja, es ist so.
2: Dein Mikro geht nicht, weil ich gebe dir eins.
0: Okay. Ich weiß nicht warum. Okay, jetzt. Die Erdbeeren fühlen sich natürlich im Hochbeet wahnsinnig wohl, weil es ist eher trockener, es ist schön warm und da können die sich schön ausbreiten. Sie haben wunderbare Erde hinein, perfekt für die Ameisen. So, und dann finden die da was an diesen Herzen, bauen da hoch, machen so kleine Hügel und sie klopfen dran und es ist weg. Aber letztendlich kann es natürlich sein, dass das Hochbeet voll mit diesen Ameisen wird. Ist natürlich für die Pflanzen am Ende nicht so gut, also wenn sich da ständig an ihren Wurzeln da rumgearbeitet wird. Ich habe da ein paar Tipps. Das eine ist, also ich höre das jetzt ja immer wieder und ich diskutiere auch mit Hörern und mit Leuten und da habe ich jetzt rausgefunden, auch so ein positiver Tipp, den ich mitgenommen habe, dass die Ameisen keinen Nelkengeruch mögen. Also Nelkenöl, also Nelkenduft vertreiben die Ameisen selber, also kein Gift. Ameisen brauchen wir auch im Garten, halt da ist es ein bisschen ungünstig, also mit Nelke. Auch Lavendel soll helfen, aber Nelke besonders gut. Es gibt auch jemanden, der mir erzählt hat, der hat einfach Gewürznelken einfach auf die Erde oder reingesteckt, muss funktioniert haben, kann ich jetzt nicht bestätigen. Also das mal so ausprobieren. Würde ich aber noch was machen, und zwar nehmen Sie einen schönen Tontopf, der wird schön warm, und stellen so Tontöpfe zwischen den Erdbeeren rein und dann, da fühlen sich die Ameisen noch wohler, da bauen die rein und dann kann man mit dem Topf mit etwas Erde diese Ameisennester entfernen. Das klappt nicht auf dem ersten Mal, weil das ist ja kein komplettes Ameisennest, aber irgendwann mal ist diese Ameisenkönigin, oder es sind ja manchmal auch mehrere, haben da reingebaut und tragen sie die einfach an einen anderen Ort in ihrem Garten und dann entspannt man die Situation und gießen sie mehr, weil viel Wasser vertreibt die auch. Also da fühlen sie sich nicht wohl. Also ich habe es jetzt auch gemacht und da halte ich richtig den Wasserstrahl hin und sucht euch einen anderen Platz, bitte. Alles klar, ich hoffe, mit diesen drei Maßnahmen klappt es dann mit weniger Ameisen im Hochbeet.
3: Ja, danke, das war noch ein Tipp, den ich noch nicht kannte.
2: Vielen Dank, dass Sie da waren und viel Spaß noch auf der Landesgartenschau. Was schauen Sie sich jetzt noch an? Sie sind ja direkt zu uns hergekommen, ne? Und jetzt wird erstmal richtig geguckt.
3: Wir sind die große Runde gelaufen und jetzt wollen wir noch die Schaugarten ansehen.
2: Sehr schön, dann viel Spaß noch. Vielen Dank.
0: Fantastisch.
2: Zurück zu dir im Studio, Amelie.
0: Ja, Ameisen mögen keine Nelken, das habe ich mir auf alle Fälle gemerkt und bin gespannt, was die nächste Frage ist, die wir in einer halben Stunde von euch gestellt bekommen. Nadine, grüßt mal den Hund im Hintergrund, der wollte eure Aufmerksamkeit.

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5: Einen schönen Sonntagmittag Ihnen. Es ist ganz genau um 12 und alles, was wichtig ist, jetzt mit Angela Hahn.
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6: Für die Ukraine und Moldau rückt ein EU-Beitritt näher. Wie EU-Kommissionspräsidentin Ursula von der Leyen und Ratspräsident Costa mitteilten, haben alle Mitgliedstaaten zugestimmt, die nötigen Gespräche aufzunehmen. Der erste Verhandlungsblock soll übermorgen beginnen. MDR Thüringen-Reporter Sava Schäfer informiert.
7: Dann wird es um die Werte und Grundprinzipien gehen, die für die EU-Mitglieder gelten. Costa sieht die Gespräche als Zeichen der Anerkennung für die Ukraine und Moldau, für ihre Entschlossenheit und die harte Arbeit bei der Umsetzung von Reformen. Eine größere EU sei angesichts der wachsenden Unsicherheit in der Welt von gemeinsamem Interesse. Auch die Ukraine zeigte sich erfreut über den Schritt hin zu einem EU-Beitritt. Präsident Zelensky sprach von einer, Zitat, bedeutenden politischen und moralischen Unterstützung für unseren Staat und unser Volk. Moldaus Präsidentin Sandu versprach, ihr Land werde weiterhin Reformen liefern. Damit ein Staat als EU-Mitglied anerkannt wird, müssen etliche Themen erfolgreich verhandelt werden. Am Ende braucht es außerdem die Zustimmung aller 27 EU-Staaten.
6: Bundesinnenminister Alexander Dobrindt hat vor möglichen Drohnenangriffen auf den Bundestag gewarnt. Grund sind nach einem Bericht der Rheinischen Post die wachsende Zahl von Drohnensichtungen in den vergangenen Monaten. Die Sicherheitsbehörden seien deshalb aufmerksamer als bisher, so Dobrindt. Die Bundespolizei mit ihrer Drohnenabwehreinheit sei hier aber nur bedingt zuständig und könne höchstens aushelfen. Die Bundestagsverwaltung will deshalb zusammen mit der Berliner Landespolizei ein neues Schutzkonzept ausarbeiten. Die Thüringer Schützenvereine haben ihre Mitgliederzahl in den vergangenen Jahren stabil halten können. Der Schützenbund verzeichnete nach eigenen Angaben zuletzt sogar ein leichtes Wachstum. In den knapp 460 Vereinen sind demnach rund 19.000 Mitglieder organisiert. MDR Thüringen-Reporterin Anke Preller mit den Einzelheiten.
8: Schwerpunkt der Vereinsarbeit ist das Sportschießen, aber auch die Brauchtumspflege spielt laut Verband eine wichtige Rolle, zum Beispiel bei Schützenfesten und Umzügen. Dieses Wochenende wird in Diedorf im Eichsfeld der Landesschützentag ausgetragen. Vor allem in kleineren Orten sind die Vereine eine wichtige Stütze im gesellschaftlichen Leben. Sie haben aber auch mit Problemen zu kämpfen. Zum einen ist die Munition teurer geworden, zum anderen ist es für kleine Vereine oft schwer, das Schützenhaus instand zu halten, weil Geld fehlt. Zu den sportlich erfolgreichsten Vereinen im Land gehört nach Angaben des Verbands der BSC Erfurt. Und auch einer der ältesten deutschen Traditionsvereine ist in Thüringen zu Hause, die herzoglich privilegierte Altschützengesellschaft in Gotha.
6: Tischtennis-Bundesligist Post-SV Mühlhausen ist auf der Suche nach einer neuen Halle. Das wurde bei den Vorbereitungen zur 75-Jahr-Feier des Vereins bekannt. Momentan spielt das Team in der Halle am Christianplatz. Die ist aber zu klein, wie MDR Thüringen-Reporter Thomas Born berichtet.
9: 426 Fans passen in die Halle am Christianplatz. Über 1000 sollen es in der neuen werden, wie Vereinspräsident Thomas Bayer sagte. Auch ein Stützpunkt, an dem nationale und internationale Talente trainieren können, wäre nach den Vorstellungen von Bayer mit neuer Halle eine Option. Gesucht wird in Mühlhausen. Aktuell hat man aber noch kein passendes Objekt gefunden. Sportlich plant der Post-SV ab der kommenden Saison erstmal nicht mehr in der Champions League zu spielen, aus finanziellen Gründen. Auch soll der Kader nur 4 statt bisher 5 Spieler umfassen. Der Taiwanese Liao Chengting wechselt nach Angaben von Trainer Erik Schreier zum Ligakonkurrenten TSV Bad Königshofen.
6: Sie wollen eine unbeschwerte Zeit verbringen und sich ablenken vom Krieg. Seit gut einer Woche ist eine Gruppe von Jugendlichen aus der Ukraine zu Gast in Weimar. NDR Thüringen-Reporterin Conny Maruna, wie kam es denn dazu?
10: Ja, es gibt einen umtriebigen Verein der Städtepartnerschaft Weimar-Schofqua, der den Besuch möglich gemacht hat. Der Verein hat tausende Euro Spendengelder eingeworben, um den Kindern, die zum Teil ihre Väter im Krieg verloren haben, eine unbeschwerte Zeit zu ermöglichen. Und die hatten sie auch. Sie haben Tennis und Fußball gespielt, waren in den Feengrotten, haben Stadtführungen gemacht und aktuell sind sie in einem Zirkusworkshop aktiv und haben somit hoffentlich den Kriegsalltag einmal hinter sich gelassen.
6: Aber bald geht es dann auch wieder zurück.
10: Ja, Sonntagabend treten die 11- bis 17-Jährigen mit ihren Betreuern die Heimreise an, aber der Besuch soll nachwirken und nach Willen des Vereins soll es einen Gegenbesuch schon im kommenden Jahr geben. Weimarer Jugendliche sollen nach Schofqua in die Westukraine fahren. Aber dafür müsste natürlich in erster Linie dort einmal Frieden sein.
6: An der Grenze zwischen Israel und dem Libanon bleibt die Situation angespannt. Die israelische Armee hat nach eigenen Angaben die Bewohner von 20 Städten und Dörfern im Südlibanon zur Evakuierung aufgefordert. Anschließend meldete die libanesische Armee im Süden des Landes israelische Angriffe. Die Hezbollah-Miliz griff wiederum mit mehreren Drohnen seit dem Abend den Norden Israels an. Das berichtete das israelische Militär. Unabhängig prüfen lassen sich die Angaben nicht. Das waren die Nachrichten. 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
11: Lieben Dank, Angela. Damit sind wir beim Blick aufs Wetter. Und ich sag mal so, ich als Gartenfreund freue mich über jeden Tropfen, der da runterkommt. Vielleicht nicht ganz zu viel Regen, das wäre gut. Und sieht heute so aus und auch morgen, als wäre der Samstag ganz angenehm. Wir haben nämlich Sonne, Wolken und ein bisschen Regen dabei. 16 bis 22 Grad, Starkböger, Westwind, das gleiche morgen. Nur bei 14 bis 19 Grad ein bisschen kühler und auch am Montag keine Wetteränderung und weiterhin auch nur mäßig warm. 6:56. Hier sind die aktuellen Verkehrsmeldungen. Da steppt heute der Bär auf der Straße. Wir schauen zuerst auf die A4 Richtung Frankfurt. Zwischen Merane und Schmölln steht ein defekter LKW. Auf der rechten Fahrspur hier vorsichtig fahren. Auch auf der B2 Gera-Leipzig Vorsicht geboten. Zwischen den Abzweigen Wacholderbaum und Kleinager kommt es nach einem Unfall zu Behinderungen. Hier brauchen Sie Geduld. Die B90 bleibt zwischen dem Abzweig Stadt-Ilm und der A71 nach einem Unfall in beiden Richtungen gesperrt. In Oberhof ist in der Tambacher Straße immer noch eine Ölspur, hier vorsichtig fahren. Wegen des Glasbachrennens bei Bad Liebenstein kommt es im gesamten Rennsteigbereich bis morgen zu Sperrungen und Behinderungen und wegen des Schleizer Dreieckrennens sind die B2 zwischen Schleiz und dem Kreisverkehr Heinrichsruh und der Plauschenstraße bis morgen Abend voll gesperrt. Umleitung gibt es selbstverständlich. Vorsicht und Fuß vorm Gas, denn geblitzt wird im Moment auf der A38 Richtung Leipzig zwischen Leuna und dem Kreuz Rippachtal und es blitzt in der Dürrenhöfe Allee zwischen Hötzelsroda und Eisenach. So, falls Sie noch was gesehen haben, durchklingeln bitte, durchgeben bitte, kostenfrei, sehr gerne im MDR Thüringen Verkehrszentrum 0800 218 1600. Und damit Dankeschön und gute Fahrt, schönen Samstag. Wir sind heute, und das haben Sie vielleicht auch schon gehört, live mit dem Radiogarten und dem grünen Telefon auf der Landesgartenschau in Leinefelde-Worbis. Bis 14 Uhr kommen Sie da gerne vorbei und bringen Sie Ihre Fragen mit. Die beantworten Ihnen Nadine und Brigitte Goss vor Ort. Und ich bin heute hier für Sie an den Reglern. Ich bin Amelie Urbanschik. Tachchen.
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0: Das ist Ihr Samstagmittag hier bei MDR Thüringen mit einfach guter Musik von Emma Bunton. What took you so long? Um 12.18 Uhr, 12 Minuten vor halb eins. Und Sie wissen, wir sind ja heute live mit dem Radiogarten und dem grünen Telefon auf der Landesgartenschau in Leinefelde-Worbis. Und genau da schalten wir jetzt einfach mal hin.
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0: Nämlich zu MDR Gartenexperten, muss man ja sagen. Nadine Witt und Brigitte Goss, hallo erstmal zu euch.
2: Hallihallo. Hallo.
0: Bei uns glühen hier so ein bisschen.
2: Die streiche ich bei mir.
0: nee, aber ich unterstreiche nochmal.
2: Die Fragen beantwortet.
0: Genau. Mädels, bei uns hier im Studio glühen auch parallel die Leitungen mit Fragen, wie bei euch wahrscheinlich auch. Die Ohren glühen.
2: Nö, geht noch. Aber jetzt hat sich's gerade mal so beruhigt. Wir hatten eben so einen kleinen Ansturm. Es ist ganz nett. Und Kerstin aus Heiligenstadt steht jetzt hier bei mir. Und Kerstin steht hier schon seit über einer Stunde und ist total geduldig. Und komm, stellen Sie mal Ihre Frage jetzt. Jetzt sind Sie endlich dran.
3: Hallo, ich habe Zitronenbäume und auch ein Mandarinchen oder Kumquat. Hab bei den Zitronenbäumen das mit den Blättern ganz gut im Griff. Aber bei dem Kumquat werden die Blätter gelb oder nehmen den Dünger nicht richtig an. Also ich habe gelesen, es wäre Eisenmangel. Und zum anderen habe ich im Frühjahr immer das Problem mit Wollläusen und Spinnmilben.
2: Wer hat sie nicht? So, bitteschön,
4: Brigitte. Ich fange mal mit der Kumquat an und da kann ich, ich hatte das gleiche Problem, darf ich das mal sagen? Ich habe auch Gartenprobleme und habe mich auch gewundert. Mir geht's wie ihr, aber ich habe dann gedacht, ich verwende natürlich Substrate auch, gekaufte Substrate. Und irgendwie ist es im Moment so, dass man da einfach gucken muss, das verändert sich, die verändern sich irgendwie und wir kriegen es nicht so richtig mit. Und ich habe jetzt einfach Folgendes gemacht. Ich habe die ausgetopft, komplett die Erde weg, natürlich nicht weggeschmissen. Diese Erde kann man woanders verwenden und habe einfach mal versucht so. Und jetzt bekommst du Kumquat, bekommst jetzt mal einfach mal frische neue Erde. Und ich weiß, ich habe es jetzt nicht untersuchen lassen, weil ich glaube, dass sich diese Erde verändert hat von der Kumquat und die Kumquat auch sehr nährstoffbedürftig ist. Jetzt kommt die gut und was man auch bedenken muss, es heißt ja mal Eisendünger, das ist richtig, dass die ganzen Zitrusgewächse sehr Eisen brauchen, das ist absolut richtig, aber noch viel mehr brauchen die Stickstoff, also nochmal extra eventuell Stickstoffdünger geben und gleichzeitig auch Schwefel. Also das sind so Komponenten, die brauchen, damit die richtig schön, damit diese Aminosäuren, damit die richtig schön grün werden. Und das hilft schon allein, einfach mal eine neue Erde, eine neue, frische und gute Qualität, Kübelpflanzenerde oder Zitruserde verwenden. Das hilft allein schon und dann aber gleich mit dem Düngen loslegen, weil die sind sehr hungrig.
2: Okay, was machen wir mit den Wollläusen?
4: Wollläuse ist meine Standardempfehlung und es wirkt. Und jetzt ein Kollege von mir, der kam auch ich habe ihm so eine Mischung gemacht aus Orangenöl, also das Orangenöl als ätherisches Öl, ein paar Tropfen rein, Spülmittel rein, in so eine Sprühflasche und jede Woche einmal kräftig einsprühen. Das langt nicht einmal, sondern man muss wirklich vielleicht so 3 Wochen, 4 Wochen vielleicht, dann bekommt man Wollläuse recht gut raus. Wenn Spinnmilben im Spiel sind, ein bisschen Spiritus mit rein, das mögen die Spinnmilben nicht. Aber noch viel sicherer ist, wenn man entsprechende Pflanzenschutzmittel kauft, die sind ganz genau abgestimmt. Da gibt es mittlerweile 3, 4, die auf Orangenölbasis basieren und die wirken wirklich gut und sind aus der heutigen Erkenntnis oder aus heutigen Erkenntnissen im Moment halt ungiftig. Wir wissen halt nicht, was noch mal rauskommt, aber es riecht auch gut und es wirkt und ich habe so viele Rückmeldungen, dass es wirklich wirkt. Also loslegen mit Orangenöl.
2: Orangenöl. Muss man Ihnen das noch aufschreiben oder merken Sie sich das jetzt?
3: Orangenöl kann ich mir merken. Ich habe es nämlich schon mit Neemöl probiert, aber habe dort noch nicht so den richtigen Erfolg gehabt.
4: Ja, also das Orangenöl scheint, es gibt es noch nicht so lange als Pflanzenschutzmittel und als Wirkstoff, aber ich höre rundherum und wenn ich es empfehle, positive Rückmeldungen, also dann hoffe ich, dass das klappt auch bei Ihnen.
3: Gut, vielen Dank.
0: Ich habe jetzt auch mitgeschrieben, Orangenöl, Spülmittel und in Wasser verdünnt, ein bisschen Spiritus und dann haben wir es doch. Was für auch ein schönes Geständnis von Brigitte, ich habe auch Gartenprobleme. Da reden wir gleich drüber, in gut einer halben Stunde.

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0: Wind und das Wetter von heute kopieren Sie sich bitte für den Sonntag. So wird es nämlich morgen auch nur ein bisschen kühler bei 14 bis 19 Grad. Auch am Montag erstmal keine Wetteränderung in Sicht und es bleibt weiterhin nur mäßig warm. Gleich 12.31 Uhr. Hier sind die aktuellen Verkehrsmeldungen. Da ist viel los heute. Vorsicht bitte auf der A4 Richtung Frankfurt zwischen Merane und Schmölln steht ein defekter LKW auf der rechten Fahrspur. Vorsicht bitte auf der A71 Sangerhausen-Schweinfurt zwischen Erfurt-Gispersleben und Erfurt-Bindersleben sind Rehe auf der Fahrbahn. Die B90 ist zwischen dem Abzweig Stadt-Ilm und der A71 nach einem Unfall in beiden Richtungen gesperrt. Wegen des Glasbachrennens bei Bad Liebenstein kommt es im gesamten Rennsteigbereich bis morgen zu Sperrungen und Behinderungen. Und wegen des Schleizer Dreieckrennens sind die B2 zwischen Schleiz und dem Kreisverkehr Heinrichsruh sowie der Plauschenstraße bis morgen Abend voll gesperrt. Umleitungen gibt es selbstverständlich für Sie. Ja, Augen auf und Fuß vom Gas. Es gibt Blitzer, die haben Sie uns gemeldet. Die stehen auf der A38 Richtung Leipzig zwischen Leuna und dem Kreuz Rippachtal. Und es blitzt in der Dürrenhöfer Allee zwischen Hötzesroda und Eisenach. Und wenn Sie mehr gesehen haben, dann melden Sie es uns gerne kostenfrei im MDR Thüringen Verkehrszentrum unter der 0800 218 1600. Dankeschön, gute Fahrt und einen schönen Samstag.
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0: ist ja super, da steht ja Chris de Burgh einfach mal live auf der Bühne bei der Landesgartenschau in Leinefelde-Worbis. Also zumindest auf der Bühne mit unseren Boxen, wo unsere Musik rauskommt. Und damit schön, dass Sie dabei sind, es ist 12.41 Uhr.
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0: Und wir schalten direkt wieder rüber auf die Landesgartenschau zu MDR Gartenexpertin Brigitte Goss und Nadine Witt. Nadine, die Uhr tickt ein bisschen über eine Stunde, habt ihr ja noch an der Gartenstadt. Und wenn ich mal ein bisschen schnuppere, es riecht bis hier ins Studio nach Erfurt nach Bratwurst und Sauerkraut.
2: Ja, gibt es. Haben wir eben erfahren, dass da hinten in dem Zelt, wo die Gastronomie ist, dass es da lecker Sauerkraut gibt. Ich glaube, da gehen wir nachher noch in Brigitte.
3: Und Kartoffelbrei.
2: Gestampft. Ach, schön. Ist richtig gut. Das
0: macht uns nur richtig Appetit. Und ihr habt, also nicht nur mit Blumen und Blüten, ihr genießt noch bei dem schönen Wetter, so wie es klingt.
2: Ja, genau. Und das Schöne ist, dass Elvira aus Eisenach jetzt ganz geduldig ist. Sie ist jetzt auch schon eine längere Weile da. Ich habe sie vorhin vertröstet, weil wir so einen Stau hatten vorhin an Fragen und Elvira ist wiedergekommen. Und Elvira, Sie haben Fragen zu Zwiebelblühen, also Blüten, also Frühblühern, ne? Was denn da genau?
3: Ja, ich möchte gerne wissen, was mache ich mit den Zwiebeln von Frühblühern, Tulpe, Hyazinthe und Co.? Die möchte ich gerne meinem Garten eine zweite Chance geben. Also wann und wie pflanze ich die aus? Soll die vorher trocknen oder so? Das wäre meine Frage Nummer eins. Und die zweite Frage geht es um Kräuter. Viele Jahre konnte sich bei mir im Garten der Dill aussehen ohne Ende. Der hatte wunderschöne Dolden. Und die letzten 2-3 Jahre samt er sich zwar aus, wird vielleicht 10 bis 15 Zentimeter groß und kommt aber nicht zur Blüte. Und ich merke, dass er irgendwie Ungeziefer, vermute ich mal, eine Laus oder so. Also was kann ich da machen?
4: Okay, fangen wir mal mit den Tulpen an und mit den Frühblühern. Also da zwei unterschiedliche. Ich würde jetzt mal die Hyazinthen nochmal in die Erde setzen, denn wenn die sehr trocken werden, da leiden die. Und bei den Narzissen sehe ich das eigentlich aus meiner Erfahrung genauso. Bei den Tulpen ist es etwas anderes. Mhm. Die brauchen wirklich eine trockene Übersommerung. Also je trockener und wärmer es ist, desto besser ist es für die Tulpen. Die haben ja jetzt eingezogen, das ist ja jetzt nichts mehr da. Schön lagern, schön trocken lagern und dann eben mittlerweile wird es ja Ende September, Oktober wieder in die Erde setzen. Also das gilt für die Tulpen und Tulpen generell. Diese wunderschönen Tulpen werden halt nicht alt. Also immer bedenken, vielleicht mal so 2 Jahre, 3 Jahre und dann austauschen. Ich habe so alte Bauerntulpen, die sind ein bisschen anders. Die heißen Appeldorn, die kommen immer wieder. Also das ist, also man muss mal gucken, nicht dauerhaft wird es nicht. Und nochmal zu dem Dill. Wir waren jetzt bei dem Dill. Warum lässt es nach? Also der Dill braucht auf jeden Fall einen sehr, sehr durchlässigen Boden, einen humosen, sandigen Boden dafür. Fühlt er sich am allerwohlsten. Und ich weiß auch aus meiner Kindheit, meine Mutter hat es immer gemacht, hat so diesen trockenen Dillstand mit den Samen und ist einfach durch den Garten gegangen. Und wenn das jetzt an dieser Stelle nichts mehr wird, dann kann das an Wurzelläuse liegen. Es kann aber auch an eine Pilzerkrankung liegen, also Fusarium. Wenn sich das mal im Boden manifestiert hat, dann ist es jetzt über längere Zeit einfach kein Boden mehr für den Dill. Machen Sie es anders. Vielleicht haben Sie irgendwo ein Blumenbeet und säen den einfach mal so ganz wild hinein ins Blumenbeet. Dann haben Sie Dill mit Blumen.
3: Sehr schön.
4: Ja, also wechseln, einfach den Standort wechseln.
3: Das darf bei mir sowieso sein, dass die Ringelblumen und andere schön sich vermischen. Sieht gut aus. Ich weiß, es ist gesund. Studentenblume und so weiter. Gell? Mhm. Und gut, aber mit Dill probiere ich es aus.
4: Einfach mal ganz woanders, wo man normalerweise gar nicht vermutet.
3: Ich hatte den Zufall schon mal im Blumenkasten. Mhm. Ach, hier wächst ja auch Dill.
2: Dann mag er das dort.
4: Der mag einfach Abwechslung. Verstehen Sie?
0: Da passt er gut zu uns. Ja, wenn er Abwechslung mag.
2: Ja, die Abwechslung.
0: Passt er sehr gut zu uns und sieht ja auch ganz hübsch aus in dem Beet. Dankeschön an euch. Kräuter und Mittagszeit passt auch gut zusammen. Ihr geht jetzt alle schön was essen und wir hören uns dann um 13.15 Uhr wieder, 13:15 Uhr. Ich freue mich sehr und guten Appetit.
4: Bis dann.
0: Tschüss.

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5: Schön, dass Sie bei uns sind. Es ist Samstagmittag, es ist 13 Uhr und Angela Hahn hat jetzt das Wichtigste.
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6: Bundesinnenminister Alexander Dobrindt hat vor möglichen Drohnenangriffen auf den Bundestag gewarnt. Grund sind nach einem Bericht der Rheinischen Post die wachsende Zahl von Drohnensichtungen in den vergangenen Monaten. Die Sicherheitsbehörden seien deshalb aufmerksamer als bisher, so Dobrindt. Die Bundespolizei mit ihrer Drohnenabwehreinheit sei hier aber nur bedingt zuständig und könne höchstens aushelfen. Die Bundestagsverwaltung will deshalb zusammen mit der Berliner Landespolizei ein neues Schutzkonzept ausarbeiten. Die Thüringer Schützenvereine haben ihre Mitgliederzahl in den vergangenen Jahren stabil halten können. Der Schützenbund verzeichnete nach eigenen Angaben zuletzt sogar ein leichtes Wachstum. In den knapp 460 Vereinen sind demnach rund 19.000 Mitglieder organisiert. Schwerpunkt sei das Sportschießen. Aber auch die Brauchtumspflege spiele eine wichtige Rolle, zum Beispiel bei Schützenfesten und Umzügen. Ein Problem für die Vereine sei die teurer gewordene Munition. Außerdem sei es für kleine Vereine oft schwer, das Schützenhaus instand zu halten. Dieses Wochenende ist die Dorf im Auxfeld Austragungsort des Landesschützentags. Einen grausigen Fund haben Arbeiter gestern im Erfurter Südpark gemacht. Laut Polizei hat ein 32-Jähriger bei Baggerarbeiten im Bereich der Basketballhalle einen einzelnen Schädelknochen freigelegt. Der Mann meldete den Fund der Polizei. Kriminalpolizisten und ein Mitarbeiter des Landesamtes für Denkmalpflege untersuchten den Knochen und konnten dann aber schnell Entwarnung geben. Der heutige Südpark, der befindet sich auf dem Gelände des bis 1978 betriebenen Erfurter Südfriedhofs. Knochenfunde bei Bauarbeiten gab es dort schon häufiger. Für die Ukraine und Moldau rückt ein EU-Beitritt näher. Wie EU-Kommissionspräsidentin Ursula von der Leyen und Ratspräsident Costa mithalten, haben alle Mitgliedstaaten zugestimmt, die nötigen Gespräche aufzunehmen. Der erste Verhandlungsblock soll übermorgen beginnen. Dann wird es um Werte und Grundprinzipien gehen, die für EU-Mitglieder gelten. Costa sieht die Gespräche als Zeichen für die Entschlossenheit der beiden Staaten, Reformen umzusetzen. Eine größere EU sei wegen der wachsenden Unsicherheit in der Welt von gemeinsamem Interesse. An der Grenze zwischen Israel und dem Libanon bleibt die Situation angespannt. Die israelische Armee hat nach eigenen Angaben die Bewohner von 20 Städten und Dörfern im Südlibanon zur Evakuierung aufgefordert. Anschließend meldete die libanesische Armee im Süden des Landes israelische Angriffe. Die Hezbollah-Miliz griff wiederum mit mehreren Drohnen seit dem Abend den Norden Israels an. Das berichtete das israelische Militär. Das waren die Nachrichten. 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
5: Danke dir, Angela. So, kurz nach eins, wir schauen auf das Wetter für Thüringen. Ja, und da gibt's heute Nachmittag genau dasselbe Wetter wie heute früh auch, nämlich wechselnd bis stark bewölkt. Stellenweise kann es Regen geben, aber eben auch immer mal wieder sonnige Momente, finde ich ganz passabel bei 16 bis 22 Grad. Ein bisschen starkböiger Wind ist noch mit dabei und der bleibt auch noch ein Stückchen, nämlich durch die Nacht hindurch. Da die Tiefstwerte heute 12 bis 10 Grad. Und ja, so sieht's dann morgen auch aus. Unbeständig mit Sonne, Wolken, Regen, Bögen, Wind, 14 bis 19 Grad. Am Montag keine Wetteränderung und weiterhin nur mäßig warm. Gleich 4 nach 1. Hier sind die aktuellen Verkehrsmeldungen. Hat sich ein Stück entspannt, wie ich finde. Also zumindest ist mein Monitor hier nicht mehr ganz so voll wie vorhin. Wir gucken zuerst auf die A4 Richtung Frankfurt zwischen Merane und Schmölln. Hier steht ein defekter LKW auf der rechten Fahrspur. Bitte vorsichtig fahren. Die B90 bleibt zwischen dem Abzweig Stadt-Ilm und der A71 nach einem Unfall voll gesperrt. Wegen des Glasbachrennens bei Bad Liebenstein kommt es im gesamten Rennsteigbereich bis morgen zu Sperrungen und Behinderungen und wegen des Schleizer Dreieckrennens, ach schöne Genitive, sind die B2 zwischen Schleiz und dem Kreisverkehr Heinrichsruh und der Plauischen Straße bis Sonntagabend gesperrt. Umleitungen sind eingerichtet. Zwei Blitzer haben sie uns gemeldet. Der erste steht auf der A38 Richtung Leipzig zwischen Leuna und dem Kreuz Rippachtal und der zweite steht in der Dürrenhöfer Allee zwischen Hötzelsroda und Eisenach. Und falls Sie noch einen dritten, vierten, fünften Blitzer haben oder Staus oder Störungen, melden Sie es uns gerne. Jederzeit kostenfrei. Im MDR Thüringen Verkehrszentrum geht das unter der 0800 218 1600. Danke Ihnen. Gute Fahrt, schönen Samstag und viel Spaß weiter mit uns hier. Letzte Stunde Radiogarten, grünes Telefon. Heute live von der Landesgartenschau in Leinefelde-Worbis. Und da schalten wir gleich wieder hin nach Diana Ross, Peter Gabriel und Barclay James Harvest. Ich bin Amelie Urbanschik und auch noch da.
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0: Wie schnell doch die Zeit vergeht, wenn man Spaß hat, oder? Es ist schon wieder 13.15 Uhr, Viertel zwei und Zeit rüberzuschalten zur Landesgartenschau.
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0: Ja, nach Leinefelde-Worbis, da stehen nämlich Nadine und Brigitte noch. Bis 14 Uhr sind sie vor Ort und leisten dort erste Hilfe für botanische Notfälle, kann man sagen, oder?
2: Kann man sagen, genau.
0: Gab es da einen besonderen Notfall heute für euch, wo ihr auch so ein bisschen sprachlos wart?
2: Ja, wir hatten, das liegt ja gerade noch, hier liegen so Zwetschgen, die überhaupt nicht mehr aussehen wie Zwetschgen. Die haben irgend so eine Bananenkrankheit, so eine Pilzkrankheit, Brigitte.
3: So Alien-Zwetschgen sind.
2: Ich muss mal sagen, Brigitte hat sich sehr gefreut, als der Mann diese Teile hier aus seiner Tasche geholt hat und hier hingelegt hat und wollte gleich ein Foto machen, darf sie auch behalten. Weil hast du so in live noch nicht gesehen, ne?
3: Doch, aber schon lange nicht mehr.
2: Schon lange nicht mehr, ja.
3: Weil Nahentaschenkrankheit, also so heißt es, das ist in den letzten Jahren gar nicht mehr so sehr aufgetreten, weil die neuen Sorten eben sehr robust sind.
2: Okay, aber wusste auch nicht, welche Pflaumensorte das ist. Mhm. Auf jeden Fall haben wir jetzt auch eine sehr geduldige Hörerin oder Zuschauerin, Besucherin hier, die Cornelia aus Saalfeld, die jetzt auch schon wiedergekommen ist. Auch sie musste ich vertrösten, weil wir hier so viel Ansturm hatten. Und es geht um die Rosen, Cornelia. Was ist denn mit den Rosen?
4: Also ich habe eine Rose, das ist eine Englischrose und die blüht auf und wenn die richtig aufgeblüht ist, dann kippen die Köpfe ab. Also ist der Stängel viel zu dünn, um diese große Knospe oder die große Blüte zu halten. Da wollte ich mal fragen, ob jetzt Dünger fehlt oder was ich dagegen oder dafür machen kann, dass die Rose wirklich schön aussieht.
3: Ja, das Schöne ist, die Cornelia hatte uns ein Foto mitgebracht und dann habe ich mir, also es gibt ja so viele Rosen, aber irgendwie das Bauchgefühl hat mich dann schon richtig geleitet. Das ist wahrscheinlich Graham Thomas, das ist eine englische Rose, so wie es aussieht und das ist eine alte englische Rose und wir waren ja noch irgendwie vor 20, 30 Jahren alle so englische Rosen, ich auch und ich habe aber das Glück, dass ich einen Hanggarten habe, also einen terrassierten und da sitzt die Rose dann eben etwas höher und ich kann von unten drauf gucken. Ist sie aber ebenerdig, dann sehe ich einfach immer nur ihre Köpfe hängen. Denn tatsächlich ist bei dieser Rose, bei diesen alten englischen Rosen, sind die Stiele nicht so fest. Also die sind weich und man kann kaum was machen. Das Einzige ist, also tatsächlich hat Austin Rosen, das ist ja der Züchter der englischen Rosen, dann ungefähr vor 15, 20 Jahren angefangen, sehr stabile Blüten, also Stängel zu züchten. Und die neueren englischen Rosen, die stehen ganz anders da.
2: Okay, also das ist normal, das gehört zu dieser Rosensorte dazu.
3: Viele dieser älteren englischen Rosen, die lassen einfach die Köpfe, die sind auch zu schwer und der Blütenstiel ist zu schwach und das kann man kaum, da kann man nichts machen, das ist so.
4: Das ist dann einfach so?
3: Ja, das ist so sortenbedingt.
4: Okay, also
3: einfach drunter legen.
4: Genießen, wenn so eine Knospe steht.
3: Oder drunter legen.
2: Sehr schön.
4: Dann hatte ich noch eine Frage mit einer Kletterrose, die immer Mehltau hat. Egal, ob ich es schaffe oder nicht schaffe, mit Milch zu sprühen, die hat immer Mehltau. Mhm. Die ist ungefähr 5 Jahre alt und sie klettert auch nicht. Sie hat so eine Höhe von, ich sage mal, 1,5 Metern, aber weiter geht sie auch nicht hoch.
3: Da ist es so, wenn so eine Rose immer Mehltau bekommt, immer wieder, dann wird die auch immer wieder Mehltau bekommen. Das ist einfach so. Also vielleicht doch mal überlegen, kann ich mich von dieser Rose trennen und eine resistente Rose setzen, weil die moderneren Rosen, die sind wirklich auf Gesundheit gezüchtet. Das würde ich sagen. Und klar, Rose auf Rose kann man nicht pflanzen, aber wenn man die 50 mal 50 mal 50, also aushebt, dann könnte man neu pflanzen. Aber wenn Sie sich jetzt nicht von dieser Rose trennen wollen, habe ich noch einen Tipp. Und zwar im Frühling. Also erstens mal überwinternd dieser Pilz in diesen Triebspitzen. Ja. Das heißt, im Frühjahr schneiden Sie die Triebspitzen weg, entsorgen. Also dann haben wir vielleicht ein bisschen Druck rausgenommen. Mhm. Und wenn die so ein bisschen rausspitzen, also wirklich die Blättchen so rauskommen, dann mit Gesteinsmehl richtig einstäuben. Und also ich kenne Rosengärten, die machen das und sind dann den Sommer über relativ pilzfrei. Also schon am Anfang der Saison wirklich da mit so einem Stäubegerät, also Stäubegerät, das ist so ein Hühnerstall, ja, zum Beispiel sowas.
4: Sieb kann man auch nehmen.
3: Und dann richtig, oder Puder, Babypuderdose, und das feine Gesteinsmehl nehmen, das richtig schön von oben bis unten einstäuben und damit sind sie gesünder auf jeden Fall.
4: Okay, das ist gut.
3: Und den Boden auch noch. Also das ist aber dann andere Pilze, die überwintern am Boden auch.
4: Okay.
2: Alles klar, dann vielen Dank für die Frage.
0: Fantastisch.
2: Es trifft ja ganz viele Menschen, gerade jetzt im Juni blühen ja auch die Rosen.
0: Ihr habt heute, ich muss das jetzt mal aus dem Studio sagen, ihr habt heute so viele tolle Gesprächspartner und so viele tolle Menschen da gehabt, tolle Gespräche geführt und Brigitte hat wirklich ununterbrochen Tipps gegeben. Ich sag's jetzt mal so, das wird jetzt Endspurt bei euch in Leinefelde-Worbis. Eine gute Dreiviertelstunde haben wir noch zusammen. Also wenn Sie unterwegs sind oder das hören, kommen Sie gerne noch zu unserem blauen MDR Thüringen Übertragungswagen in der Gartenstadt in die Landesgartenschau nach Leinefelde-Worbis. Dort stehen Nadine und Brigitte Goss noch bereit. Trauen Sie sich. So, wir zwei, wir drei, vier, fünf hören uns nachher wieder. In einer halben Stunde. Genau. Bis gleich.
2: Bis dann.

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7: 13.29 Uhr und 47 Sekunden, also gleich, es ist 13:30 Uhr, 13.30 Uhr. Wir schauen trotzdem schon mal aufs Wetter. Das spielt ja auch keine Rolle, wann man da drauf guckt. Heute Nachmittag wechseln zum Teil stark bewölkt, stellenweise kann es Regen geben, aber auch sonnige Momente. Sehr angenehm mild ist es bei 16 bis 22 Grad, weht noch eine steife Brise aus West-Südwest. Ja, heute Nacht viele Wolken, kaum noch Regen, 12 bis 10 Grad und weiterhin windig. Morgen der Sonntag wird unbeständig wie auch heute schon mit Sonne, Wolken, Regen und böigem Wind bei 14 bis 19 Grad. Und auch am Montag gibt es erstmal keine Wetteränderung. 13.31 Uhr gleich.

0: sowie der Plauschenstraße bis morgen Abend voll gesperrt. Selbstverständlich gibt's für sie Umleitungen. Und wir haben Blitzer. Gemeldet sind die auf der A38 Richtung Leipzig zwischen Leuna und dem Kreuz Rippachtal. Und es blitzt in der Dürrenhöfer Allee zwischen Hützelsroda und Eisenach. So, falls Sie ergänzen können und mögen, dann tun Sie es gerne kostenfrei unter der 0800 218 1600. Bis dahin sage ich Dankeschön, gute Fahrt und einen schönen Samstag.
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0: Das ist einfach gute Musik. Am Samstagnachmittag hier bei MDR Thüringen von Sydney Youngblood. If only I could. Um 13.42 Uhr. Und fast hätte ich es vergessen, aber es ist Zeit für... Ja, es ist Zeit für...
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0: Man muss auch die richtigen Knöpfe drücken, heute ist der Wurm drin irgendwie. Wir sind heute, das haben Sie schon mitgekriegt, im Radiogarten live von den Senden von der Landesgartenschau in Leindefelde-Worbis. Und wie hat es Nadine vorhin so schön vor Ort gesagt, Petrus ist ein Gartenfreund und schickt Sonne nach Leindefelde-Worbis. Ich frage jetzt die Anna Weise aus dem MDR Wetterstudio. Hallo erstmal.
2: Hallo Amelie.
0: Bleibt's denn erstmal stabil sonnig dort in Leindefelde-Worbis?
2: Also Wolken gibt's schon dort, aber die sind derzeit nicht mit Schauern bestückt. Also aus dem Grund, der Garten braucht so ab und zu mal Regen, aber heute bei der Sendung ist da durchaus erstmal das trockene Wetter vorherrschend. 19 Grad gibt's dort. Wir haben andere Orte, da ist es schon ein bisschen mehr. 22 Grad zum Beispiel in Alberstedt. Die Sonne wechselt sich so immer mal mit Wolken ab. Mhm. Und wenn Schauer reinziehen, dann geht's schon so Richtung Harz, Eichsfeld, Kyffhäuser, Kreis oder Altenburger Land, dass mal ein Schauer auftritt. Ansonsten werden diese Schauer ganz selten mal zu uns kommen oder da Regen mitbringen heute. 18 bis 23 Grad. Es ist halt sehr windig, diesen Starkbögen. Westwind, den spüren wir. In den Kammlagen kannst du auch stürmisch sein.
0: Also ich weiß, weil du Alberstedt sagst, da ist heute ein großes Techno-Festival am See. Also da lieber die Zelte zweimal festmachen, bevor man wegfliegt. Und wenn wir auf morgen gucken, bleibt es auch erstmal so, dass ich meine, Kranichfeld, Mittelalter, Fest, überall sind Feste.
2: Ja, also Schirm mitnehmen. Morgen sind nämlich die Schauer dann auch mal auf dem Weg zu uns. Das trifft natürlich nicht überall zu, dass es regnet, aber es kann eben doch mal kurz schütten oder auch gewittern morgen, weil auch morgen recht viele Wolken da sind, die Sonne da kämpfen muss. Sie kommt immer mal raus, aber eben nicht so üppig und damit sind die Temperaturen auch ein bisschen niedriger. Morgen mit 15 bis 19, vereinzelt auch mal 20 Grad.
0: Sag mal, Diana, ist das noch Schafskälte?
2: Das gehört noch mit in diese Kategorie. Gerade die nächste Nacht, die wird doch ganz schön kalt mit 11 bis 7 Grad.
0: Oh, das ist ja aber für Zitruspflanzen nicht mehr so schön. Ich finde es ja gar nicht so schlecht. Es muss nicht heiß werden, aber es gibt ja natürlich auch Sonnenanbeter unter uns, die sagen, wann wird es denn endlich wieder Sommer? Richtig Sommer, zum Sommermärchen, passend zur Fußball-WM. Hast du eine Antwort?
2: Ja, also erstmal beim Spiel am Sonntag eher noch wärmer anziehen. Ist eher so dieses nordisch kühle Wetter, was ich auch gern mag.
0: Und damit meinst du nicht Curaçao?
2: Die nächsten Spiele, die genießen wir dann bei lauem Sommerabend oder lauen Sommernächten. Also da kommt nächste Woche sogar Hitze auf uns zu, so Donnerstag, Freitag mit 30 Grad und ein bisschen mehr.
0: Das braucht kein Mensch. Also ich brauche es nicht. Du brauchst es wahrscheinlich auch nicht, oder?
2: Wir nehmen es trotzdem, oder?
0: Wir nehmen es und machen das Beste draus. Danke dir für die Aussicht und einen schönen Samstag wünsche ich.
2: Gleichfalls, danke.
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0: Oh ja. Also Liebe ist sowieso die Lösung für alles. Und apropos Spaß, Spaß hatten sie, glaube ich, auch heute mit dem Radiogarten und dem grünen Telefon auf der Landesgartenschau in Leinefelde-Worbis. Und da schalten wir jetzt nochmal hin.
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0: Da sind nämlich unsere Gartenexpertinnen Nadine und Brigitte, verarzten botanische Notfälle seit heute Morgen. Und ich habe es vorhin schon gesagt, das waren tolle Gespräche, die ihr heute vor Ort hattet. Wie war es denn für euch jetzt zurückblickend?
2: Es ist immer noch schön. Jetzt sitzt nämlich zum Beispiel die Maria noch da aus Duderstadt und hat gerade noch mal eine Beratung bekommen zu ihren Orchideen, die irgendwelche kalifornischen Blütentripse haben. Denkst du so, was bitte, Gesundheit? Kennt man nicht. Aber auch da, Amelie, das hatten wir ja heute auch schon ganz oft, Orangenöl, das scheint irgendwie die Lösung zu sein für ganz viele Probleme. Das finde ich richtig gut. Brigitte, dein Resümee für heute hat Spaß gemacht, ne?
3: Ja, es waren zu dem Thema Liebe ganz liebe Menschen, ganz und für mich auch ein schönes Gartenwetter. Mhm. Also Liebe und Schön passt auch. Und für mich war besonders schön, dass jemand, den wir mal oder ich mal beraten habe, am Gartentelefon mit seinen Bildern kam und hat gesagt, er hat alles umgestaltet und es ist schon alles so schön geworden. Und das ist natürlich eine ganz große Freude, dass man da helfen konnte.
2: Ja, der Herr Kleinschmidt, der ist nämlich extra hergekommen und hat das Foto mitgebracht und uns einmal gezeigt. Und den hatten wir zusammen im grünen Telefon. Das ist, glaube ich, Anfang des Jahres war das. War ganz schön, konnten wir helfen. Und das ist dann auch schön, so eine Rückmeldung zu kriegen. Und ich glaube auch, die Menschen, die heute hier waren, die Besucherinnen und Besucher und auch noch hier sitzen. Maria nickt. Hat es Ihnen gut gefallen bis jetzt?
4: Ja, ich bin zum zweiten Mal hier. Ich habe eine Jahreskarte, also ich muss noch öfters kommen.
2: Ja, unbedingt, das lohnt sich. Und am 22. August sind wir nochmal hier, da wiederholen wir das Ganze mit der Gartenberatung hier vor Ort von der Landesgartenschau in Leinefelde-Worbis. Das schon mal als Termin gemerkt.
0: Fantastisch.
2: Und grüne Telefonberatung gibt es dann am 18. Juli ganz normal aus dem Studio.
0: Ich habe heute auch ganz viel mitgenommen von euch. Die Appeldorntulpe, die Bauerntulpe, die man sich pflanzen soll und damit die immer wieder kommt. Und das Orangenöl mit Spiritus gegen meine Spinnmilbe. Das habe ich heute auch. Und alle Fragen, Nadine und Brigitte, die heute noch hier eingetrudelt sind in der Sendung, die habt ihr jetzt schon in eurem Postfach.
2: Super, danke schön.
0: Also ganz liebe Grüße nach Leinefelde-Worbis und genießt mal das schöne Wetter noch. Liebe Grüße an alle Hörer, die dort sind. Ja, und wenn Sie mögen, gehen Sie doch auch mal hin zur Landesgartenschau. Das ist ganz schön da. An der Stelle muss ich aber sagen, ich springe jetzt vom Boot, habe das schon mal mit Styx hier zurecht gemacht. Ich bin Amelie Urbanschik, bedanke mich bei Ihnen fürs Zuhören, wünsche noch einen schönen Samstagnachmittag. Gleich geht's weiter ab 14 Uhr mit Christiane Weber und wir hören uns, wenn Sie mögen, morgen wieder ab 14 Uhr. Liebe Grüße auch zu Ihnen in den Garten.

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5: Es ist 14 Uhr. Schönen Samstagnachmittag. Alles Wichtige hat jetzt Angela Hahn für Sie.
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7: Bei einem Unfall auf der B90 bei Trastorf im Innkreis ist am Vormittag eine Frau gestorben. Wie ein Polizeisprecher sagte, wurden zwei weitere Menschen lebensbedrohlich verletzt. Der 64 Jahre alte Fahrer eines Autos wollte auf der Straße wenden, obwohl es an der Stelle verboten ist. Der 65-jährige Fahrer eines folgenden Wagen konnte nicht mehr rechtzeitig bremsen und fuhr auf das Auto auf. Der Wagen fing Feuer. Sein Fahrer wurde lebensbedrohlich verletzt, die Mitfahrerin schwer und ein 4-jähriges Mädchen leicht verletzt. In dem Wagen des Unfallverursachers saßen 4 Menschen. Eine 70-Jährige starb noch an der Unfallstelle. Außerdem wurde eine Frau lebensbedrohlich und 2 weitere Mitfahrer leicht verletzt. Die Thüringer Schützenvereine haben ihre Mitgliederzahl in den vergangenen Jahren stabil halten können. Der Schützenbund verzeichnete nach eigenen Angaben zuletzt sogar ein leichtes Wachstum. In den knapp 460 Vereinen sind demnach rund 19.000 Mitglieder organisiert. Schwerpunkt sei das Sportschießen. Aber auch die Brauchtumspflege spiele eine wichtige Rolle, zum Beispiel bei Schützenfesten und Umzügen. Ein Problem für die Vereine sei die teurer gewordene Munition. Außerdem sei es für kleine Vereine oft schwer, das Schützenhaus instand zu halten. Tischtennis-Bundesligist Post-SV Mühlhausen sucht eine neue Spielhalle. Das wurde am Rand der Vorbereitungen zur 75-Jahr-Feier des Vereins bekannt. In der derzeitigen Halle gibt es nur Platz für rund 430 Zuschauer. Künftig sollen es laut Vereinspräsident Thomas Bayer über 1.000 sein. Geplant ist auch ein Trainingsstützpunkt für nationale und internationale Talente. Kommende Saison will der Verein aus finanziellen Gründen nicht mehr in der Champions League antreten. Auch der Kader soll verkleinert werden. Bundesinnenminister Alexander Dobrindt hat vor möglichen Drohnenangriffen auf den Bundestag gewarnt. Grund sind nach einem Bericht der Rheinischen Post die wachsende Zahl von Drohnensichtungen in den vergangenen Monaten. Die Sicherheitsbehörden seien deshalb aufmerksamer als bisher, so Dobrindt. Die Bundespolizei mit ihrer Drohnenabwehr sei hier aber nur bedingt zuständig und könne höchstens aushelfen. Im Konflikt zwischen dem Iran und den USA gibt es sowohl Zeichen der Annäherung als auch neue militärische Zwischenfälle. Die US-Armee hat nach eigenen Angaben mehrere Drohnen über der Straße von Hormuz abgeschossen. Sie sollen Handelsschiffe in der Meerenge angegriffen haben. Trotz der Attacke äußerte sich Irans Außenminister Araghchi optimistisch. Man sei einem Abkommen zur Beendigung des Krieges noch nie näher gewesen. Zuvor hatte das Vermittlerland Pakistan bestätigt, dass ein einvernehmlich abgestimmter Text für einen Friedensvertrag inzwischen vorliegt. Das waren die Nachrichten. 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
5: Angela, vielen Dank. Und wir schauen hier auf unser Samstagswetter. Es ist zum Teil ganz schön windig draußen. Das fand ich überraschend, aber doch auch mild, 16 bis 21 Grad, locker bewölkt und trocken. Und der Wind lässt im Laufe des Tages auch noch nach. Heute Nacht ist es dann leicht bewölkt bis klar und trocken, gegen morgen zum Teil neblig bei 11 bis 6 Grad. Wenn sich der Nebel morgen verzogen hat am Sonntag, da kommt die Sonne raus. Im Tagesverlauf wird es dann aber schon wieder wolkiger. Es ist meistens trocken und sehr warm, also bei 22 bis 28 Grad. Der Dienstag geht erstmal los, wechselnd bewölkt. Später wird es dann regnen und Richtung Südharz bekommen wir ein paar Gewitter. Es ist windig und dann schon wieder kühler. 14 Uhr und 4 Minuten. Hier sind die aktuellen Verkehrsmeldungen. A4 Richtung Frankfurt. Zwischen Merano und Schmölln, dort steht ein defekter LKW auf der rechten Fahrspur. Und die A71 Richtung Sangerhausen ist zwischen Erfurt Nord und Sömmerda Süd nach einem Unfall gesperrt. Die B90 ist zwischen dem Abzweig Stadt Ilm und der A71 auch nach einem Unfall in beiden Richtungen gesperrt. Und wegen des Glasbach-Rennens bei Bad Liebenstein kommt im gesamten Rennsteigbereich bis morgen Morgen zu Sperrungen und Behinderungen. Und wegen des Schleizer Dreieckrennens sind die B2 zwischen Schleiz und dem Kreisverkehr Heinrichsruh und die Plauensche Straße bis Sonntagabend gesperrt. Es wird auch noch geblitzt, und zwar auf der A38 Richtung Leipzig zwischen Leuna und dem Kreuz Rippachtal und in der Dürrerhöfer Allee zwischen Hürzelsroda und Eisenach. Das war's von uns, aber vielleicht haben Sie ja noch mehr gesehen. Dann bitte anrufen, wie immer kostenfrei im MDR Thüringen Verkehrszentrum. Die Nummer ist die 0800 218 1600. Dankeschön und kommen Sie gut an. Ich bin Christiane Weber und ich wünsche Ihnen schönen Samstagnachmittag. Und gleich feiern wir in einem kleinen Stadtteil Roda am Herberg in der Nähe von Erfurt, denn die feiern 777 Jahre.
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0: Die großartige Adele hier am Samstagnachmittag. Set Fire to the Rain. Und wenn es etwas zu feiern gibt, dann sind wir gerne dabei.
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0: Der Erfurter Ortsteil Roda am Harberg hat sich eine Schnapszahl als Grund zum Feiern ausgesucht. Seit 777 Jahren gibt es den Ort. Und darauf ist Bürgermeisterin Heike Voss natürlich sehr stolz. Hallo Frau Voss und herzlichen Glückwunsch.
2: Dankeschön für die Glückwünsche und schönen guten Tag.
0: Ich finde das ja eine sehr schöne Idee, Frau Voss. Wie sind Sie denn da drauf gekommen, zu sagen, ach, wir feiern die 777?
2: Ja, wir haben sehr aufgeweckte Vereine im Ort. Und im vorigen Jahr zur Kirmes, die immer im Oktoberfest stattfindet, haben die Jungs gesagt, wir könnten die 777 Jahre feiern.
0: Und da haben Sie gesagt, ach klar, das machen wir. Wie viele Einwohner feiern denn heute die Schnapszahl mit?
2: Also Roda hat ca. 250 Einwohner.
0: Und es ist ja so, Sie wollen ja nicht unter sich bleiben. Sie wollen ja, dass viele Besucher kommen. Also die Party hat ja auch schon angefangen. Was ist denn da los bei Ihnen?
2: Also bei uns ist heute sehr viel los. Seit 11 Uhr haben wir die offenen Höfe. Da werden Bilder gezeigt von damals und heute, wie die Höfe aussahen vor 20, 40 oder 60 Jahren. Wir haben eine große Ausstellung Landmaschinentechnik von früher und heute. Es gibt für die Kinder Ponykutsche, Hüpfburg und Aktivitäten wie Schmalstrecke oder ein Luftballonklauen.
0: Frau Voss, ich finde das alles ganz super, aber ich bin mir ganz sicher, dass alle, die zuhören, denken, kriege ich da auch was zu essen und was zu trinken?
2: Ja, für Essen und Trinken ist gesorgt. Wir haben der Kirmesverein Getränke in allen Varianten. Heute Bier, alkoholfreie Kaffee und heute Abend eine Cocktailbar. Für das Essen sorgt die Erfurter Gulaschkanone. Da gibt es Bratwurstbredel, Pommes und alles, was das Herz begehrt. Wenn das Wetter nicht passt, auch Eis und Kreppes.
0: Sehr gut. Und morgen geht's ja weiter?
2: Morgen geht es weiter, 10 Uhr mit dem Gottesdienst und ab 11 Uhr mit einem zünftigen Frühschoppen.
0: Frau Voss, dann wünsche ich Ihnen das ganze Wochenende lang sehr viel Spaß. Ich nehme an, Sie kommen kaum zum Schlafen heute Nacht.
2: Nein, wir haben die letzten Tage schon wenig geschlafen, weil wir unseren ganzen Ort geschmückt haben. Und heute Nachmittag geht es ja mit Kaffee und Kuchen weiter.
0: Der Erfurter Ortsteil Roda am Harberg feiert 777 Jahre. Frau Voss, schönes Wochenende wünsche ich Ihnen noch.
2: Ich danke und viele liebe Grüße und unsere Gäste. Wir freuen uns.

Freitag mit Blue Hotel hier am Samstagnachmittag bei NDR Thüringen. Und jetzt genießen wir gleich alle zusammen Foreigner mit Cold as Ice. Du bist so kalt wie Eis. So schöne Songs können dabei herauskommen, wenn Frauen Männern die kalte Schulter zeigen.

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4: mit Jürgen Kolarczyk und ich wünsche Ihnen einen schönen sonnigen, entspannten und natürlich auch sportlichen Nachmittag. Mit, auch das natürlich, mit viel Fußball. Wir blicken zum Beispiel auf die vergangene Nacht bei der Fußball-Weltmeisterschaft. Nach Mexiko sind nämlich auch die beiden anderen Gastgeberländer ins Turnier gestartet, mit unterschiedlichem Erfolg. Für Kanada reichte es nämlich gegen Bosnien und Herzegowina nur zu einem 1:1 Unentschieden. MDR Thüringen Sportreporter Thomas Kunze aber hat den immerhin ersten Punktgewinn Kanadas bei der dritten WM-Teilnahme gesehen.
5: Kanada 1, Bosnien-Herzegowina 1. Irgendwie können beide Teams damit zufrieden sein. Und irgendwie eben auch nicht. Bosnien ging effektiv durch Lukics Kopfball nach 21 Minuten und einer Ecke in Führung. Und danach wurden die Gastgeber dann wach und immer stärker. Aber Kanada ließ eben zunächst Zielstrebigkeit und danach Präzision vermissen. David scheiterte zum Beispiel aus 11 Metern an Vasil in Halbzeit 2, retteten Kolasinac und Katic zweimal auf der Linie für Bosnien. Und so dauerte es bis zur 79. Minute, ehe der eingewechselte Kyle Larin Kanada erlöste. Sein Schuss von der Strafraumgrenze und

0: Mit dem Ehrentreffer für die Südamerikaner, aber am Ende gab es dann noch ein Highlight, den Treffer zum 4:1 Endstand der Gladbach Arena mit einem Außenrissschlenzer zum hochverdienten und perfekten Auftakt für die USA, die damit der Topfavorit in der Gruppe D sind.
1: Heute dann um 21 Uhr in der Gruppe B Katar gegen die Schweiz und um Mitternacht wird die Partie Brasilien gegen Marokko angepfiffen. Die deutsche Mannschaft, die startet dann morgen gegen Curaçao ins Turnier und wie es dort aussieht im deutschen Lager, da schauen wir nachher mal hin.
2: Jürgen, wie viel Zeit hast du bis jetzt schon privat mit der Fußballweltmeisterschaft verbracht? Also nicht hier bei der Arbeit. Wie viel Stunden? Hast du schon ein ganzes Spiel gesehen komplett?
1: Ja, das Auftaktspiel habe ich gesehen und gestern eine Halbzeit.
2: Okay, dann hat es dir gereicht gestern, oder?
1: Dann bin ich ins Bett gegangen.
2: Ach, sehr schön. Gut. Aber morgen Abend wird natürlich geguckt.
1: Auf jeden Fall.
2: Gut. Wir hören dich wieder in einer Stunde. So, und jetzt schauen wir erstmal auf unser Wetter. Und das ist locker bewölkt und trocken, 16 bis 21 Grad. Es ist zum Teil noch sehr windig, aber der Wind lässt im Laufe des Tages noch nach. Heute Nacht ist es dann leicht bewölkt bis klar und trocken. Gegen morgen örtlich Nebel bei 11 bis 6 Grad. Und wenn sich der Nebel dann verzogen hat morgen, dann kommt am Sonntag eben mal die Sonne raus. Das ist sehr schön im Tagesverlauf, aber zum Teil auch dann wieder sehr wolkig. Es ist meistens trocken und mild, auch bei 22 bis 28 Grad. Der Dienstag ist dann windig und kühler. Es geht los erstmal mit vielen Wolken, gebietsweise regnet es und Richtung Südharz bekommen wir auch noch ein paar Gewitter. 14 Uhr und 33 Minuten. Hier sind die aktuellen Verkehrsmeldungen. A4 Richtung Frankfurt zwischen Merane und Schmölln. Dort steht ein defekter LKW auf der rechten Fahrspur. Und die A71 Richtung Sangerhausen ist zwischen Erfurt Nord und Sommerda Süd nach einem Unfall gesperrt. Und wegen des Glasbachrennens bei Bad Liebenstein kommt es im gesamten Rennsteigbereich bis morgen zu Sperrungen und Behinderungen. Und wegen des Schleizer Dreieckrennens sind die B2 zwischen Schleiz und dem Kreisverkehr Heinrichshoh und die Plauensche Straße bis Sonntagabend gesperrt. Und geblitzt wird auf der A38 Richtung Leipzig zwischen Leuna und dem Kreuzrippachtal und auf der A72 Richtung Leipzig zwischen Zwickau West und Zwickau Ost und dann auch noch in der Dürrerhöfer Allee zwischen Hötzelsroda und Eisenach. Haben Sie noch mehr gesehen, dann rufen Sie bitte an, wie immer, kostenfrei im MDR Thüringen Verkehrszentrum. 0800 218 1600, das ist die kostenfreie Nummer.
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0: Also wenn es in Nordhausen ein ganzes Wochenende lang bunt, laut und trubelig ist, dann ist natürlich Rolandsfest.
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0: Ja, eben nach Nordhausen, ne? Beim Rolandsfest. Das ist nämlich das größte Volksfest in Thüringen. Da gibt's ganz viel zu erleben. Die Innenstadt ist eine riesige Partymeile. Und MDR Thüringen-Reporter Thomas Born empfiehlt Ihnen unbedingt heute oder morgen mitzufeiern. Was ist denn alles los auf den vier Bühnen und drumherum, Thomas?
2: Also wir haben ein Programm, das von Rock bis Schlager, von regionalen Bands bis zu Publikumsmagneten wie Juli wirklich alles abdeckt. Dann natürlich ein großer Rummel mit Riesenrad ist dabei. Wir haben einen Beachvolleyball-Cup, Tonnen von Sand hat man da aufgefahren. Ein großes Kinderfest auf dem Petersberg und Sonntagabend auch noch WM Public Viewing Deutschland Curaçao am Rathaus.
0: Perfekt, also Rolandsfest in Nordhausen ist die eine Möglichkeit, aber ich möchte Ihnen auch eine andere Premiere empfehlen. Benshausen im Kreis Schmalkalden-Meiningen feiert heute ab 17 Uhr zum ersten Mal ein Weinfest auf dem Marktplatz. Das wird natürlich ein geselliges Beisammensein mit Musik von der Liveband. Es wird getanzt, die Kinder können geschminkt werden. Und zwei Weingüter sind verantwortlich für die Weinauswahl. Und morgen Vormittag ab 10, da gibt es einen gemütlichen Frühschoppen mit Musik, Kaffee und Kuchen. Und dass Benshausen eine lange Weintradition hat, das können Sie sich dann auch noch anschauen im Heimatmuseum. Also Sie müssen sich entscheiden, was Sie an diesem Wochenende machen.

Blondie mit Sunday Girl hier am Samstagmittag bei MDR Thüringen. Und dieser Mann, den wir jetzt gleich hören, der gehört zu den 18ern. Ich sag jetzt mal wie Eiscreme zum Sommer. Also wenn er auf Tour geht, dann spielt er auch gerne mal seine Songs in der akustischen Variante, auch mit Gitarre. Er kann ja auch super Gitarre spielen, Nick Kershaw. Also so vollkommen on, unplugged, ohne Strom, ganz natürlich. Aber wir haben jetzt die volle Packung von ihm. The Riddle, Nick Kershaw.

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1: Uhr, es ist schön Samstagnachmittag. Alles Wichtige bei uns jetzt mit Angela Hahn.
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3: Bei einem schweren Unfall an der Anschlussstelle zur A71 bei Trastorf im Innkreis ist am Vormittag eine 70-jährige Frau ums Leben gekommen. Zwei weitere Menschen wurden lebensbedrohlich verletzt. Außerdem wurden laut Polizei eine Frau schwer und drei Mitfahrer leicht verletzt, darunter ein 4-jähriges Mädchen. Ursache für den Unfall war ein verbotenes Wendemanöver auf der B90 eines 64-jährigen Autofahrers. Ein nachfolgender 65-jähriger Fahrer konnte nicht mehr rechtzeitig bremsen und prallte auf das Fahrzeug. Sein Auto geriet anschließend in Brand. Auf der A4 nahe der hessisch-thüringischen Landesgrenze bei Wedeck hat ein Lastwagenfahrer die Kontrolle über einen Sattelzug verloren. Der 31-Jährige war nach Polizeiangaben an einem regennassen Gefälle zu schnell unterwegs. Der mit 15 Tonnen Lebensmittel beladene Lastwagen geriet in Schlingern und fuhr rund 30 Meter über die Mittelleitplanke, bevor er von einer Betonwand gestoppt wurde. Der Fahrer blieb unverletzt. Der Sachschaden wird auf etwa 250.000 Euro geschätzt. Die Thüringer Schützenvereine haben ihre Mitgliederzahl in den vergangenen Jahren stabil halten können. Der Schützenbund verzeichnete nach eigenen Angaben zuletzt sogar ein leichtes Wachstum. In den knapp 460 Vereinen sind demnach rund 19.000 Mitglieder organisiert. Schwerpunkt sei das Sportschießen. Ein Problem für die Vereine sei die teurer gewordene Munition. Außerdem sei es für kleine Vereine oft schwer, das Schützenhaus instand zu halten. Im Konflikt zwischen dem Iran und den USA gibt es sowohl Zeichen der Annäherung als auch neue militärische Zwischenfälle. Die US-Armee hat nach eigenen Angaben mehrere Drohnen über der Straße von Hormus abgeschossen. Sie sollen Handelsschiffe in der Meerenge angegriffen haben. Trotz der Attacke äußerte sich Irans Außenminister Araghchi optimistisch. Man sei einem Abkommen zur Beendigung des Krieges noch nie näher gewesen. Die Ebola-Epidemie in Afrika breitet sich weiter aus. Wie die Weltgesundheitsorganisation WHO heute mitteilte, stieg die Zahl der bestätigten Fälle in der Demokratischen Republik Kongo auf insgesamt 676, darunter 136 Todesfälle. Im benachbarten Uganda wurden 19 bestätigte Fälle gemeldet, darunter mindestens 2 Todesopfer. Der Ebola-Ausbruch im Kongo war vor knapp einem Monat offiziell festgestellt worden. Er ist schwer zu kontrollieren, weil es für den dortigen Erreger bislang weder einen Impfstoff noch eine spezielle Therapie gibt. Das waren die Nachrichten. 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
1: Angela, vielen Dank. Unser Wetter sieht eigentlich heute irgendwie ganz gut aus. Es ist zwar windig draußen, doch der Wind lässt im Laufe des Tages dann doch immer mehr nach. Es ist locker bewölkt und trocken, 16 bis 21 Grad. Heute Nacht leicht bewölkt bis klar und trocken. Gegen morgen kann es örtlich neblig werden bei 11 bis 6 Grad. Wenn sich dann morgen am Sonntag der Nebel verzogen hat, bekommen wir im Tagesverlauf doch viel Sonne, aber später eben auch wieder Wolken. Es bleibt noch trocken morgen bei 22 bis 28 Grad. Es ist auch angenehm warm, finde ich. Das ändert sich dann schon wieder am Dienstag. Da wird es windig und kühler. Es ist wechselnd bewölkt. Gebietsweise bekommen wir Regen und Richtung Südharz auch ein paar Gewitter. 15 Uhr und gleich 4 Minuten. Hier sind die aktuellen Verkehrsmeldungen. A4 Richtung Frankfurt. Zwischen Merane und Schmölln, dort steht ein defekter LKW auf der rechten Fahrspur. Und die A71 Richtung Sangerhausen ist zwischen Erfurt Nord und Sommerdach Süd nach einem Unfall gesperrt. Und wegen des Glasbachrennens bei Bad Liebenstein kommt es im gesamten Rennsteigbereich bis morgen zu Sperrungen und Behinderungen. Und wegen des Schleizer Dreieckrennens sind die B2 zwischen Schleiz und dem Kreisverkehr Heinrichs Ruhe und die Plauensche Straße bis Sonntagabend gesperrt. Geblitzt wird auf der A38 Richtung Leipzig zwischen Leuna und dem Kreuz Rippachtal, auf der A72 Richtung Leipzig zwischen Zwickau West und Zwickau Ost und dann auch noch auf der B281 in Hoheneiche Richtung Saalfeld. Melden Sie auch bitte, wie immer, Staus oder Blitzer kostenfrei im MDR Thüringen Verkehrszentrum. Die Nummer ist die 0800 218 16 00. Dankeschön und kommen Sie gut an. Ich bin Christiane Weber. Schönen Samstagnachmittag.
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0: Ja, und Roland Fichtmüller aus Sonneberg ist gestern mit seinem Telefon vor Aufregung dann immer hin und her gelaufen. So kann ich sehr, sehr gut verstehen. Das hat er Marco Ramm am Nachmittag erzählt. Für den Roland gab es eine Szene aus einem WM-Spiel der deutschen Nationalmannschaft aus dem Jahr 2002.
2: Die letzten Sekunden dieser ersten Hälfte müssen sie sich konzentrieren. Aber alle Brasilianer außer Marcos sind in der deutschen Hälfte. Alle Spieler sind in der deutschen Hälfte. Auf links hinaus geht's zu Ronaldinho. Dann kurz auf Roberto Carlos, der kann ja auch gewaltig schießen. Ronaldo aus der Drehung.
3: Roland, was sagst du?
4: Der war drin.
3: Der war drin, warte.
2: Roberto Carlos, der kann ja auch gewaltig schießen. Ronaldo aus der Drehung. Kahn gehalten. Ronaldo ist von Kahn gehalten.
4: Was für ein Kahn. Das macht nichts. Das macht nichts.
3: Das heißt also, du hast gedacht, das wäre es 2-0 gewesen wahrscheinlich, ne?
4: Ja, genau.
3: Also den hatte der Kahn damals gehalten. Ausgerechnet den. Allerbeste Grüße nach Sonneberg. Und wie geht das Spiel am Sonntag aus gegen Curaçao?
4: Ich habe getippt 4-0. Na, so. Ja, ich habe die ersten beiden Spiele richtig getippt. Mexiko, Südafrika und Südkorea, Tschechien.
0: Ja, immerhin richtig getippt. Und den Tipp mit dem 4-0, den finde ich ja von Roland wirklich auch prima. Also müsste jetzt Manuel Neuer eben den Ball halten. Und morgen Abend können Sie sich das Spiel anschauen. Gespielt wird in Houston. Erstes Spiel gegen Curaçao.
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klingt sie ganz sanft, Susi Quattro mit Don't Change My Luck am Samstagnachmittag bei MDR Thüringen. Aber sie kann ja auch ein bisschen anders, kann super Bass spielen und trägt eben gerne sehr enge schwarze Lederanzüge, Overalls, auf der Bühne, wenn sie auftritt. Und ich kenne einige Jungs früher, also ist jetzt auch schon aus der Steinzeit, die hatten ja auch immer so ein schönes Poster von Susi Quattro in so einem sehr engen Leder-Overall über ihrem Bett hängen. Ja, sie sah einfach fantastisch aus. Hier ist Ryan Paris mit Deutsche Vita.

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6: Mit Jürgen Kulacik. Und wir schauen gleich mal zur Fußball-Weltmeisterschaft und auch ins Lager der deutschen Mannschaft. Morgen ja das erste Spiel der DFB-Elf bei der WM gegen Curaçao. Und Anne von Eickels hat die Vorbereitung der deutschen Mannschaft auf das Auftaktspiel beobachtet.
7: Die Hitze von mehr als 35 Grad in Winston-Salem macht den Spielern ordentlich zu schaffen. Beim Training sorgte ein großer Ventilator für kühlere Luft. Dazu gab es eine Abkühlung unter dem Rasensprenger und Kühlwesten, die Dennis Undav allerdings nicht nutzt. Der Stürmer meidet die Hitze, wenn möglich, macht aber selbst eine heiße Titelansage. Jeder der Jungs, die hier sind, hat das gleiche Ziel und das ist Weltmeister werden. Ein guter Turnierstart sei wichtig, so Undav, der sich freut, dass am Sonntag beim Spiel in Houston das Dach des Stadions geschlossen sein wird. Im klimatisierten Stadion werden es dann angenehme 22 Grad sein.
6: Na, das hört sich doch sehr vielversprechend an in jeder Beziehung. Anstoß morgen dann um 19 Uhr unserer Zeit. Ein heißes Spiel, und damit sind wir beim Basketball, gab es am Abend zum Auftakt der Finalserie um die deutsche Meisterschaft. Bayern München und Alba Berlin stehen sich ja gegenüber und das erste Spiel der Serie, das gewann der Titelverteidiger aus München. MDR Thüringen Sportreporter Florian Hecht hat das 102-94 gesehen.
8: Gerade noch mal gut gegangen für den FC Bayern Basketball, denn Alba Berlin war von der ersten Minute da, hatte ein lockeres Händchen, spielte schnell und forcierte die Bayern zu Fehlern. Die brauchten ihrerseits eine ganze Weile, um in das Spiel reinzukommen, führten dann allerdings zur Halbzeit mit 3 Punkten. Danach aber wieder Berlin mit dem Fuß auf dem Gas. Es dauerte nur 5 Minuten in Halbzeit 2, dann war Alba mit 10 Zählern vorne. Aber München konterte, angetrieben von Andi Obst, der insgesamt 33

0: gegen die physisch starken Amerikaner die Mittel, um das Spiel offen zu gestalten. Zum Abschluss der ersten Turnierwoche trifft Deutschland morgen auf Olympiasieger Frankreich. Zum Auftakt hatte Deutschland gegen Gastgeber Kanada gewonnen.
1: Jürgen, bist du denn schon so in WM-Stimmung, so richtig?
0: So richtig noch nicht.
1: Aber bei euch zu Hause in der Familie gibt es jemanden, der ist schon super vorbereitet.
0: Nein, unser Kleiner, Mika, der Fünfjährige, der hat sein Trikot waschen lassen. Der hat so ein Sammelalbum auch, wo wir dann immer die Bilder reinstecken. Also der ist vorbereitet, der ist heiß.
1: Okay, dann orientieren wir uns jetzt mal an eurem kleinen Nachwuchs. Jürgen, in einer Stunde hören wir dich wieder.
0: Gerne.
1: Und wir schauen jetzt auf unser Wetter. Und das wird heute doch meistens locker bewölkt sein und trocken. 16 bis 21 Grad. Der Wind lässt nach. Und heute Nacht ist es dann leicht bewölkt bis klar und trocken. Gegen morgen örtlich neblig bei 11 bis 6 Grad. Und wenn sich der Nebel dann morgen am Sonntag verzogen hat, dann kommt erstmal die Sonne raus. Sehr gut. Aber im Tagesverlauf wird es dann doch wieder sehr wolkig. Es bleibt noch trocken. Und die Temperaturen sind auch anständig. Also 22 bis 28 Grad. Ändert sich dann am Dienstag. Da ist es windig und dann deutlich kühler. Es beginnt wechselnd bewölkt, gebietsweise regnet es und Richtung Südharz bekommen wir auch noch ein paar Gewitter mit dazu. 15 Uhr und 34 Minuten. Hier sind die aktuellen Verkehrsmeldungen. Die A71 Richtung Sangerhausen ist zwischen Erfurt Nord und Sömmerda Süd nach einem Unfall gesperrt. Zurzeit staut sich der Verkehr. Und wegen des Glasbachrennens bei Bad Liebenstein kommt es im gesamten Rennsteigbereich bis morgen zu Sperrungen und Behinderungen. Und wegen des Schleizer Dreieckrennens sind die B2 zwischen Schleiz und dem Kreisverkehr Heinrichsruh und die Plauensche Straße bis Sonntagabend gesperrt. Geblitzt wird auf der A38 Richtung Leipzig zwischen Leuna und dem Kreuz Rippachtal, auf der A72 Richtung Leipzig zwischen Zwickau West und Zwickau Ost und auf der B281 in Hoheneiche Richtung Saalfeld. Melden Sie auch bitte Staus oder Blitzer kostenfrei im NDR Thüringen Verkehrszentrum. Die Nummer ist die 0800 218 1600. Dankeschön.
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0: Hit von den Buggles. Aber was für einer. Video killed the radio star hier am Samstagnachmittag. Und jetzt sind wir in Hummelsheim.
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0: Denn im Tante-Irma-Museum in Hummelsheim gibt es neue Hoffnung für eine teilweise Wiedereröffnung, wenigstens. Seit Januar ist das Museum ja schon geschlossen und Anfang der Woche haben die ersten Umbauarbeiten am ehemaligen Pferdestall direkt unter dem Museum begonnen. MDR-Thüringen-Reporterin Daniela Haupt war mit dabei. Danielle, was wurde denn da genau gemacht?
2: Die Elektriker haben den Sicherungskasten nach innen verlegt, der war nämlich bisher außen und somit für jeden frei zugänglich. Das war übrigens eine von mehreren Forderungen des Bauordnungsamtes, dass das Museum endlich wieder öffnen kann. Als nächstes sollen noch Rauchmelder angebracht und der Raum brandschutztechnisch angepasst werden. Das klingt jetzt erstmal gar nicht so spektakulär, aber für den Museumsclub ist das wirklich ein wichtiger Schritt, denn der ehemalige Pferdestall soll als erstes wieder genutzt werden und als Veranstaltungsraum dienen.
0: Ja, und warum konzentriert sich der Verein jetzt erstmal auf den Pferdestall und nicht gleich auf das ganze Museum?
2: Der Pferdestall ist deutlich kleiner und einfacher umzubauen als das Museum oben drüber. Deshalb haben Museumsclub und Architekt nämlich schon Ende Mai einen Umnutzungsantrag beim Bauordnungsamt eingereicht. Und der Verein, der hofft jetzt natürlich, dass dort im Sommer schon wieder Veranstaltungen stattfinden können. Das eigentliche Museum im Dachgeschoss, das braucht deutlich aufwendigere Brandschutzmaßnahmen. Es fehlt nämlich zum Beispiel ein weiterer Fluchtweg.
0: Klingt alles sehr aufwendig. Wie wird's finanziert?
2: Da gibt es wirklich viel Rückenwind aus der Bevölkerung. Fast 25.000 Euro wurden inzwischen gespendet, sagt Rainer Bertelmann vom Museumsclub.
3: Das ist für uns ganz besonders schön. Was wir immer zuhören und lesen, das kann doch nicht sein, dass dieses schöne Museum zugrunde geht. Das müssen wir unterstützen und es war dort so schön. Und man darf hier alles anfassen und ausprobieren, was man in anderen Museen nicht kann. Also spende ich.
2: Für die komplette Wiedereröffnung des Museums reicht das Geld aber noch lange nicht. Vor allem für den Ausbau des Dachgeschosses und die weiteren Brandschutzauflagen braucht der Verein zusätzliche Fördermittel und natürlich weitere Spenden.
0: Aber der Pferdestall, der könnte vielleicht schon im Sommer fertig sein. Also wir bleiben dran, wie es weitergeht. In Hummelsheim, Dankeschön, Danielle.

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0: Dave Davis von den Kings, Death of a Clown.
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0: Es gibt ja wirklich eine sehr schöne Legende zum Song Skandal im Sperrbezirk der Spider-Murphy-Gang. Und zwar, dass die Telefonnummer, von der die Jungs da in dem Song singen, dass das die Nummer des Finanzamtes in München gewesen sei. Also ich habe das auch eine Weile geglaubt, dass das so sein könnte. Aber heute können wir ja alles überprüfen und nachschauen. Und in München waren Telefonnummern auch schon zu dieser Zeit, als der Song herausgekommen ist, immer sechsstellig. Also weshalb diese Nummer dort nie existiert hat, also gut zu wissen. Aber, und das war eben das Entscheidende, in vielen anderen Städten in Deutschland waren Anschlüsse unter dieser Ziffernfolge vergeben. Und das hat eben bei den dortigen Besitzern dazu geführt, dass nachts unzählige Male angerufen wird. Und schuld ist eben dieser tolle Song von der Spider-Murphy-Gang, Skandal im Sperrbezirk.

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2: Es ist genau 16 Uhr, schönen Samstagnachmittag. Alles Wichtige hat jetzt Angela Hahn für Sie.
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3: Bei einem schweren Unfall an der Anschlussstelle zur A71 bei Trastorf im Ilm-Kreis ist am Vormittag eine 70-jährige Frau ums Leben gekommen. Außerdem wurden laut Polizei 6 Menschen verletzt, 2 von ihnen lebensbedrohlich. Zu dem Unfall ist es aufgrund eines verbotenen Wendemanövers eines 64-jährigen Autofahrers auf der B90 gekommen. Ein nachfolgender 65-jähriger Fahrer konnte nicht mehr rechtzeitig bremsen und prallte auf das Fahrzeug. Sein Auto geriet anschließend in Brand. 2 Rettungshubschrauber waren im Einsatz. Die B90 musste in beide Richtungen gesperrt werden. Auf der R4 nahe der hessisch-thüringischen Landesgrenze bei Wedeck hat ein Lastwagenfahrer die Kontrolle über seinen Sattizug verloren. Der 31-Jährige war nach Polizeiangaben an einem regennassen Gefälle zu schnell unterwegs. Der mit 15 Tonnen Lebensmitteln beladene Lastwagen geriet in Schlingern und fuhr rund 30 Meter über die Mittelleitplanke, bevor er von einer Betonwand gestoppt wurde. Der Fahrer blieb unverletzt. Der Sachschaden wird auf etwa 250.000 Euro geschätzt. Tischtennis-Bundesligist Post SV Mühlhausen sucht eine neue Spielhalle. Das wurde am Rand der Vorbereitungen zur 75-Jahr-Feier des Vereins bekannt. In der derzeitigen Halle gibt es nur Platz für rund 430 Zuschauer. Künftig sollen es laut Vereinspräsident Thomas Bayer über 1.000 sein. Geplant ist auch ein Trainingsstützpunkt für nationale und internationale Talente. Kommende Saison will der Verein aus finanziellen Gründen nicht mehr in der Champions League antreten. Auch der Kader soll verkleinert werden. Im Konflikt zwischen dem Iran und den USA gibt es sowohl Zeichen der Annäherung als auch neue militärische Zwischenfälle. Die US-Armee hat nach eigenen Angaben mehrere Drohnen über der Straße von Hormuz abgeschossen. Sie sollen Handelsschiffe in der Meerenge angegriffen haben. Trotz der Attacke äußerte sich Irans Außenminister Araghchi optimistisch. Man sei einem Abkommen zur Beendigung des Krieges noch nie näher gewesen. Zuvor hatte das Vermittlerland Pakistan bestätigt, dass ein einvernehmlich abgestimmter Text für einen Friedensvertrag inzwischen vorliegt. Die Ebola-Epidemie in Afrika breitet sich weiter aus. Wie die Weltgesundheitsorganisation WHO heute mitteilte, stieg die Zahl der bestätigten Fälle in der Demokratischen Republik Kongo auf insgesamt 676, darunter 136 Todesfälle. Der Ebola-Ausbruch im Kongo war vor knapp einem Monat offiziell festgestellt worden. Er ist demnach schwer zu kontrollieren, weil es für den dortigen Erreger bislang weder einen Impfstoff noch eine spezielle Therapie gibt. Das waren die Nachrichten. 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
2: Angela, vielen Dank. Und der Peter aus Sondershausen wünscht uns allen einen schönen Nachmittag. Dankeschön. Und er hat's dort mit einer aufgerissenen Wolkendecke zu tun. Die Sonne ist aber da. Es ist trocken. Zum Teil weht der Wind aber sehr kräftig bei 20 Grad. Also im Prinzip hat der Peter damit das Wetter beschrieben, so wie es fast überall ist heute. Locker bewölkt und trocken, 16 bis 21 Grad. Und der Wind lässt dann eben nach. Heute Nacht ist es leicht bewölkt bis klar und trocken. Gegen morgen örtlich neblig bei 11 bis 6 Grad. Wenn der Nebel sich dann morgen verzieht am Sonntag, dann ist erstmal die Sonne da. Aber dann kommt auch schon wieder ein paar dichte Wolken auf uns zu. Es ist meistens trocken bei 22 bis 28 Grad. Am Dienstag ist es wechselnd bewölkt, gebietsweise regnet es Richtung Südharz, haben wir es mit ein paar Gewittern zu tun und es wird insgesamt dann windig und schon wieder kühler. Wie schade. 16 Uhr und 4 Minuten. Hier sind die aktuellen Verkehrsmeldungen. Die A71 Richtung Sangerhausen ist zwischen Erfurt Nord und Sömmerda Süd nach einem Unfall gesperrt. Zurzeit staut sich der Verkehr. A72 Richtung Hof zwischen Storberg West und Hartenstein ist die rechte Fahrspur wegen der Beseitigung einer Ölspur gesperrt. Und Vorsicht bitte auf der A72 Richtung Hof zwischen Storberg West und Hartenstein. Dort liegt ein Holzbrett auf der rechten Fahrspur. Es wird auch noch geblitzt, und zwar auf der A38 Richtung Leipzig zwischen Leuna und dem Kreuz Rippachtal, auf der A72 Richtung Leipzig zwischen Zwickau West und Zwickau Ost und auf der B281 in Hoheneiche Richtung Saalfeld. Melden Sie auch bitte wie immer Staus oder Blitzer. Kostenfrei geht das natürlich im MDR Thüringen Verkehrszentrum. Die Nummer kennen Sie, es ist die 0800 218 16 00. Dankeschön, ich bin Christiane Weber, wünsche Ihnen gute Fahrt und einen schönen Samstagnachmittag. Und ich freue mich gleich auf Christian Müller hier vom MDR Thüringen Journal.
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0: wenn der Christian Müller vom MDR-Turnjournal kommt, ne, dann geht's ja sofort los. Wir quatschen vorher immer schon so ein bisschen, können Sie sich ja vorstellen. Und ich habe gesagt, na, wenn der Christian schon mal da ist, unser Fußballexperte hier in Thüringen, dann müssen wir natürlich auch über Fußball reden.
1: Absolut,
0: hallo Christian.
1: Christiane. Grüß dich, hallo.
0: Hast du schon viel Zeit damit verbracht, Fußball zu gucken, oder bist du noch gar nicht dazu gekommen,
1: ehrlich
0: jetzt bei
1: gesagt,
0: der WM?
1: Habe ich nur das Eröffnungsspiel geschaut zwischen Mexiko und Südafrika.
0: Dieses Rumpelige mit den drei roten Karten.
1: Richtig, das ist auch das, was mir hängen geblieben ist. Ansonsten fußballerisch war das ja noch nicht das Gelbe vom Ei. Das kann nur besser werden, aber ist ja klar, Christiane, bei 48 Mannschaften verwässert das natürlich dann auch irgendwo. Es sind ja so Teams dabei wie Usbekistan, Kap Verden, unser morgiger Gegner, Curaçao.
0: Ja, schön.
1: Kannte ich bisher nur als alkoholisches Getränk.
0: Ja, in der Pubertät. Ich kann mich da so an den einen oder anderen dicken Schädel erinnern. So. Jetzt nicht bei mir, aber
1: nein,
0: ich habe das bei anderen beobachtet.
1: Nicht bei uns. Früher übrigens gemischt mit Orangensaft war grüne Wiese, falls du das noch
0: kennst.
1: Ja, das haben wir getrunken.
0: Ist
1: so,
0: doch
1: jetzt
0: schön,
1: spielen wir gegen die Fußball morgen.
0: Ja,
1: stell dir vor.
0: Ist doch aber schön, wenn die so schöne Erinnerungen bei uns wachrufen.
1: Absolut, absolut. Und das wird also auch ein Thema sein in unserer Sendung, nur kurz. Denn du weißt, bei Weltmeisterschaften, Europameisterschaften gibt es auch immer diese beliebten Orakel.
0: Ja,
1: also
0: genau.
1: Irgendwelche Tiere, ganz verrückte. Ich kann mich an ein Opossum erinnern, aus früheren Zeiten,
0: ja,
1: die dann irgendwie das Ergebnis vorausgesagt haben. Und wir haben in Gera und in Sondershausen auf dem Possen und ich glaube auch hier in Erfurt drei Tiere entdeckt, die mal so ein bisschen die Zielrichtung vorgeben, wo es morgen hingeht. Ein Elefant ist dabei, zwei kleine Äffchen. Also wird ganz witzig, mal sehen, was die tippen. Ich habe ja so ein Gefühl, was die tippen.
0: Ja, manchmal sind die Orakel, haben den höheren Unterhaltungswert, aber als die Fußballspieler. Also von daher.
1: Aber morgen muss es doch wohl ein klares Ergebnis geben.
0: Aber du wolltest unbedingt noch ein anderes Thema, dass wir das nicht vergessen, was bei euch heute Abend los ist.
1: Ja, wir waren heute, Christiane, auch auf dem Kyffhäuser, denn du weißt, da oben großes Denkmal zu Ehren von Kaiser Wilhelm I. und König Barbarossa, der Rotbart, der ja dort im Berg irgendwo liegen soll und schlafen soll und immer noch seit Jahrhunderten. Und ich habe mir erzählen lassen, es gibt auch die Sage, dass er alle 100 Jahre rauskommt und guckt, ob dort schwarze Raben noch um den Berg kreisen. Und solange die noch kreisen, muss er weiterschlafen, kann nicht rauskommen. Und wir haben heute mal gedacht, dann wecken wir mal den ollen Rotbart, weil wir mal aufs Kyffhäuser-Fest gucken wollten, da oben am Denkmal zur 130-jährigen Jubiläumsausgabe.
0: Das wird schön. Ich schalte ein, 19 Uhr in der Thüringen-Journal. Und ich hoffe ja, dass ich den Kerl dann auch mal sehe. Gehört habe ich ihn schon, wie er schnarcht, auf jeden Fall.
1: Und die Raben vielleicht.

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0: jetzt mal einen Vorschlag. Es ist kurz vor 16:30 am Samstagnachmittag und es ist jetzt Zeit für eine schöne Rockballade. Hatten wir heute Nachmittag noch nicht so richtig. Hier sind die Scorpions mit White Dove.
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5: Mit Jürgen Kolarczyk. Kanada gegen Bosnien-Herzegowina 1:1 und USA gegen Paraguay 4:1. Das waren die beiden Ergebnisse der letzten Nacht bei der Fußball-Weltmeisterschaft. Heute um 21 Uhr geht's dann weiter. Katar gegen die Schweiz spielt dann und um Mitternacht wird die Partie Brasilien gegen Marokko angepfiffen. Die deutsche Mannschaft, die startet morgen gegen Curaçao ins Turnier. Ja, und die DFB-Elf, die scheint gut vorbereitet. Stürmer Dennis Undaff zum Beispiel, der war extra nochmal beim Friseur. Ansonsten hat sich bei ihm aber nicht viel verändert. Vor 10 Jahren, da machte er noch eine Ausbildung zum Maschinenführer.
6: Ja, ich glaube, da ist noch sehr viel Dennis Undaff. Einziges, ich bin älter geworden, ein paar graue Haare bekommen. Aber ich glaube, ich habe den gleichen Schaden gefühlt wie vor 15 Jahren. Und ja, wie gesagt, wenn ich darüber nachdenke, wo ich nicht nur vor 14 Jahren war, sondern vor 4 Jahren, hätte ich mir natürlich das niemals erträumen können, hier dabei zu sein.
5: Ja, aber dabei sein ist ja längst nicht alles.
6: Wenn es dann auf den Platz geht, liebe ich es zu gewinnen und alles zu geben.
5: Ja, und seit einer halben Stunde ist die Mannschaft auf dem Platz. Es läuft das Abschlusstraining. Um 21 Uhr geht es dann per Charterflug zum Spielort nach Houston. Und dann ist es angerichtet. Die Vorbereitungen, die laufen auch. Und damit sind wir beim Radsport für ein hochklassiges Frauenradrennen in Thüringen. Nach einem Jahr Pause und dem Aus der Ladies Tour, der mehrtägigen Thüringen Rundfahrt, wird es dann in einer Woche ein Eintagesrennen geben mit dem Titel Lotto Thüringen Woman Cycling Challenge. 130 Kilometer geht es dann rund um Gera mit Sprint- und Bergwertungen, unter anderem am legendären Dörtendorfer Berg. Und am Ende wird das Rennen bei 5 zuschauerfreundlichen Runden durch die Stadt Gera entschieden, so Niklas Schumacher, einer der Organisatoren.
7: In den 5 Stadtrunden ist natürlich die Möglichkeit, dass man sich beispielsweise den Start in der Dismietstraße anschaut, schaut sich eine Bergwertung am Färberturm an und läuft ganz entspannt wieder zurück, sieht eine Sprintwertung, sieht den Zieleinlauf. Man hat da etliche Möglichkeiten, als Radsportfan was zu erleben und im Anschluss sogar noch zum Fetiler Musik in der Stadt zu bleiben und zu verweilen.
5: Ja, und die Musik im Handball, die spielt aktuell in Köln, denn dort läuft das Final Four Turnier in der Champions League der Männer und im ersten Halbfinale zwischen dem SC Magdeburg und den Füchsen Berlin. Da steht es nach 52 Minuten 35:33 für die Berliner.
8: Jürgen, bei uns hier im Studio hängen ja die Spielpläne zur WM. Hm. Da warst du vorhin, ich habe das beobachtet, während ich hier fleißig gearbeitet habe, bist du hier reingekommen und du hast da schön die Ergebnisse von gestern Abend eingetragen.
5: Genau.
8: Was wirst du da am Montag eintragen nach dem Spiel Deutschland?
5: Ich glaube, da schreibe ich

0: Wenn man morgen weg ist, da ist ja Sonntag, ne? Dann ist es erstmal locker bewölkt, aber im Tagesverlauf sind dann wieder viele Wolken im Anmarsch. Es bleibt noch trocken. Die Temperaturen sind auch super, 22 bis 28 Grad. Am Dienstag wird es dann schon windig und kühler wieder. Es ist wechselnd bewölkt, gebietsweise regnet es und Richtung Südharz haben wir es mit ein paar Gewittern zu tun. 16 Uhr und 34 Minuten. Hier sind die aktuellen Verkehrsmeldungen. Vorsicht bitte auf der A70 Bayreuth-Schweinfurt zwischen Haßfurt und Schonungen. Dort läuft eine Katze auf der Fahrbahn. Schön aufpassen. Und die A71 Richtung Sangerhausen ist zwischen Erfurt Nord und Sömmerda Süd nicht mehr gesperrt. Die linke Fahrspur ist jetzt wieder frei. Zurzeit staut sich aber immer noch der Verkehr. A72 Richtung Hof zwischen Stolberg West und Hartenstein ist die rechte Fahrspur wegen der Beseitigung einer Ölspur gesperrt. Und geblitzt wird auf der A72 Richtung Leipzig zwischen Zwickau West und Zwickau Ost und auf der B281 in Hoheneiche Richtung Saalfeld. Haben Sie noch mehr gesehen, dann rufen Sie bitte an, wie immer, kostenfrei im MDR Thüringen Verkehrszentrum 0800 218 1600. Das ist die kostenfreie Nummer.
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0: Living New York. Wir bei MDR Thüringen denken auch an alle, die Fußball nicht gerne gucken.
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0: WM ist ja für viele Fans die allerschönste Zeit des Jahres. Mir hat gestern Abend ein Freund am Telefon erzählt, dass er jetzt doch ganz kurzfristig noch angefangen hat, sein Wohnzimmer in so eine Art WM-Studio zu verwandeln mit so einem großen Beamer. Und er hofft, dass also viele kommen und Getränke mitbringen und dann wenigstens die Abendspiele oder vielleicht auch mal am Wochenende so ein Nachtspiel zusammen geguckt wird und hoffentlich auch genossen wird. Und ich stelle mir ja immer vor, zusammen Fußball gucken, ist ja auf jeden Fall ganz toll. Für alle, die Fußball nicht mögen, ist das auf jeden Fall eine sehr, sehr harte Zeit. Wenn Sie dazugehören, dann hat jetzt MDR Thüringen-Reporterin Steffi Schettler die ultimativen WM-Überlebenstipps für Sie.
2: Tipp Nummer 1. Nutzen Sie die Zeit für längst fällige Einkäufe. Denn während Fußballfans jetzt vor dem Fernseher sitzen und kollektiv Schnappatmung bekommen, sind Supermärkte, Baumärkte und Möbelhäuser wie leergefegt. Auf Nicht-Fußballfans warten freie Parkplätze, verlassene Gänge und verwaiste Kassen. Genießen Sie's. Tipp Nummer 2. Entwickeln Sie eigene WM-Rituale. Machen Sie zum Beispiel ein kleines Trinkspiel. Nehmen Sie einen Schluck, wenn der Kommentator wieder Sachen raushaut wie
3: Unglaublich!
2: Oder der Klassiker
4: Abseits. Oh. Abseits.
2: Fortgeschrittene spielen zusätzlich Fußball-Bingo mit Feldern wie dramatischer Sturz eines Spielers, peinliches Fan-Outfit, Kameraschwenk auf weinenden Fan oder völlig unnötige Zeitlupe. Ist eine Reihe voll, gibt's Snack-Nachschlag. Tipp Nummer 3. Sorgen Sie beim Public Viewing für etwas Abwechslung. Stellen Sie einfach zwischendurch interessierte Fachfragen. Man könnte sich zum Beispiel in einer hochdramatischen Situation mal kurz erkundigen, wo genau eigentlich die Flanke steht. Oder welcher der Spieler jetzt eigentlich der Quarterback ist. Funktioniert besonders gut bei übermotivierten Fans. Tipp Nummer 4. Bilden Sie sich weiter. Und lernen Sie ein bisschen Fußballsprache. Am besten direkt von Fußball-Muttersprachlern. Also, listen and repeat.
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2: Und wir wiederholen. 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
2: Und jetzt Sie.
0: Also, wenn Sie nicht gerne Fußball schauen, dann hoffe ich, dass die Tipps von Steffi Ihnen jetzt so ein kleines bisschen helfen werden. In den nächsten Jahren, es sind ja über 4 Wochen, ich glaube, es sind fast 5 Wochen.

0: Stimme Kreuz hier am Samstagnachmittag. Jetzt hören wir Kim Wilde. Und das ist ja nicht nur eine Sängerin, die immer noch gerne auf Tour geht und die Bühne genießt. Sie ist auch eine leidenschaftliche Gärtnerin, steht morgens immer ganz früh auf, weil sie eben auch Hunde hat, die sie wecken. Und dann geht sie im Pyjama, hat sie in einem Interview mal erzählt, erstmal raus in den Garten und macht da auch schon mal was. Zupft ein bisschen Unkraut oder genießt einfach nur diesen schönen, ruhigen Moment in ihrem Garten. Das kann ich sehr gut verstehen. Hier ist Kim Wilde mit Cambodia.
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0: 16:57. Achtung, Autofahrer. Ich habe hier zwei aktuelle Meldungen aus dem MDR Thüringen Verkehrszentrum. Vorsicht bitte auf der A4 Richtung Frankfurt zwischen Bad Hersfeld und dem Kirchhammer Dreieck. Dort liegt eine Stoßstangenverkleidung auf der Fahrbahn. Und Vorsicht bitte auf der A70 Richtung Bayreuth zwischen dem Dreieck Berntal und Schweinfurt-Berg-Rheinfeld. Dort liegen Fahrzeugteile auf der Fahrbahn.
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0: Es ist 17 Uhr, schönen Samstagnachmittag. Alles Wichtige hat jetzt bei uns Ulf Dube für Sie.
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10: Bei einem Unfall am Vormittag zwischen der B90 und der A71 im Ilmkreis ist eine 70-jährige Frau ums Leben gekommen. Nach Polizeiangaben wurden 6 Menschen verletzt, 2 von ihnen lebensbedrohlich. Demnach wollte der 64-jährige Fahrer eines PKW mit 3 weiteren Insassen auf der B90 im Übergang zur A71 unerlaubt wenden. Ein anderes Auto, das von der A71 kam, prallte in den wendenden PKW. Dort kam die 70-jährige Beifahrerin ums Leben. Eine 68-jährige Frau wurde lebensgefährlich verletzt. Der Fahrer und ein 89-Jähriger wurden leicht verletzt. Der zweite PKW geriet in Brand. Der 65-jährige Fahrer wurde lebensgefährlich, eine 31-jährige Frau schwer und ein 4-jähriges Kind leicht verletzt. 2 Rettungshubschrauber waren bis zum Mittag im Einsatz. Die Thüringer Schützenvereine haben ihre Mitgliederzahl in den vergangenen Jahren stabil halten können. Der Schützenbund verzeichnete nach eigenen Angaben zuletzt sogar ein leichtes Wachstum. In den knapp 460 Vereinen sind demnach rund 19.000 Mitglieder organisiert. Schwerpunkt sei das Sportschießen, hieß es beim Landesschützentag in Diedorf im Eichsfeld. Ein Problem für die Vereine sei die teuer gewordene Munition. Bei Baggerarbeiten im Erfurter Südpark hat ein 32-jähriger Arbeiter einen menschlichen Schädel entdeckt. Der Bagger war in der Nähe der Basketballhalle im Einsatz. Der Baggerfahrer meldete den Fund der Polizei. Kriminalpolizisten und ein Mitarbeiter des Landesamtes für Denkmalpflege untersuchten den Knochen und konnten schnell Entwarnung geben. Auf dem Gelände des heutigen Südparks befand sich bis 1978 der Erfurter Südfriedhof. Knochenfunde bei Bauarbeiten gab es dort schon häufiger. Knapp 3 Monate vor der Landtagswahl in Sachsen-Anhalt sorgt ein Foto für Gesprächsstoff. Es zeigt den AfD-Spitzenkandidaten Ulrich Siegmund und CDU-Fraktionschef Guido Heuer in scheinbar verbrüdernder Pose. Das Foto stammt von einer Podiumsdiskussion in Halberstadt. CDU-Politiker Heuer sagte dem MDR, er habe nur zu Siegmunds Mikrofon gegriffen und sich auf dessen Schulter gestützt, um eine falsche Behauptung des AfD-Politikers zu korrigieren. Ministerpräsident Sven Schulze verteidigte CDU-Fraktionschef Heuer mit den Worten, man solle das Foto nicht überbewerten. Zunächst hatte die Ostdeutsche Allgemeine Zeitung über das Foto berichtet. Die iranische Regierung schließt die Unterzeichnung eines Friedensabkommens mit den USA an diesem Wochenende aus. Das berichten iranische Staatsmedien. Demnach erklärte ein Sprecher des Außenministeriums, man müsse erst abwarten, bis das genaue Datum der Unterzeichnung feststehe. Das werde nicht morgen sein. Zuvor hatte der pakistanische Regierungschef Sharif als Vermittler erklärt, eine Unterzeichnung sei in den kommenden 24 Stunden zu erwarten. Währenddessen hat die US-Armee nach eigenen Angaben mehrere Drohnen über der Straße von Hormus abgeschossen. Sie sollen Handelsschiffe angegriffen haben. Das waren die Nachrichten. 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
0: Oh, vielen Dank. Ach, das sieht gut aus. Heute Abend ist es, oder am Abend ist es weiterhin locker bewölkt und trocken, 16 bis 21 Grad. Das sind die Temperaturen. Der Wind lässt auch immer mehr nach. Heute Nacht ist es dann leicht bewölkt bis klar und trocken. Gegen morgen kann es örtlich neblig sein bei 11 bis 6 Grad. Morgen haben wir ja Sonntag und der beginnt zum Teil eben auch neblig. Aber wenn sich der Nebel dann verzogen hat, kommt die Sonne raus. Im Tagesverlauf dann aber auch wieder viele Wolken. Es ist meistens trocken bei angenehmen Temperaturen, 22 bis 28 Grad. Der Dienstag hat schon wieder eine andere Stimmung. Der ist nämlich windig und kühler, wechselnd bewölkt, gebietsweise regnet es und Richtung Südharz kommen auch noch einzelne Gewitter mit dazu. 17 Uhr und 4 Minuten. Hier sind die aktuellen Verkehrsmeldungen. Vorsicht bitte auf der A4 Richtung Frankfurt zwischen Bad Hersfeld und dem Kirchhommer Dreieck. Dort liegt immer noch eine Stoßstangenverkleidung auf der Fahrbahn. Und A71 Richtung Sangerhausen zwischen Erfurt Nord und Sömmerda Süd. Stau nach einem Unfall. Dort brauchen Sie 15 Minuten mehr Zeit. A72 Richtung Hof zwischen Storberg West und Hartenstein ist die rechte Fahrspur wegen der Beseitigung einer Ölspur gesperrt. Geblitzt wird noch auf der A72 Richtung Leipzig zwischen Zwickau West und Zwickau Ost und auf der B281 in Hoheneiche Richtung Saalfeld. Haben Sie mehr gesehen, dann rufen Sie bitte an, wie immer kostenfrei im MDR Thüringen Verkehrszentrum. Die Nummer ist die 0800 218 1600. Dankeschön und gute Fahrt. Ich bin Christiane Weber und wünsche Ihnen einen schönen Samstagnachmittag mit uns.
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0: 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Hier am Samstagnachmittag.
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0: Und jetzt gehen wir mal in den Schlosspark Altenstein bei Bad Liebenstein. Da werden die Sommerblumen immer etwas später gepflanzt, denn der Park, der liegt am Rand des Thüringer Waldes. Deswegen kann man das auf keinen Fall früher machen. Die Gärtner setzen also in diesen Wochen fast 10.000 Pflanzen in die Schmuckbeete und davon allein 7.000 in das historische Teppichbeet. Das ist direkt neben dem Schloss. Das ist eine sehr aufwendige Besonderheit. NDR-Thüringen-Reporterin Ruth Breer hat sich die Arbeiten am Teppichbeet in dieser Woche für uns angeschaut.
2: Die Mode kam im 19. Jahrhundert aus Frankreich. Auch der Meininger Herzog wollte seinen Sommersitz Altenstein mit einem Teppichbeet schmücken. Davon erhalten sind 16 Fotografien, sagt Chefgärtnerin Margret Most, ihre einzige Vorlage.
3: Aufgrund der Fotos alleine einen Pflanzplan zu erstellen und das dann eben hier auch umzusetzen, das war die erste Schwierigkeit und die nächste ist, die passenden Pflanzen zu bekommen.
2: Denn in einem Teppichbeet wirken die Pflanzen nicht durch ihre Blüten, sondern durch die Blattfarbe. Das ist heute weniger gefragt.
3: Mit den Farben zusammengesetzt ergibt es dann eben ein teppichartiges Muster und deshalb nennt sich das Teppichbeet wegen der dichten Bepflanzung und weil man, wenn man von oben drauf schaut, das Gefühl hat, man guckt auf den Teppich.
2: Es geht wie am Fließband. Sedum, Irisinen, Alternatera aus den Töpfen drücken, wie vorgezeichnet in die Beete setzen. Ein Großeinsatz für das gesamte Team. Ungewohnt, meint Jens Hübenthal, der sonst im Außenpark arbeitet.
4: Es gibt schönere Aufgaben, wie den ganzen Tag sich zu bücken und die Pflanzen da reinzudrücken. Und man merkt das abends auch. Da tut schon der Rücken weh und Muskelkater hat man nächsten Tag auch.
2: Eine gemusterte Bordüre um eine Rasenfläche, darin Ornamente und ein Mittelbeet, in das Margret Most zum 200. Geburtstag von Herzog Georg II. Ein sächsisches Wappen platziert hat.
3: Und wir haben den Buchstaben G in Pflanzenform auf dem Beet. Das kann man dann, wenn das geschnitten ist und richtig zusammengewachsen ist, glaube ich, auch ganz gut erkennen.
2: Nicht nur das Pflanzen ist aufwendig, auch die Pflege, sagt Most.
3: Dadurch, dass eben diese Muster die ganze Saison sichtbar bleiben müssen, muss ständig geschnitten werden. In der Form, Kontur, auch von der Höhe her. Es darf ja auch nicht übereinander wachsen. Also es ist schon ein enormer Aufwand, den wir hier betreiben. Und es leistet sich halt auch nicht mehr jeder. Deshalb sieht man das jetzt auch nicht so oft.
2: Aber genau deshalb kommen viele. Es dauert jetzt wenige Wochen, sagt Most. Dann sind die Pflanzen zu einem dichten Bild zusammengewachsen.
0: Also das ist eine sehr schöne Attraktion im Schlosspark Altenstein bei Bad Liebenstein. Lohnt sich auf jeden Fall mal, in einiger Zeit einen Ausflug einzuplanen. Das Teppichbeet ist für den Sommer bepflanzt worden und wird bestimmt fantastisch blühen.

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7: Mit Jürgen Kolarczyk. Mit Rückkehrer Manuel Neuer und allen anderen Stars aus dem 26er Kader hat die deutsche Fußballnationalmannschaft ihr Abschlusstraining für den WM-Auftakt morgen bestritten. Die Chancen steigen also, dass der 40 Jahre alte Keeper morgen in Houston gegen Außenseiter Curaçao im deutschen Tor steht. Dem ghanaischen Nationalspieler Thomas Partey ist vor dem WM-Spiel gegen Panama in Toronto die Einreise nach Kanada verweigert worden. Hintergrund ist offenbar, dass der Mittelfeldspieler des FC Villarreal im Juli 2025 in London wegen mutmaßlicher Vergewaltigung und sexueller Nötigung angeklagt worden war. Partey bestreitet allerdings die Vorwürfe. Er ist angeklagt, ein Urteil gibt es aber noch nicht. Das ghanaische Außenministerium hat jetzt eine offizielle Protestnote an das kanadische Außenministerium gesandt. Damit zum Handball und nach Köln. Dort ist den Füchsen Berlin beim Champions League Final Four die Revanche für die Finalniederlage letztes Jahr gegen Magdeburg geglückt. Die Füchse besiegten den SCM mit 40 zu 35 und stehen damit morgen im Finale. MDR Thüringen Sportreporter Thorsten vom Wege.
8: Die Berliner allerdings, sie dominierten dieses Spiel von Beginn an, setzten sich schnell ab, konnten 2 und 3 Tore Vorsprung herauswerfen. Und als es nach 33 Minuten 23 zu 19 für die Berliner stand, da glaubten alle schon, die Begegnung sei entschieden. Aber Magdeburg wäre nicht Magdeburg, wenn sich die Truppe des deutschen Meisters nicht zurückkämpfte. Man ging seinerseits sogar mal in Führung Mitte der zweiten Halbzeit, konnte diese aber nicht behaupten. Am Ende waren es Paraden von Dejan Milosavljev, die den SCM entzauberten. Und ein überragender Matthias Gitzel, der wieder mal 9-mal traf, sorgte vorne für die entscheidenden Momente. Berlin steht also im Endspiel der Champions League und wartet auf seinen Gegner, der wird ermittelt zwischen Aalborg, den Dänen, und dem FC Barcelona.
7: Wow, da ist ja mächtig was los in Köln. Das Finale in der Handball-Champions League dann morgen. Und ein Hauch von Wintersport, das gibt's jetzt schon von uns und das gab's heute auch in Ilmenau beim traditionellen Rennen auf der Sommerrodelbahn mit dem Sieger Paul Gubitz, dem Doppelweltmeister des letzten Jahres im Doppelsitzer, heute alleine unterwegs.
9: Mittlerweile, glaube ich, nimmt man nicht mehr so extrem viel mit dem Winter, weil hier fahre ich halt alleine im Winter zu zweit. Das ist erstmal der große Unterschied, aber ansonsten ist es eigentlich ganz cool, weil man hat so den Rhythmus und man ist nicht ganz so draußen. Man verlernt dann das Rodeln doch nicht und es kommt dann nicht so überraschend, wenn man dann im Oktober das erste Mal wieder auf dem Schlitten liegt. Ansonsten muss man ehrlicherweise sagen, für den Nachwuchs ist das halt hervorragend, weil die hier wirklich das Rodeln lernen können. Und ich sage auch gerade hier in Ilmenau oder so, wenn man das auch sieht, hier wird es ja auch super für Gästefahrten hergenommen und so. Da ist es auch eine Freizeitattraktion. Aktion und dafür ist es auch immer wieder cool, das herzunehmen.
7: Ja, und wenn Sie sehen wollen, wie in Ilmenau die Sommerrodelbahn hinuntergerast wurde, dann schauen Sie doch das Thüringen-Journal nachher ab 19 Uhr in Ihrem MDR-Fernsehen.
10: Ups, Jürgen, hast du das schon mal ausprobiert mit der Sommerrodelbahn?
7: Ja,
10: und wie
7: gemacht.
10: Ist das?
7: Schnell.
10: Oh, hast du ein bisschen Schiss gehabt, oder?
7: Nee, kostet aber Überwindung, aber ist schön. Also sollte man ausprobieren.
10: Ah, guter Tipp. Dankeschön. Und wir schauen jetzt auf unser Wetter. Und das ist heute Abend noch locker bewölkt und trocken bei 16 bis 21 Grad.

0: Der Dienstag ist dann windig und kühler, wechselnd bewölkt und eben nicht mehr trocken. Gebietsweise regnet es und Richtung Südharz, da gewittert es auch ab und zu. 17 Uhr und 34 Minuten. Hier sind die aktuellen Verkehrsmeldungen. A71 Richtung Sangerhausen zwischen Erfurt Nord und Sommerda Süd. Stockender Verkehr nach einem Unfall und wegen des Schleizer Dreieckrenns sind die B2 zwischen Schleiz und dem Kreisverkehr Heinrichsruh und die Plauensche Straße bis Sonntagabend gesperrt. Es wird geblitzt auf der A72 Richtung Leipzig zwischen Zwickau West und Zwickau Ost und auf der B281 in Hoheneiche Richtung Saalfeld. Melden Sie auch bitte Staus oder Blitzer, kostenfrei im MDR Thüringen Verkehrszentrum. Die Nummer ist die 0800 218 16 00. Und gleich schauen wir mal in die USA, was sich dort tut als nächstes bei der Fußball-WM.
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0: So, jetzt über Fußball reden.
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0: Ja, und da hat Mitgastgeber USA ja heute Nacht unserer Zeit das erste Spiel bei dieser WM gegen Paraguay mit 4:1 gewonnen. Und da waren doch mit Tom Cruise, den Beckhams und Leonardo DiCaprio zum Beispiel überraschend viele Promis mit dabei. Und ich freue mich jetzt auf Philipp Hofmeister in Houston. Philipp, dass Promis beim Basketball oder Football in den USA mit dabei sind, gehört irgendwie dazu. Ändert sich durch die WM gerade etwas?
2: Ja, das hofft man zumindest hier in den Vereinigten Staaten, dass gerade auch diese prominenten Gesichter natürlich auch nochmal dafür sorgen, dass die Wahrnehmung dieser Fußball-Weltmeisterschaft hier in den Vereinigten Staaten nochmal so einen kleinen Push bekommt, nochmal angeschoben wird. Ist gerade in diesen Tagen nicht ganz so einfach, denn die Finalspiele im Eishockey und im Basketball stehen ja hier an und das sind natürlich zwei absolute Nationalsportarten. Das könnte sich aber in ein paar Tagen dann auch entsprechend verändern, wenn wir damit zum einen durch sind und wenn die US-Amerikaner so wie gestern einfach weiterhin sehr guten Ball spielen und sehr viele Tore schießen.
0: Also ich habe bei uns bis jetzt hier nur ein Auto in dieser Woche mit zwei kleinen Deutschlandfähnchen am Fenster gesehen. Also da geht auch noch was stimmungsmäßig. Spürst du das irgendwie so ein bisschen in den USA, dass Fußball-Weltmeisterschaft ist, ich sag mal, trotz der Konkurrenz?
2: Ehrlich gesagt noch nicht so wirklich. Also hier in Houston, Texas ist das Ganze maximal Nebensache. Das ist aber auch insofern schwierig zu beurteilen, weil es hier so schwül heiß ist in diesem texanischen Sommer, dass das Leben eigentlich gar nicht draußen auf den Straßen stattfindet.
0: Schick mal ein paar Temperaturen rüber zu uns, die können wir gut gebrauchen hier.
2: Ja, ich weiß nicht, ob ihr wirklich diese schwüle Hitze so haben wollt. Das ist wie so eine Hitzeglocke, die sich auf dich legt, sobald du zur Tür hier rausgehst. Und dementsprechend findet das Leben hier hauptsächlich drinnen statt, hinter verschlossenen Türen. Und es ist ganz schwer zu beurteilen, wie sehr diese WM tatsächlich hier bei den Menschen schon angekommen ist. Wir haben immerhin jetzt einige deutsche Fans hier in Houston getroffen. Die sagen, die sind alle freundlich hier, die Menschen. Das Essen ist gut, so ein bisschen Tex-Mex, asiatische Fusion-Food ist hier schwer angesagt. Also zumindest die deutschen Fans sind hier und haben Lust auf diese Fußball-Weltmeisterschaft.
0: Na, wenigstens das. Morgen spielt ja auch die deutsche Mannschaft zum ersten Mal bei dieser WM. Es geht gegen Curaçao. Wie ist denn die Stimmung im Team?
2: Sehr, sehr gut, muss ich tatsächlich sagen. Und das ist der große Unterschied für mich im Vergleich zu den vorangegangenen beiden Weltmeisterschaften, wo ja auch nicht umsonst nach der Vorrunde Endstation war für die DFB-Auswahl. Also man hat den Eindruck, die können alle gut miteinander. Die haben Spaß daran, miteinander auf der Wiese zu stehen und zu kicken. Die verbringen aber auch außerhalb des Platzes sehr gerne Zeit miteinander. Das muss jetzt nichts heißen, aber es ist zumindest schon mal eine gesunde Basis dafür, dass es dann auch fußballerisch besser klappt.
0: Philipp, du musst dir ja dienstlich ganz viele Spiele angucken. Hast du einen Tipp für uns deutsche Fußballfans, wie wir die nächsten 5 Wochen auch mal mit dem einen oder anderen Spiel so mitten in der Nacht am besten durchstehen?
2: Ja, da hat ja jeder so eine eigene Strategie, ob früh ins Bett gehen, spät ins Bett gehen, mit Kaffee, mit Energy Drinks oder einfach sich von so Fußballspielen treiben lassen. Ich glaube, es lohnt sich durchaus auch nachts mal zu gucken, weil da viele kleinere, exotischere Nationen spielen oder wie gestern eben die USA. Das war für mich das bislang beste Spiel dieses Turniers, eben leider 3 Uhr Ortszeit in Deutschland.
0: Genau.
2: Das war ein bisschen doof, ja, aber das wird sich alles auch ein bisschen einspielen und zur K.O.-Runde werden die Spiele ja dann auch ein bisschen weniger.
0: Dankeschön, Philipp. Dann wünsche ich dir jetzt eine gute Zeit und morgen uns allen natürlich ein tolles Spiel in Houston, Deutschland gegen Curaçao.
2: Jawohl, danke, Grüße.
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9: Es ist 18 Uhr, schönen Samstag. Alles Wichtige hat jetzt Ulf Dube für Sie.
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10: Bei einem Unfall am Vormittag zwischen der B90 und der A71 im Ilmkreis ist eine 70 Jahre alte Frau ums Leben gekommen. Nach Polizeiangaben wurden 6 weitere Menschen verletzt, 2 von ihnen lebensbedrohlich. Demnach wollte der 64-jährige Fahrer eines PKW mit 3 weiteren Insassen auf der B90 im Übergang zur A71 unerlaubt wenden. Ein anderes Auto, das von der Autobahn kam, prallte in den wendenden PKW. Dort kam die 70-jährige Beifahrerin ums Leben, eine 68-jährige Frau wurde lebensgefährlich verletzt, der Fahrer und ein 89-Jähriger leicht. Der zweite PKW geriet in Brand, der 65-jährige Fahrer wurde lebensgefährlich, eine 31-jährige Frau schwer und ein 4-jähriges Kind leicht verletzt. 2 Rettungshubschrauber waren im Einsatz. Das Kyffhäuser Denkmal hat zum heutigen Jubiläumsfest rund 2500 Besucher angelockt. Das teilte die Kyffhäuser Stiftung mit, die das Fest zum 130-jährigen Bestehen des Denkmals ausgerichtet hat. Besucher, die wie zur Zeit um 1900 gekleidet waren, hatten freien Eintritt. Das 81 Meter hohe Monument zu Ehren Kaiser Wilhelms I. und des römisch-deutschen Kaisers Friedrich Barbarossa wurde am 18. Juni 1896 eingeweiht. Es zieht laut Stiftung jedes Jahr rund 130.000 Besucher an. Die Thüringer Schützenvereine haben ihre Mitgliederzahl in den vergangenen Jahren stabil halten können. Der Schützenbund verzeichnete nach eigenen Angaben zuletzt sogar ein leichtes Wachstum. In den knapp 460 Vereinen sind demnach rund 19.000 Mitglieder organisiert. Schwerpunkt sei das Sportschießen, hieß es beim Landesschützentag in Diedorf im Eichsfeld. Ein Problem für die Vereine sei die teuer gewordene Munition. Außerdem ist es laut Verband für kleinere Vereine oft schwer, das Schützenhaus instand zu halten. In Oberbayern ist bei einem Autounfall eine 3-köpfige Familie ums Leben gekommen. Das Auto mit dem 46-jährigen Vater, der 44 Jahre alten Mutter und ihrem Kind war nach Polizeiangaben heute früh auf der B12 im Landkreis Altötting frontal mit einem Lastwagen zusammengeprallt. Die genaue Ursache ist noch unklar. Der Lkw-Fahrer blieb demnach unverletzt, erlitt aber einen Schock. Die in Bayern wohnhafte Familie sei auf dem Weg nach München gewesen, hieß es. Die iranische Regierung schließt die Unterzeichnung eines Friedensabkommens mit den USA noch an diesem Wochenende aus, das berichten iranische Staatsmedien. Demnach erklärte ein Sprecher des Außenministeriums, man müsse erst abwarten, bis das genaue Datum der Unterzeichnung feststehe. Das werde nicht morgen sein, hieß es. Zuvor hatte der pakistanische Regierungschef Sharif als Vermittler erklärt, eine Unterzeichnung sei in den kommenden 24 Stunden zu erwarten. Währenddessen hat die US-Armee nach eigenen Angaben mehrere Drohnen über der Straße von Hormus abgeschossen. Sie sollen Handelsschiffe angegriffen haben. Das waren die Nachrichten. 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
9: Dankeschön, Ulf. Unser Wetter ist locker bewölkt und trocken bei 16 bis 21 Grad. Der Wind, der sollte doch im Laufe des Abends dann nachlassen. Heute Nacht ist es dann leicht bewölkt bis klar und trocken, gegen morgen auch zum Teil neblig bei 11 bis 6 Grad. Und morgen, der Sonntag, ist so ein bisschen gemischt. Also es geht los mit Frühnebel, dann kommt die Sonne raus, dann aber auch viele Wolken. Es bleibt morgen am Sonntag eher trocken bei 22 bis 28 Grad. Am Dienstag, da ist es dann insgesamt wechselnd bewölkt, gebietsweise regnet es mal. Richtung Südharz bekommen wir noch ein paar Gewitter mit dazu. Es ist also insgesamt am Dienstag dann schon wieder windig und kühler. 18 Uhr und 4 Minuten. Hier sind die aktuellen Verkehrsmeldungen. Vorsicht bitte auf der A71 Richtung Sangerhausen. Zwischen Arnstadt Süd und Arnstadt Nord, dort liegt ein totes Reh auf der Fahrbahn. Und wegen des Schleizer Dreieckrennens sind die B2 zwischen Schleiz und dem Kreisverkehr Heinrichsruh und die Plauensche Straße bis Sonntagabend gesperrt. Geblitzt wird auf der A72 Richtung Leipzig zwischen Zwickau West und Zwickau Ost und auf der B281 in Hoheneiche Richtung Saalfeld. Melden Sie auch bitte Staus oder Blitzer, wie immer kostenfrei, im MDR Thüringen Verkehrszentrum. Die Nummer ist die 0800 218 16 00. Dankeschön und gute Fahrt. Ich bin Christiane Weber. Schönen Samstag.
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0: Wir bereiten uns jetzt mal hier zusammen auf das Spiel morgen der deutschen Mannschaft gegen Curaçao vor.
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0: Ja, morgen also das erste Vorrundenspiel und das gegen einen Neuling im WM-Zirkus. Und weil Curaçao eher so ein Fußballzwerg ist, hat Sportreporter Felix Manzel sich mal bei den DFB-Profikickern umgehört, was sie eigentlich so über Curaçao wissen.
2: Klingt nach Urlaub, nach Cocktails, Sonne und großartigen Stränden. Curaçao, aber wo liegt diese Trauminsel eigentlich genau? Das fragen wir zunächst mal Nico Schlotterbeck.
3: Irgendwo auf eine karibische Insel oder so. Ich glaube in der Karibik, kann das sein?
2: Ja, schon mal nicht schlecht. Schlotterbecks Innenverteidigerkollege Jonathan Tah kann präzisieren.
4: Curaçao, weiß ich, Kolonie gewesen, Holland.
2: Hier mal ein paar Fakten. Curaçao liegt rund 60 Kilometer nördlich vor Venezuelas Küste. Gleich rechts neben Aruba, falls das jemandem was sagen sollte. Curaçao hat rund 150.000 Einwohner und ist ein eigenständiges Land innerhalb des Königreichs der Niederlande. Der Präsident des heimischen Fußballverbands, Gilbert Martina, bekommt leuchtende Augen, wenn er von der WM-Teilnahme seiner Insel spricht.
5: Es hat unsere Insel geeint. Jeder, wirklich jeder hier steht hinter dem Team, hinter der blauen Welle. Es ist magisch, eine göttliche Reise für uns.
6: Really a divine journey.
2: The Blue Wave, die blaue Welle, so lautet der Spitzname der Nationalmannschaft. Und die ist jetzt mit dabei bei der größten WM aller Zeiten. Aber wer genau trifft da jetzt auf die deutsche Mannschaft? Nico Schlotterbeck ist ehrlich. Was weiß er von der Insel und von Deutschlands erstem Gruppengegner?
7: Ich muss sagen, nicht viel bisher. Ich werde mich schon mit den Spielern vor allem auseinandersetzen, damit ich weiß, was für Stärken und Schwächen sie haben und dann hoffentlich ein gutes Spiel machen.
2: Fest steht, auf Curaçao sind viele Menschen spirituell veranlagt. Auch der Fußballpräsident. Rituale am Strand, ja, sie gehören dazu.
5: Strand 40 ist einer der bekanntesten Strände von Curaçao. Für uns ist es ein Heiligtum, ein Zufluchtsort, weil es so ein stiller und friedvoller Ort ist.
2: Im Stadion in Houston, dort wird's garantiert laut. Und Maxi Bayer, der hat noch zwei Spezialinfos.
8: Ich kenne noch zwei Spieler von da. Mit den Joshua Brenet habe ich zusammengespielt in Hoffenheim und der Lucadia, der Stürmer, war auch bei Hoffenheim.
2: Der Großteil der Spieler steht in den Niederlanden unter Vertrag. Also alles Vollprofis und keine Laufkundschaft.
0: Ja, ich habe mir gerade mal Bilder hier angeschaut von Curaçao. Also das Meer ist wirklich bilderbuchmäßig türkis und die Häuser schön bunt. Also sieht toll aus. Jetzt sind wir vorbereitet für das Spiel morgen Abend Deutschland gegen Curaçao bei dieser WM. 19 Uhr geht's los.

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2: Mit Jürgen Kolarczyk. Um 21 Uhr geht sie weiter, die Fußball-Weltmeisterschaft. Und zwar mit dem Spiel der Schweiz gegen Katar. Mit dabei dann auch ein Profi des Hamburger SV. Miro Muheim ist linker Verteidiger bei den Schweizern. Und er freut sich drauf, dass es endlich losgeht.
3: Ja, ich freue mich extrem. Ist natürlich ein Traum, der in Erfüllung geht. So ein Riesenturnier. Und ich weiß nur, dass ich früher Weltmeisterschaften geguckt habe und diese ganzen Stars gesehen habe. Und völlig hin und weg war. Und das war auf jeden Fall ein Riesentraum. Und ich glaube, ich kann es noch gar nicht richtig realisieren. Ja, ich hoffe natürlich, dass sehr viele Schweizer auch im Stadion sind dann und Stimmung machen. Ich bin gespannt, aber ich bin mir sicher, der Support wird groß sein.
2: Ja, nicht ganz so viele Zuschauer dafür, aber richtig viel Spannung und Einsatz gab es auch am letzten Spieltag der Thüringen-Liga. Und das sind die Ergebnisse. Nordhausen gegen Weida 1:1 unentschieden. Eichsfeld schlägt Saalfeld 4:2. Schlusslicht Wismut Gera steigt ab nach dem 2:5 gegen den zweiten Arnstadt. Schleiz gegen Anderfahner Höhe 2:4. Büsleben steigt ebenfalls ab nach dem 0:2 gegen Gera Westvororte. Neustadt an der Orla schickt Borsch mit einem 4:0 in die Landesklasse. Bad Langensalza gegen Bad Frankenhausen 3:1. Und Spielvereinigung Geratal gegen Tabellenführer und Meister Schott Jena 1:4. Damit zur Formel 1. Morgen wird in Barcelona das 7. Saisonrennen ausgefahren. MDR Thüringen Sportreporter Jens Gideon über das Qualifying und den damit verbundenen Ausgangspositionen fürs Rennen morgen.
4: 7. Rennen, 7. Pole Position. Mercedes ist im Kampf gegen die Uhr nicht zu schlagen. Der Engländer George Russell hat sich zum 3. Mal in dieser Saison den besten Startplatz gesichert. Neben ihm in Reihe 1 wird im sonnig heißen Barcelona Rekordweltmeister Lewis Hamilton im stark verbesserten Ferrari stehen. Die Roten haben in Barcelona viele Neuerungen am Auto präsentiert. Der zweite Mercedes von WM-Spitzenreiter Kimi Antonelli sicherte sich Startplatz 3. Der 19-jährige Italiener hat damit aber immer noch gute Chancen auf seinen 6. Sieg in Folge. Der Deutsche Nico Hülkenberg fuhr als 9. zum ersten Mal in dieser Saison in die Top 10. Ein großer Erfolg für Formel-1-Neuling Audi.
2: Ja, und das Rennen in Barcelona morgen dann ab 15 Uhr. Und noch von vielen Pferdestärken zu einer Menschenstärke. Der mexikanische Radprofi Isaac del Toro vom Team UAE, der hat die 7. Etappe der Tour d'Auvergne-Rhône-Alpes, früher unter dem Namen Criterium du Dauphiné, gewonnen. In der Gesamtwertung liegt weiter Luke Tuckwell aus Australien vorne vom Team Red Bull Bora Hansgrohe.
5: Jürgen, ein Satz von dir noch zum Wetter. Wie findest du es fürs Wochenende?
2: Das wird Zeit, dass langsam der Sommer losgeht.
5: Genau, es dauert aber noch ein kleines bisschen. Also, ich wünsche dir einen sehr schönen Samstagabend und einen frischen. Ja, also wenn ihr irgendwas mit draußen macht heute Abend, es wird frisch. Ne? 16 bis 21 Grad, das sind die Temperaturen. Geht ja, glaube ich, noch, oder was meinst du?
2: Es ist frisch.
5: Ist trotzdem frisch, genau. Fußball gucken draußen im Freien ist, glaube ich, wirklich auf jeden Fall noch ein bisschen ungemütlich. Heute Nacht wird es dann leicht bewölkt bis klar und trocken sein. Gegen morgen örtlich neblig bei 11 bis 6 Grad. Und morgen am Sonntag früh Nebel und dann kommt die Sonne raus. Im Tagesverlauf aber auch wieder.

0: aufpassen. Und wegen des Schleizer Dreieckrennens sind die B2 zwischen Schleiz und dem Kreisverkehr Heinrichshoh und die Plauensche Straße bis Sonntagabend gesperrt. Geblitzt wurde auch noch, und zwar auf der A72 Richtung Leipzig, zwischen Zwickau West und Zwickau Ost, und auf der B281 in Hoheneiche Richtung Saalfeld. Melden Sie auch bitte, wie immer, Staus oder Blitzer. Wir gehen das gerne weiter ins MDR Thüringen Verkehrszentrum. Die Nummer ist die 0800 218 16 00. Dankeschön schon mal im Voraus für Ihre Mühe und gute Fahrt.
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0: Haag. Wie schön die Stimme von Morten Harkett hier am Samstag. Stay on these roads.
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0: Ja, das Schöne ist eben am Sommer, dass die Hoffestsaison jetzt eröffnet ist. Wir haben zwar noch nicht offiziell Sommer, aber Hoffestsaison ist eben schon. Und beim bundesweiten Tag der offenen Höfe haben heute auch in Thüringen viele Landwirtschaftsbetriebe Besucher empfangen. Gefeiert wurde unter anderem in Hermannsfeld, in der Rhön und in Mühlberg. Dort war MDR Thüringen Reporterin Sarah Rose für uns unterwegs zwischen Schafen, großen Landmaschinen und sogar einem Helikopter.
2: Während links ein Helikopter vom Rundflug zurückkommt, können sich rechts groß und klein selbst ans Steuer eines Traktors setzen. Mit Rat und Tat dabei Azubi Finn Schlegel im dritten Lehrjahr.
3: Bei manchen Kindern hat man schon ein bisschen Angst, dass sie irgendwas machen, die noch nie auf dem Traktor saßen in ihr Leben. Aber sie haben zum Glück alle sehr Respekt vor den Maschinen.
2: Am Rand steht Opa Dietmar und schaut zu. Beeindruckt ist er dabei nicht unbedingt von dem Traktor, sondern vor allem von seinem Enkel. Dass Finn eine Ausbildung zum Landwirt macht, findet er richtig klasse.
4: Warum? Weil das eine Zukunft hat. Wir brauchen der Traktoristen und der Landwirtschaft.
5: Fahren Sie jetzt auch gleich nochmal mit dem Enkel mit?
4: Ich bin noch Schmähdrescher gefahren und mit dem Enkel, naja, vielleicht fahre ich nochmal mit.
2: Ein paar Meter weiter klettert Besucherin Elli vom Mähdrescher. Selbst gefahren ist sie zwar nicht, mitfahren durfte sie aber. Und ihr Fazit, Mähdrescher fahren ist ganz schön anstrengend.
6: Also auch geistig anstrengend, weil man muss die ganze Zeit gucken, weil von der Breite her von vorne muss man ja gucken, ob man da lang passt, sagen wir es mal so.
2: Auf rund 2500 Hektar sind die Landmaschinen sonst im Einsatz. So viel Fläche bewirtschaftet die Agrargenossenschaft Dreikleichen. Seit 35 Jahren gibt es sie bereits und da kann man schon mal ein Hoffest Deluxe feiern, meint Olaf Bruneske von der Agrargenossenschaft.
7: Wir haben Helikopterrundflüge, also wir bieten das unseren Verpächtern an und auch ein kleines Dankeschön für unsere Mitarbeiterinnen und Mitarbeiter. Es ist ja nicht nur heute das Fest, sondern es ist schon 2-3 Wochen Vorbereitung, Zeit steckt drin.
2: Damit der Mähdrescher glänzt und die Scheune zur Tanzfläche wird. Und natürlich dürfen die drei heiligen Bs da nicht fehlen. Bratwurst, Bier und Blasmusik.
0: Also Bratwurst, Bier und Blasmusik, das ist, glaube ich, sehr einfach zu merken. Die Hoffestsaison startet jetzt auch in Thüringen.

0: Jetzt muss ich unbedingt noch was loswerden. Und zwar haben wir eine Mail bekommen von Monika Schoß.
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0: Und Monika Schoß ist Teil des Gartenstammtischs Ilmenau im Ilmkreis. Und sie weist uns darauf hin, dass morgen ja Tag der offenen Gärten ist. Und da werden die Gartentüren in Ilmenau geöffnet von 10 bis 17 Uhr. Und alle Gartenbegeisterte werden eingeladen zur Entdeckertour in den floralen Paradiesen dort in Ilmenau. Zur Inspiration, zum Austausch und zu anregenden Gesprächen. Es ist wirklich jeder willkommen, schreibt die Frau Schoß, egal ob klein oder großer Hausgarten, wilder Gartendschungel, geordnetes Beet, buntes Gemüse oder Blumenteich, Garten, Zwergheimat oder wuseliges Bienen-, Schmetterlings- und Hühnerdomizil. Nur Achtung, leblose Schottergärten, das ist nicht das Ding vom Gartenstammtisch in Ilmenau. Dankeschön, Frau Schoß, für den Hinweis. Da werden bestimmt morgen jetzt ganz viele neugierig zu Ihnen kommen und sich die schönen Gärten bei Ihnen angucken. Ich bin Christiane Weber, wünsche Ihnen jetzt einen sehr schönen, entspannten Samstagabend. Und das klappt, denn jetzt hören Sie nach den 19 Uhr Nachrichten bei uns das Fazit vom Tage mit Frank Beken. Und da erfahren Sie wirklich alles, was heute wichtig war. Schönen Abend.

0: 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Das waren die Dire Straits und Lady Writer. Einen schönen guten Abend wünschen wir. Es wird 19 Uhr. Jetzt alles Wichtige aus Thüringen, Deutschland und der Welt mit Ulf Dube.
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2: Bei einem Unfall am Vormittag zwischen der B90 und der A71 im Ilm-Kreis ist eine 70-jährige Frau ums Leben gekommen. Nach Polizeiangaben wurden 6 Menschen verletzt, 2 von ihnen lebensbedrohlich. Demnach wollte der 64-jährige Fahrer eines Pkw mit 3 weiteren Insassen auf der B90 im Übergang zur A71 unerlaubt wenden. Ein anderes Auto, das von der Autobahn kam, prallte in den wendenden Pkw. Dort kam die 70-jährige Beifahrerin ums Leben, eine 68-jährige Frau wurde lebensgefährlich verletzt, der Fahrer und ein 89-Jähriger leicht. Der zweite Pkw geriet in Brand. Der 65-jährige Fahrer wurde lebensgefährlich, die 31-jährige Frau schwer und ein 4-jähriges Kind leicht verletzt. Das Bauunternehmen Habau in Heringen bei Nordhausen kann seinen Betrieb nicht wie geplant erweitern. Das Landratsamt hat die Ausbaupläne nicht genehmigt, weil der Betrieb im Hochwasserschutzgebiet liegt. Die Habau-Geschäftsführung kündigte an, trotzdem an den Plänen festzuhalten. Das Unternehmen will nun einen Hochwasserschutzwall errichten, um den Ausbau zu ermöglichen. Laut Landratsamt ist dafür aber nicht mehr der Landkreis Nordhausen, sondern das Land zuständig. Habau will in den nächsten Jahren bis zu 35 Millionen Euro am Standort Heringen investieren. Das Kyffhäuser Denkmal hat zum heutigen Jubiläumsfest rund 2500 Besucher angelockt. Das teilte die Kyffhäuser Stiftung mit, die das Fest zum 130-jährigen Bestehen des Denkmals ausgerichtet hat. Besucher, die wie zur Zeit um 1900 gekleidet waren, hatten freien Eintritt. Das 81 Meter hohe Monument zu Ehren Kaiser Wilhelms I. und des römisch-deutschen Kaisers Friedrich Barbarossa wurde am 18. Juni 1896 eingeweiht. Es zieht laut Stiftung jedes Jahr rund 130.000 Besucher an. Knapp 3 Monate vor der Landtagswahl in Sachsen-Anhalt sorgt ein Foto für Gesprächsstoff. Es zeigt den AfD-Spitzenkandidaten Ulrich Siegmund und CDU-Fraktionschef Guido Heuer in scheinbar verbrüdernder Pose. Das Foto stammt von einer Podiumsdiskussion in Halberstadt. CDU-Politiker Heuer sagte dem MDR, er habe nur zu Siegmunds Mikrofon gegriffen und sich auf dessen Schulter gestützt, um eine falsche Behauptung des AfD-Politikers zu korrigieren. Ministerpräsident Sven Schulze verteidigte CDU-Fraktionschef Heuer mit den Worten, man solle das Foto nicht überbewerten. Zunächst hatte die Ostdeutsche Allgemeine Zeitung berichtet. Im nordirischen Belfast haben mehrere tausend Menschen gegen Rassismus demonstriert. Wie eine britische Nachrichtenagentur berichtet, hielten die Demonstranten Plakate in die Höhe mit der Aufschrift »Rassisten geht nach Hause«. In den vergangenen Tagen hatte es bei Protesten gegen Massenmigration Ausschreitungen und Krawalle gegeben. Auslöser dafür war eine Messerattacke mit einem Enthauptungsversuch. Als mutmaßlicher Täter wurde ein Mann aus dem Sudan festgenommen und wegen versuchten Mordes angeklagt. Das waren die Nachrichten. 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
0: Genau so ist es. Vielen Dank, Ulf. Das Wetter für uns in Thüringen. Es bleibt noch recht windig in den Abendstunden. Ab und zu fällt auch noch etwas Regen. In der Nacht klart der Himmel vorübergehend auf. Meist soll es dann trocken bleiben. Das Ganze bei 11 bis 7 Grad. Morgen der Sonntag wechselhaft. Mal gibt's Sonnenschein, mal einzelne Schauer. Weiterhin böiger Westwind. Das Ganze bei 15 bis 20 Grad. 19.03 Uhr, guten Abend, liebe Autofahrer. Hier sind die aktuellen Verkehrsmeldungen. Und da haben wir weiterhin ein tierisches Problem. Vorsicht, zwischen Ecklingerode und Duderstadt. Da ist immer noch eine Kuh unterwegs auf der Fahrbahn. Und wegen des Schleizer Dreieckrennens sind die B2 zwischen Schleiz und dem Kreisverkehr Heinrichsruh und die Plauensche Straße bis morgen Abend gesperrt. Die Blitzer stehen heute Abend auf der A72 Richtung Leipzig zwischen Zwickau West und Zwickau Ost und auf der B281 in Hoheneiche, wenn es weitergeht, nach Saalfeld. Haben Sie mehr? Na dann her. Staus oder Blitzer werden Sie kostenfrei los im MDR Thüringen Verkehrszentrum. Sag Ihnen die Nummer 0800 218 16 00. Danke fürs Bescheid sagen.
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0: Leere Klassenzimmer ohne Lehrerinnen und Lehrer. Vor allem auf dem Land bei uns wird das für die Politik immer mehr zur Herausforderung. Das Thüringer Bildungsministerium setzt da jetzt auf Referendare, lockt sie mit mehr Geld. Ob das langfristig jedoch etwas ändert am Lehrermangel, gleich bei mir. Ich bin Frank Beken, schön, dass Sie sich informieren.
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0: Neue Lehrerinnen und Lehrer braucht das Land. Auch hier bei uns in Thüringen, vor allem ja in den kleineren Regionen. Doch wie kann das gelingen? Vielleicht ja mit Referendaren. Auf die setzt zumindest das Thüringer Bildungsministerium. MDR Thüringen-Reporter Jan Breuer hat sich auf die Suche nach Antworten gemacht.
1: Lehrermangel ist und bleibt ein akutes Thema im Freistaat. Noch immer fällt jede 9. Unterrichtsstunde aus. Das Ministerium versucht gegenzusteuern mit Werbekampagnen oder Sonderzuschlägen. Sonderzuschläge etwa für Lehramtsanwärterinnen und Lehramtsanwärter, die ihr Referendariat in einer Bedarfsregion und einer Bedarfsschule oder in einem Bedarfsfach ableisten. Ein Aufschlag von 70% auf das Grundgehalt von knapp 1.700 Euro. Seit Jahresbeginn läuft das Programm. Lisa Bönsel, Sprecherin des Bildungsministeriums.
2: Im Prinzip sehen wir jetzt in dem aktuellen Durchlauf, dass ungefähr 33% diese Zuschläge in Anspruch nehmen.
1: In konkreten Zahlen heißt das, von den 124 Referendaren, die im Mai in Thüringen begonnen haben, hätten 45 einen Antrag auf Sonderzulage stellen können. 19 haben dies getan, bei 15 ist der Zuschlag bewilligt worden. Bedarfsregionen, das sind bis auf den Saale-Holzland-Kreis, das Weimarer Land und Sömmer, alle Thüringer Landkreise. Bedarfsfächer sind unter anderem Biologie, Chemie oder Deutsch als Zweitsprache. Zu den Bedarfsschultypen gehören die Förderpädagogik und die Regelschule. Und es gibt noch eine Bedingung. Wer den Sonderzuschlag bekommen will, muss nach dem Referendariat mindestens 5 Jahre an der Schule oder in der Region bleiben. Eine Bindungsklausel, die Attraktivität des Zuschlags deutlich reduziert. So zumindest sieht es Paul Menger, Referent für das junge Lehramt bei der Gewerkschaft Erziehung und Wissenschaft.
3: Es entscheidet sich niemand für 500 Euro mehr, gegebenenfalls sein Leben dort zu verlassen, wo er sich das aufgebaut hat.
1: Für den Gewerkschafter wären andere Förderinstrumente effektiver in der Begrenzung des Lehrermangels in ländlichen Regionen. Programme, die Strukturen bieten statt mehr Geld.
3: Das Land kann mir dort bieten, dass ich einen Kindergartenplatz habe, dass ich weiß, okay, es gibt eine Grundschule in der Nähe, dass sie mir gegebenenfalls helfen beim Umzug.
1: Einen noch größeren Bogen schlägt Ulrike Große-Röthig, die bildungspolitische Sprecherin der Linken im Thüringer Landtag. Sonderzuschläge als Steuerinstrument gegen den Lehrermangel sind für sie eine kurzfristige Lösung. Langfristig aber müssten grundlegende Entscheidungen her.
4: Sind denn zwei Schulformen im ländlichen Raum noch modern und noch bespielbar? Ist nicht eine Gemeinschaftsschule, die Schulformen vereint, besser als zwei sterbende Schulformen nebeneinander? Effizienter Einsatz von Personal.
1: Im Thüringer Bildungsministerium spielt diese Idee im Moment eine untergeordnete Rolle. Anders die Sonderzuschläge für Referendare.
0: Im kommenden Jahr soll die Regelung übrigens auf Kosten und Nutzen überprüft und dann möglicherweise angepasst werden.
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0: Sie steht für Jugend, Freiheit, Schrauben, Familie. Die Simson ist für viele in Ostdeutschland kein beliebiges Moped. Immer wieder versuchen Rechtsextreme, dieses Symbol für sich zu beanspruchen. Mit den Gründen dafür hat sich MDR Thüringen-Reporter Moritz Arand beschäftigt. Moritz, warum ist die Simson für Symbolpolitik genau so attraktiv?
1: Ja, weil man so relativ einfach an junge Leute herankommen kann. Die Simme steht für Jugendfreiheit und für Mobilität. Sie steht aber auch für Ostidentität, weil sie ein DDR-Erfolgsprodukt ist. Und sie steht für Nostalgie, also für die vermeintlich bessere Vergangenheit. Tobias Rothmund von der Uni Jena hat mir erzählt, dass auch die mangelhafte Wertschätzung ostdeutscher Lebensgeschichte dabei eine Rolle spielt. Und genau in diese Leerstelle stößt dann die AfD und macht sich zum Sprachrohr der Vernachlässigten.
0: Wie reagiert die Szene selbst auf diese Vereinnahmung?
1: Na, in den Gesprächen, die ich geführt habe, klingt eher Ärger als Zustimmung. Ich muss aber auch sagen, dass es schwierig ist, mit den Menschen ins Gespräch zu kommen. Mario aus Ettersburg beschreibt die Szene eher als hilfsbereit. Für ihn geht es um Leidenschaft, nicht um Wahlkampf. Wenn Parteien die Simson benutzen, gerät die Szene unter Generalverdacht.
0: Warum ist die Vereinnahmung historisch besonders heikel?
1: Weil Simson ursprünglich ein jüdisches Familienunternehmen aus Suhl war. In der NS-Zeit wurde die Familie enteignet, Angehörige mussten fliehen. Dennis Baum, ein Nachfahre der Familie, lebt heute in New York. Wenn AfD und Höcke den Familiennamen nutzen, ist für ihn eine Grenze überschritten.
2: We are historically a Jewish family and they are historically anti-Semitic. It didn't fit and we were going to protest.
1: Aus einem jüdischen Namen ein Symbol rechtsextremer Politik zu machen, findet er wortwörtlich widerlich.
0: Simmefahren ist also nicht rechts, aber sie ist politisch umkämpft. Was dagegen getan werden kann und welche Rolle die Szene dabei selbst spielt, lesen Sie online auf unserer Seite mdrthüringen.de.

0: Ihre Zeit ist schon fast wieder vorbei. Morgen Abend müssen sich 20 Kinder aus der Ukraine bei uns im Land verabschieden. 10 Tage haben sie dann in Thüringen verbracht. Ein Tapetenwechsel, der sie ablenken sollte vom Krieg in ihrem Land. MDR Thüringen-Reporterin Conny Marona hat sie fürs Fazit begleitet.
1: Sie tanzen ausgelassen und fröhlich im Workshop im Weimarer Zirkus Tasifan. Kaum zu glauben, was diese Kinder durchmachen. Sie leben in Schowkwa in der Westukraine, einem Land, in dem Krieg herrscht. Aber jetzt machen sie Ferien, organisiert vom Städtepartnerschaftsverein Weimar-Schowkwa und dessen Chef Wolfram Wiese.
2: In Absprache mit der Stadtspitze in Schowkwa waren es Kinder, die zum größeren Teil ihren Vater verloren haben im Krieg oder wo der Vater vermisst wird. Wir wollten ihnen einfach mal einen Tapetenwechsel und ein paar schöne Tage ermöglichen.
1: Eine Ablenkung vom Kriegsalltag. 10 Tage volles Programm. Stadtführungen, Sportangebote und Menschen kennenlernen. Der Part, den Darina besonders genossen hat.
3: Ganz viel tolle Treffen, tolle Menschen kennengelernt.
1: Auch Maria hat Freunde gefunden, zu denen sie weiter Kontakt halten will.
3: Auf jeden Fall bleiben wir online und im Kontakt. Und ich hoffe, vielleicht kann ich auch noch mal hierher kommen.
1: Dabei war der Austausch mit deutschen Kindern gar nicht so einfach. Auch Lilia vom Zirkus Tasifan hat sich anfangs mit ihren Erklärungen etwas schwer getan.
4: Ein bisschen mit Englisch und mit Zeichensprache und so. Ja, ich sag, das ist so das Einfachste eigentlich, das denen sonst zu erklären. So ukrainisch kann ich nicht wirklich.
1: Aber funktioniert hat die Kommunikation trotzdem. Und von Tag zu Tag sind die Gäste mehr aufgetaut, sagt Wolfram Wiese.
2: Ja, total. Also der erste Abend, der war natürlich noch sehr scheu. Ist auch kein Wunder, fremdes Land, fremde Leute, fremdes Essen. Aber das ist krass, wie das sich entwickelt hat. Also das ist wirklich ganz, ganz toll.
1: Wiese und der Partnerschaftsverein, sie wollen dranbleiben am Projekt und einen neuen Austausch organisieren. Weimarer Kinder sollen nach Schowkwa fahren und das möglichst schon bald.
0: Zum Abschluss ihrer Reise zeigen die ukrainischen Kinder aber noch einmal, was sie so alles im Zirkus-Workshop so gelernt haben. Die öffentliche Aufführung ist morgen am Sonntag um 15.30 Uhr auf dem Gelände des Weimarer Tasifan. Sie sind alle herzlich eingeladen.

0: Vielleicht sind Sie ja gerade zurück vom Wandern. Ja, wir haben ja bei uns in Thüringen sehr viele Wanderwege. Nicht nur den Rennsteig, sondern auch viele kleine Pfade. Und ja, allesamt müssen in Schuss gehalten werden. Dafür gibt es bei uns Wegewarte. MDR Thüringen-Reporterin Luisa Krüger hat einen von ihnen mal in Sonneberg begleitet.
1: Mit der Gartenschere zwickt Ralf Kirchner rechts und links des Weges Äste weg. Der Goldpfad liegt im Tal von Rauenstein, direkt am Fluss. Heimspiel für Kirchner also und einer der Wege, für die er als Kreiswegewart zuständig ist.
2: Jetzt gerade im Mai, Juni wächst so ein Weg total schnell zu. Also jetzt, wenn ich jetzt nicht schon mal einen gut vorgetrampelten Weg hau, die Brennnessel natürlich, und dann läuft doch keiner mehr durch. Ne? Dann laufen die irgendwo. Ich will schon, dass die Leute auf dem Weg bleiben.
1: Seit 2024 ist der 53-Jährige vom Kreis bestellt. Dazu gibt es in jedem Ort einen oder mehrere Ortswegewarte. Das gemeinsame Ziel, die Erholungswege im Kreis neu eintragen. Aber erstmal muss deren Zahl und Länge reduziert werden.
2: Auf das, was auch noch schaffbar ist. Weil wir haben über 1000 Kilometer in so einem Mini-Landkreis an Wanderwegen. Wer will die denn erhalten? Das Ehrenamt schafft viel, aber 1000 Kilometer sind einfach zu viel.
1: Das Neueintragen bedeutet auch Papierkram. Die Ehrenamtler sind gefragt, Eigentümer auszumachen. Gar nicht so einfach.
2: Jedes Flurstück gehört jemandem. Aber die meisten, die hier im Grundbuch eingetragen sind, die gibt's schon lange nicht mehr. Die sind womöglich schon vor 50 Jahren gestorben. Die haben Erben, die es auch vielleicht schon wieder nicht mehr gibt. Wie will ich denn sowas auflösen? Weil wir haben auch keinen Zugang zu den Eigentümern. Wir sind ja keine öffentliche Verwaltung. Ne?
1: Telefonieren, Anfragen, beantragen. Ein Ehrenamt in der Natur, das auch Bürokratie bedeutet. Für Ralf Kirchner trotzdem lohnenswert, denn man habe die schönsten Wege meist direkt vor der Haustür. Und die gilt es zu pflegen und zu bewahren.
0: Und wenn Sie wissen wollen, was die Arbeit von Ralf Kirchner als Wegewart noch so alles bedeutet, dann ab ins Netz auf mdrthüringen.de erfahren Sie da nämlich mehr.

0: ist nicht das Original, was viele denken, aber die erfolgreichste und bekannteste Version von Don't Leave Me This Way. Thelma Houston hat den Song 1976 zum ersten Mal gesungen. Ein Hit ist es geworden. Hitverdächtig auch das Wetter bei uns im Land? Entscheiden Sie selbst. Es bleibt noch recht windig heute Abend. Ab und zu fällt dazu auch noch etwas Regen. In der Nacht hat sich das Ganze beruhigt. Es soll dann meist trocken bleiben. Der Himmel klart auf. Das Ganze bei 11 bis 7 Grad. Morgen, Sonntag, wechselhaft. Es gibt mal Sonne, mal einzelne Schauer und weiterhin heftigen Wind. Also der ist böig am Start. Er kommt aus westlichen Richtungen. Und die Temperaturen sollen liegen bei 15 bis 20 Grad. 19.30 Uhr, hier sind die aktuellen Verkehrsmeldungen für Sie. Sind wir schnell durch? Wegen des Schleizer Dreieckrennens sind die B2 zwischen Schleiz und dem Kreisverkehr Heinrichsruh und die Plauensche Straße noch bis morgen Abend gesperrt. Geblitzt wird heute Abend auf der A72, wenn es weitergeht nach Leipzig, und zwar Obacht zwischen Zwickau West und Zwickau Ost, und auf der B281 in Hoheneiche Richtung Saalfeld. Wenn Sie noch was entdecken, Staus oder Blitzer, von denen wir nichts wissen, her damit. Klingeln Sie durch, kostenfrei im MDR Thüringen Verkehrszentrum. Unsere Nummer ist die 0800 218 16 00. Gute Fahrt und kommen Sie gut und sicher an.
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0: Er wurde vergessen und doch jetzt wieder zu neuem Leben erweckt. Der ehemalige Grenzturm aus DDR-Zeiten bei Unterbreitzbach im Wartburgkreis. Was mit ihm jetzt geschehen ist, gleich bei mir. Ich bin Frank Beken, grüße Sie.
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0: Ein Beobachtungsturm der Grenzkompanie. Jetzt ist er saniert und mit neuen Informationstafeln versehen worden. Darauf lassen sich nun auch Zeitzeugenberichte abrufen. MDR Thüringen-Reporterin Ruth Breher ist in dieser Woche bei der Einweihung mit dabei gewesen.
1: Vom einstigen Grenzturm schaut man heute in die Baumkronen. Warum er der Vergessene heißt, der Unterbreizbacher Bürgermeister Roland Ernst hat selbst spät von dem Turm erfahren.
2: Zwei junge Männer kamen 2007 zu mir und hatten wirklich die ernste Absicht, einen Grenzturm zu kaufen. Ich sagte, was für ein Grenzturm? Und dann bin ich auf den Turm aufmerksam geworden, dann etwas recherchiert und dann im Zuge der Recherche kam dann raus, dass wirklich vergessen wurde, den Turm abzureißen.
1: So hat ihn die Gemeinde erhalten und nun nochmal saniert.
2: Beim Turm selber haben wir die Sicherheit im Turm erhöht. Es waren die senkrechten Leitern drin und dass die Leitern mit einer Absturzsicherung versehen wurden, dass man nicht nach rückwärts nach unten fallen kann. Auch die Luke wurde oben mit dem Gastrofeder befestigt und es wurden sonstige bauliche Sicherheitsmaßnahmen getroffen.
1: Es wurden Tafeln aufgestellt, die über die Grenzanlagen informieren. Über QR-Codes lassen sich mit dem Handy Videos mit Zeitzeugen aufrufen, die sich an das Grenzgebiet erinnern. Sigmar Simon war in den 1970er Jahren bei den Grenztruppen.
3: Ich habe vorne in diesen Minenfeldern gearbeitet. Ich war Minenräumer. Und das wurde ja dann alles weggeräumt und wurde dann der neue Zaun gebaut. Und das war eben meine Arbeit.
1: Thorsten Reich aus Unterbreizbach wurde wegen Republikflucht verurteilt. Was er am 1. Mai 1988 erlebte, wirft für die Familie bis heute Fragen auf.
4: Es war sehr viel Alkohol im Spiel, wie das so ist in der Jugend. Und es gab da auch einen kleinen Abriss bei mir und ich in Person habe mich quasi zwischen den zwei Grenzzonen wiedergefunden. Beziehungsweise die Grenztruppen haben mich da aufgegriffen. Es ist bis heute unerklärlich, wie ich da hingekommen bin. Wir kennen alle die Zäune, wie sie früher waren. Ich hatte einen Kratzer am Körper und unerklärlich. Und dann hat die ganze Sache halt ihren Lauf genommen.
1: Geschichte erlebbar machen, das war das Ziel. Den Schlüssel zum Turm können sich Interessierte bei der Gemeinde ausleihen.
0: Am vergessenen Turm bei Unterbreizbach wird jetzt auf vielfältige Weise an das Leben an der einstigen innerdeutschen Grenze erinnert.
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0: Wir gehen zurück ins Jahr 2023. Vielleicht erinnern Sie sich, das Weihnachtshochwasser im Landkreis Nordhausen hat dort nicht nur die privaten Häuser der Bewohner in Windehausen stark beschädigt. Es hat bis heute weitreichende Folgen für Betriebe in der Region. Denn das Bauunternehmen Habau will den Betrieb erweitern und hat zunächst gehört, das geht so nicht. MDR Thüringen-Reporterin Corinna Ritter-Kallwitz, was war da los?
1: Ja, die Fachleute der unteren Wasserbehörde im Landratsamt Nordhausen, die erklärten, dass sie gar nicht anders entscheiden können. Grund, das Habau-Gelände, das liegt im Hochwasserschutzgebiet.
0: Was heißt das genau jetzt für die geplante Erweiterung?
1: Der Habau-Geschäftsführer Helge Lattmann will nicht aufgeben. Er hat auch schon einen Plan. Lattmann will einen Hochwasserschutzwall bauen. Und für solche Bauwerke ist nicht mehr der Landkreis zuständig, sondern das Land. Und da laufen bereits die Gespräche. Er muss jetzt allerdings darauf achten, dass sein Schutzwall bei einem Hochwasser die Wassermassen nicht in Richtung der Wohngebäude drängt.
2: Während am Anfang der Fokus nur darauf lag, unser Werk zu schützen, sind wir jetzt quasi auch noch in der Verantwortung, dafür zu sorgen, wo das Wasser dann hingeht, wenn es nicht bei uns im Werk geht. Aber auch da, wir sind Ingenieure, wir sind es gewöhnt, Probleme zu analysieren und zu lösen. Auch da sind wir bereit dabei, die ersten Lösungsansätze konkret umzusetzen.
1: Ja, die Fachleute müssen eben jetzt prüfen, wohin würden die Wassermassen hinfließen, um eben wenig Schaden anrichten zu können.
0: In dem Bauunternehmen arbeiten 250 Menschen aus der Region. Wie sind deren Perspektiven?
1: Auf jeden Fall arbeitet Habau weiter an seinem Masterplan, wonach in 10 bis 15 Jahren etwa 30 bis 35 Millionen Euro investiert werden sollen. Und Matthias Marquardt, der Bürgermeister von Heringen, ist zufrieden, dass der große Arbeitgeber der Region keine großen Probleme bekommt.
3: Das Hochwasser ist nun einfach da gewesen und wir müssen uns diesem Thema stellen. Wir müssen wirtschaftliche Entwicklung und Hochwasserschutz eben gemeinsam denken.
1: Ja, der Geschäftsführer von Habau sagt, das Unternehmen gebe es schon seit Generationen. Daher seien sie ja auch Hochwasser gewohnt.
0: Ziehen wir das Fazit. Nicht einfach, aber auch nicht aussichtslos. Die Betriebserweiterung von Habau bei Heringen.

0: 80er-Jahre-Partys läuft dieser Hit immer wieder und die Tanzfläche ist voll. Madness waren das mit Our House. Viele von Ihnen im Unstrut-Hainich-Kreis werden sich vielleicht noch daran erinnern. Vor knapp 2,5 Jahren brannte es in der Walpurgiskirche in Großengottern. Nun sind nicht nur die Schäden beseitigt, sondern vieles andere ist auch erneuert worden. Morgen werden die Kirche und auch die wertvolle Trostorgel wieder eingeweiht. MDR Thüringen-Reporterin Claudia Götze stimmt uns schon mal drauf ein.
1: Dieser Klang hat an diesem Sonntag etwas Besonderes. Die neue Walburgiskirche wird wieder eingeweiht. Vor fast 2,5 Jahren war hier abends nach einem technischen Defekt ein Feuer ausgebrochen. Pfarrer Matthias Zyrus erinnert sich an den nächsten Morgen.
2: Als es dann wieder hell wurde, sah man, dass also überall Ruß war und also die ganze Kirche einmal komplett zu reinigen und zu sanieren nur.
1: Gott sei Dank sei die Versicherung sehr schnell gewesen. Alle Brandschäden konnten beseitigt werden. Auch wurde die Gunst der Stunde genutzt. Weil das große Gerüst einmal stand, sind auch alle anderen Schäden mit zusätzlichem Geld beseitigt worden.
2: Wir haben also einen neuen Fußboden, für die Bänke eine neue Möglichkeit zu beheizen. Die ganze Kirche ist einmal komplett gestrichen, Teile sind neu verputzt, so wie es die Denkmalpflege uns geraten hat. Man hat alles gestaltet, so wie es vorher auch war. Es sind die Glasfenster im Chorraum restauriert, gereinigt worden. Es ist die Orgel einmal durchgereinigt worden, weil auch die völlig verrußt war.
1: Insgesamt 1,1 Millionen Euro hat das gekostet. Die wertvolle Trostorgel hat sogar ihre ursprüngliche Außenhülle zurück, wie vor 300 Jahren.
2: Ich konnte es mir am Anfang nicht so richtig vorstellen, wie es aussieht, aber als dann alles in der Kirche angekommen war und an der Orgel wieder festgemacht, dann sieht man, es ist wirklich richtig schön. Es sieht auch fast aus wie neu, aber es ist alles alt, was drunter ist. Es sind nur die Farben, die neu sind.
1: Nicht nur die farbigen Engel, Blumen und Ornamente aus Holz sind ein Hingucker. Auch der Klang der gereinigten Orgel verzaubert.
0: Morgen am Sonntag um 14 Uhr wird in Großengottern gefeiert. Die komplett erneuerte Walpurgiskirche erstrahlt im neuen Licht. Und die gereinigte Trostorgel mit historischer Außenhülle kommt zum Einsatz.

Feel the Love Tonight. Das war Elton John. Und das war das Fazit vom Samstag. Ich bin Frank Beken, bedanke mich fürs Zuhören und wünsche Ihnen gleich viel Freude mit Frank-Michael Bauer. Er begleitet Sie gleich nach 20 Uhr hier bei MDR Thüringen im ARD-Abend. Na dann, schönen Abend, schönes Wochenende und bleiben Sie entspannt. Irgendwie.

0: Um 20 Uhr mit Ulf Dube. Guten Abend. US-Präsident Trump hat für morgen die Unterzeichnung des Abkommens mit dem Iran angekündigt. Das erklärte Trump in seinem Online-Dienst Truth Social. Damit widerspricht er Angaben des iranischen Außenministeriums, dass eine Unterzeichnung am morgigen Sonntag noch ausgeschlossen hatte. Das Friedensabkommen ist von Pakistan vermittelt worden. Der pakistanische Regierungschef Sharif hatte als erster angekündigt, dass die Vereinbarung voraussichtlich in den nächsten 24 Stunden unterzeichnet werden soll. Bei einem Unfall mit zwei Autos im Ilm-Kreis ist eine 70 Jahre alte Frau ums Leben gekommen. Nach Polizeiangaben wurden am Vormittag 6 Menschen verletzt, 2 von ihnen lebensbedrohlich. Demnach wollte der 64-jährige Fahrer eines Pkw mit 3 weiteren Insassen auf der B90 im Übergang zur A71 unerlaubt wenden. Ein anderes Auto, das von der Autobahn kam, prallte in den wendenden Pkw. Dort kam die 70-jährige Beifahrerin ums Leben. Eine 68-jährige wurde lebensgefährlich verletzt. Der Fahrer und ein 89-Jähriger leicht. Der zweite Pkw geriet in Brand. Der 65-jährige Fahrer wurde lebensgefährlich, eine 31-jährige Frau und ein Kind leicht verletzt. Bei einem weiteren Unfall auf der A71 im Kreis Sömmerda ist am Nachmittag ein Mann lebensgefährlich verletzt worden. Wie die Polizei mitteilte, fuhr das Auto Richtung Sangerhausen, als es zwischen Erfurt Nord und Sömmerda Süd von der Fahrbahn abkam, die Böschung hinaufgeriet und gegen eine Brückenstrebe prallte. Die Ursache ist unklar. Das Auto überschlug sich, der 52-jährige Fahrer musste von der Feuerwehr befreit werden und kam mit dem Rettungshubschrauber ins Krankenhaus. Das Bauunternehmen Habau in Heringen bei Nordhausen kann seinen Betrieb nicht wie geplant erweitern. Das Landratsamt hat die Ausbaupläne nicht genehmigt, weil der Betrieb im Hochwasserschutzgebiet liegt. Die Habau-Geschäftsführung kündigte an, trotzdem an den Plänen festzuhalten. Das Unternehmen will nun einen Hochwasserschutzwall errichten, um den Ausbau zu ermöglichen. Laut Landratsamt ist dafür aber nicht mehr der Landkreis Nordhausen, sondern das Land zuständig. Im nordirischen Belfast haben mehrere tausend Menschen gegen Rassismus demonstriert. Nach Agenturangaben hielten die Demonstranten Plakate in die Höhe mit der Aufschrift »Rassisten geht nach Hause«. In den vergangenen Tagen hatte es bei Protesten gegen Massenmigration gewalttätige Ausschreitungen gegeben. Auslöser dafür war eine Messerattacke mit einem Enthauptungsversuch. Als mutmaßlicher Täter wurde ein Mann aus dem Sudan festgenommen und wegen versuchten Mordes angeklagt. Das Wetter in Thüringen. In der Nacht klart es vorübergehend auf. Es ist meist trocken und Tiefstwerte 11 bis 7 Grad. Morgen teilweise aufgelockert mit Sonne, zeitweise stark bewölkt mit Schauern und einzelnen Gewittern 15 bis 20 Grad. Und am Montag weiter unbeständig und kühl bei 15 bis 19 Grad. Das waren die Nachrichten. Es ist 20.03 Uhr.
1: Hier ist der Verkehrsservice für den ARD-Abend. Wir haben eine Meldung. Die B6 Meißenwurzen ist zwischen Kalbitz und Abzweig Malkwitz nach einem Unfall gesperrt. Und damit weiter gute Fahrt durch diesen Abend. Kommen Sie gut an.
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1: Von MDR Sachsen aus Dresden. Ich bin Frank-Michael Bauer. Herzlich willkommen. Alan Parsons Project sorgt für den Auftakt mit Don't Answer Me von 1984.

ARD-Abend. Gordon Lightfoot mit seinem Meisterwerk If You Could Read My Mind von 1970. In diesem Song, da verarbeitete er ja, dieser kanadische Sänger und Songschreiber, sehr intim das bittere Scheitern seiner eigenen Ehe. Wir lassen die Melancholie nun hinter uns und wechseln in ein ganz anderes Jahrzehnt. Es wird deutlich dynamischer mit einem Meilenstein der New Wave Ära. Hier ist die Band um Debbie Harry mit ihrem großen Comeback-Hit aus dem Jahre 1999. Von der fast unheimlichen Anziehungskraft erzählt dieser Titel. Viel Spaß mit Blondie und Maria.

Hot in the City, Billy Idol im ARD-Abend. Er brachte uns gerade den rauen, energiegeladenen Sound des Jahres 1982 hier in den Abend. Sein Song Hot in the City fängt die flirrende, hitzige Atmosphäre einer New Yorker Sommernacht perfekt ein. Und jetzt wechseln wir vom Asphalt der Großstadt direkt auf die Kinoleinwand zu einem der elegantesten Geheimagenten der Welt. Es folgt der Oscar-prämierte Titelsong zum gleichnamigen James-Bond-Abenteuer aus dem Jahre 2012. Die Ballade spiegelt die düstere, verletzliche Seite von 007 wider, James Bond. Und hier ist die unvergleichliche Adele mit Skyfall.

Flash on the Pan, Midnight Man, und Kunzi aus Havelberg hat uns angerufen und er wippt ordentlich mit seiner Freundin zu diesem Titel. Lange nicht gehört, hat er uns geschrieben, und die beiden haben heute auch einen Grund zum Feiern. Sie sind genau 10 Jahre miteinander zusammen, und dann ist auch noch beim Geburtstag damals offensichtlich passiert, denn heute hat seine Freundin auch ihren 31. Geburtstag. Na, da gratulieren wir doch mal ganz heftig, und auch in Dorndorf wird Geburtstag gefeiert, und zwar bei der Schwester von Anton. Sie wird heute 22 Jahre jung alt, wie auch immer man das sehen möchte. Allen, die heute überhaupt Geburtstag haben, an diesem 13. Juni, alles Gute. Und hier sind die Mamas und die Papas, und eine bekannte Künstlerin, die hat heute auch Geburtstag, haben wir nachher noch in der Sendung, nämlich sie beide haben mit Sarah Connor zusammen Geburtstag. Die Mamas und Papas und California Dreamin' im ARD-Abend.

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7: 20.31 Uhr, hier ist der Verkehrsservice für den ARD-Abend. Die B6 Meißen-Wurzen ist zwischen Kalbitz und Abzweig Malkwitz nach einem Unfall gesperrt. Das war's mit den Meldungen und damit weiter gute Fahrt durch diesen Abend.
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7: Von MDR Sachsen aus Dresden und hier ist Chris de Burgh by my side. Ich bin Frank-Michael Bauer, schön, dass ihr dabei seid.

Das war Kim Carnes mit dieser fantastischen, rauen Stimme hier im ARD-Abend mit dem weltweiten Nummer 1-Hit Bette Davis Eyes von 1981. Der Song beschreibt ja eine faszinierende, aber auch gefährliche Frau, die genau weiß, wie sie ihre Reize einsetzt. Von diesen kühlen, berechnenden Augen gehen wir jetzt über zu purem, unbeschwerten Optimismus. Wir springen ins Jahr 2013 zu einem Lied, das die schmerzhafte Trennung mit einer beschwingten Melodie, man könnte sagen, einfach weglächelt. Freuen Sie sich auf ein echtes Wohlfühlstück für diesen Abend. Hier ist Michael Bublé mit It's a Beautiful Day. Und den haben wir ja gestern auch gesehen, als Kanada ins WM-Geschehen eingegriffen hat. Hat er ja vor dem Spiel gegen Bosnien-Herzegowina, das mit 1:1 endete, auch im Stadion gesungen. Michael Bublé. Heute Abend gibt es auch wieder ein Spiel ab 21 Uhr im ZDF zu sehen. Katar gegen die Schweiz.

Das waren zwei Kanadier sozusagen am Stück. Michael Bublé und gefolgt von Bryan Adams mit seiner zeitlosen Rockballade Heaven hier im ARD-Abend, die im Jahr 1984 die Charts erobert hat. Der Text, der fängt das pure Glücksgefühl ein, wenn man in den Armen der großen Liebe endlich, ja endlich angekommen ist. Und um das Thema Glück geht es auch im nächsten Titel allerdings in einer ganz frischen Variante. Wir hören jetzt ein Stück aus dem brandneuen Album von Johannes Oerding, Hotel, das im März 2026 erschienen ist. Der Künstler nimmt uns darin mit auf eine nachdenkliche, aber hoffnungsvolle musikalische Reise. Und wenn Sie ihn live erleben wollen, am 20. Juni spielt er zum Beispiel ein großes Heimspielkonzert im Hamburger Volksparkstadion. Und dann gibt es weitere Open Airs, wie zum Beispiel auch am 16. August in Kassel. Hier und jetzt Johannes Oerding und sein Titel Mehr Glück als Verstand.

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1: Johannes Oerding, mehr Glück als Verstand hat der Mann da gerade gesungen aus seinem aktuellen Album. Und das können Sie bei uns gewinnen, unsere Preisfrage. Heute füllt er ja die größten Arenen bekanntermaßen. Aber wie das immer so ist, aller Anfang ist eben schwer gewesen. Wie sah die allererste Gage aus, die Johannes Oerding zu Beginn seiner Karriere für einen kompletten Konzertabend bekommen hat? A. Einen Kasten Bier und eine warme Suppe. B. Exakt 50 Euro. Oder C. Er bekam einen neuen Mantel vom Veranstalter geschenkt. Was glauben Sie? Ein Kasten Bier und eine Suppe. A. B. 50 Euro genau. Oder C. Er hat einen neuen Mantel vom Veranstalter geschenkt bekommen. Wahrscheinlich sah seiner schon ein bisschen abgewrackt aus. Wie dem auch sei. 0800 80 80 110, da können Sie kostenfrei anrufen, und wenn unser Telefondienst nicht schafft, da gleich anzugehen, springt auf jeden Fall der Anrufbeantworter an. Dem können Sie Ihre Antwort natürlich auch gern anvertrauen. Oder Sie schreiben uns eine Mail unter ard-abend@mdr.de. Es geht um das neue, nagelneue Album von Johannes Oerding. A, B oder C? Was glauben Sie? Welches ist die richtige Antwort? Und jetzt bei uns, All Out of Love, hier ist Andrew Donalds im ARD-Abend.

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1: Um 21 Uhr mit Ulf Dube. Guten Abend. US-Präsident Trump hat für morgen die Unterzeichnung des Abkommens mit dem Iran angekündigt. Das erklärte Trump in seinem Online-Dienst Truth Social. Damit widerspricht er Angaben des iranischen Außenministeriums, dass eine Unterzeichnung am morgigen Sonntag noch eher ausgeschlossen hatte. Das Friedensabkommen war von Pakistan vermittelt worden. Der pakistanische Regierungschef Sharif hatte als erster angekündigt, dass die Vereinbarung voraussichtlich in den nächsten 24 Stunden unterzeichnet werden soll. Bei einem schweren Unfall im Ilm-Kreis ist heute eine Frau ums Leben gekommen. Nach Polizeiangaben wurden 6 weitere Menschen zum Teil lebensgefährlich verletzt. Demnach wollte der 65-jährige Fahrer eines Pkw mit 3 weiteren Insassen auf der B90 unerlaubt wenden, als er in Richtung A71 fuhr. Ein anderes Auto, das von der Autobahn kam, prallte in den wendenden Pkw. Dort kam die 70-jährige Beifahrerin ums Leben, eine 68-jährige wurde lebensgefährlich verletzt, der Fahrer und ein 89-jähriger leicht. Der zweite Pkw geriet in Brand. Der 65-jährige Fahrer wurde lebensgefährlich, eine 31-jährige Frau schwer und ein 4-jähriges Kind leicht verletzt. Bei einem weiteren Unfall auf der A71 im Kreis Sömmer, da ist am Nachmittag ein Mann lebensgefährlich verletzt worden. Wie die Polizei mitteilte, fuhr das Auto Richtung Sangerhausen. Als es zwischen Erfurt Nord und Sömmer da Süd von der Fahrbahn abkam, die Böschung hinaufgeriet und gegen einen Brückenstreben prallte. Die Ursache ist unklar. Das Auto überschlug sich, der 52-jährige Fahrer musste von der Feuerwehr befreit werden und kam mit dem Rettungshubschrauber ins Krankenhaus. Das Bauunternehmen Habau in Heringen bei Nordhausen kann seinen Betrieb nicht wie geplant erweitern. Das Landratsamt hat die Ausbaupläne nicht genehmigt, weil der Betrieb im Hochwasserschutzgebiet liegt. Die Habau-Geschäftsführung kündigte an, trotzdem an den Plänen festzuhalten. Das Unternehmen will nun einen Hochwasserschutzwall errichten, um den Ausbau zu ermöglichen. Laut Landratsamt ist dafür aber nicht mehr der Landkreis Nordhausen, sondern das Land zuständig. Das Kyffhäuser Denkmal hat zum heutigen Jubiläumsfest rund 2500 Besucher angelockt. Das teilte die Kyffhäuser Stiftung mit, die das Fest zum 130-jährigen Bestehen des Denkmals ausgerichtet hat. Besucher, die wie zur Zeit um 1900 gekleidet waren, hatten freien Eintritt. Das 81 Meter hohe Monument zu Ehren Kaiser Wilhelms I. wurde am 18. Juni 1896 eingeweiht. Das Wetter in Thüringen. In der Nacht klart es vorübergehend auf. Es ist meist trocken und das bei Tiefstwerten von 11 bis 7 Grad. Morgen teilweise aufgelockert mit Sonne, zeitweise stark bewölkt mit Schauern und einzelnen Gewittern, 15 bis 20 Grad. Und am Morgen und am Montag unbeständig kühl mit 15 bis 19 Grad. Das waren die Nachrichten. Es ist 21.03 Uhr.
2: Hier ist der Verkehrsservice für den ARD-Abend. Die A1 Lübeck-Saarbrücken ist zwischen Kloppenburg und Vechta in beiden Richtungen wegen Bauarbeiten gesperrt. Die A7 Flensburg-Hamburg ist zwischen Hamburg-Stellingen und Hamburg-Heimfeld wegen Bauarbeiten bis Montag früh 5 Uhr gesperrt. Die A44 Essen Richtung Düsseldorf ist zwischen Kreuz Düsseldorf-Nord und Flughafen wegen Bauarbeiten bis Montag früh gesperrt. Der Flughafen ist ab dem Kreuz Meerbusch in Richtung Essen erreichbar. Die A565 Bonn-Meckenheim ist zwischen Bonn-Beuel und Bonn-Auerberg in beiden Richtungen wegen Brückenarbeiten gesperrt. Die B6 Meißen-Burzen ist zwischen Kalbitz und Abzweig Malkwitz nach einem Unfall gesperrt. Soweit die Meldungen. Weiter gute Fahrt durch den Abend und kommen Sie gut an Ihr Ziel.
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2: Mit Frank Michael Bauer. Schönen guten Abend. Ich grüße Sie aus dem MDR Sachsenfunkhaus in Dresden. Und hier kommen Cool and the Gang mit Fresh.

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1: Ich liebe dein Lächeln, Jenny. Es war das mit ihren ansteckenden Ohrwurm hier am ARD-Abend. I Love Your Smile aus dem Jahre 1991. Ja, und das ikonische Pfeifen im Song, das sorgt ja einfach sofort für gute Laune und ein unbeschwertes Gefühl. Und wir bleiben beim Thema der großen Gefühle und gehen im Kalender ein gutes Stück weiter zurück. Jetzt wird es harmonisch, vielschichtig, typisch für den anspruchsvollen Softrock der späten 70er. Und damit geht's ins Jahr 77, in dem ist dieser Song von einer unerwarteten Liebesüberraschung, erzählt er, entstanden. Hier sind Chicago im ARD mit What a Big Surprise.

Don't get me wrong, die Pretenders, das Spiel des Abends, was da seit 21 Uhr läuft. 17 Minuten sind um in der Partie Katar gegen die Schweiz. Und gerade hat es für die Schweiz einen Elfmeter gegeben vor wenigen Sekunden und der wurde verwandelt. Die Schweiz führt 1:0 gegen Katar. Das Spiel gibt es übrigens im ZDF zu sehen oder zum Beispiel auch über ardsounds.de, die Radiovariante, wie Sie möchten. Don't Get Me Wrong von 1986, Chrissy Hynde mit ihrer unnachahmlichen Weise zu singen über die Unvorhersehbarkeit und die kleinen Verwirrungen und Wirrungen der Liebe. Und die Liebe und die besten Wünsche stehen auch bei unserem nächsten Titel im absoluten Mittelpunkt hier am ARD-Abend. Der emotionale Mutmacher-Song stammt nämlich aus dem Jahre 2019 und passt heute ganz besonders gut ins Programm. Wir schicken nämlich die herzlichsten Grüße raus an die Künstlerin, die heute Geburtstag feiert. Alles Gute und Fong auf für Sarah Connor mit Ich wünsch dir.

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3: 21.31 Uhr, hier ist der Verkehrsservice für den ARD-Abend. Die A1 Lübeck-Saarbrücken ist zwischen Kloppenburg und Vechta in beiden Richtungen wegen Bauarbeiten gesperrt. Die A7 Flensburg-Hamburg ist zwischen Hamburg-Stellingen und Hamburg-Heimfeld wegen Bauarbeiten bis Montag früh 5 Uhr gesperrt. Die A44 Essen Richtung Düsseldorf ist zwischen Kreuz Düsseldorf-Nord und Flughafen wegen Bauarbeiten bis Montag früh gesperrt. Der Flughafen ist ab dem Kreuz Meerbusch in Richtung Essen erreichbar. Die A565 Bonn-Meckenheim ist zwischen Bonn-Beuel und Bonn-Auerberg in beiden Richtungen wegen Brückenarbeiten gesperrt. Die B6 Meißen-Wurzen ist zwischen Kalbitz und Abzweig Malkwitz nach einem Unfall gesperrt. Das waren die Meldungen. Weiter gute Fahrt durch den Abend und kommen Sie gut an Ihr Ziel.
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3: Aus Dresden mit Frank-Michael Bauer und hier sind Are You Speedwagon? Keep on loving you.

der ARD-Abend mit Leon Rimes, mit der kraftvollen Ballade Can't Fight the Moonlight von 2000, bekannt aus dem Kultfilm Coyote Ugly, beschreibt der Song die magische und unaufhaltsame Kraft einer romantischen Mondnacht. Ja, hier hängen zumindest eine ganze Menge Wolken, da ist gar nichts zu sehen. Später dann auch nicht von den Sternen, wenn das so bleibt mit den Wolken. Und in dieser Woche kümmern wir uns um das Album von im ARD-Abend Johannes Oerding, die neue Scheibe Hotel. Und die können Sie gewinnen heute nochmal. Und dazu haben wir folgende Frage. Wie sah die allererste Gage aus, die Johannes zu Beginn seiner Karriere für einen kompletten Konzertabend bekommen hat? A. Ein Kasten Bier und eine warme Suppe. B. Exakt 50 Euro. Oder C. Er hat einen neuen Mantel vom Veranstalter geschenkt bekommen. Ja, was denken Sie? Ein Kasten Bier, warme Suppe, A, B, 50 Euro auf die Hand oder C, einen neuen Mantel hat man ihm geschenkt. ard-abend@mdr.de, da sind schon ganz gemischte Antworten dabei. Und vielleicht wissen Sie es ja sogar. 0800 80 80 110, kostenfrei die Nummer. Und er hat das mal ausgeplaudert in einem Interview. Gewinnen Sie das neue Album als CD. 0800 80 80 110. Jetzt lassen wir die Romantik hinter uns und packen die sportlichen Moves aus. Wir reisen zurück in das Jahr 1974, ja, zu einem absoluten Dauerbrenner auf der Party. Den damaligen Boom des Kampfsports auch perfekt aufgegriffen worden von diesem Titel. Machen Sie sich bereit für den schnellen Rhythmus und jede Menge Kultfaktor. Hier ist Carl Douglas mit Kung Fu Fighting.

China Crisis, Wishful Thinking von 1983. Und jetzt kommen wir zu einem Pop-Duo. Das bekennt sich natürlich zu ABBA-Songs und hat sich dann gleich mal überlegt, lass uns doch mal einige Songs covern. Und einige aus der Plattenfirma und so aus dem Umfeld haben gesagt, Jungs, lasst die Finger davon, das kann nur nach hinten losgehen und wird nicht so ein großer Erfolg werden. Von wegen. Das hat geklappt. Vor 34 Jahren genau Platz 1 gab's für den Titel Take a Chance on Me und zwar für Erasure. Das klang ja nicht nach Misserfolg. Erasure im ARD-Abend mit der Version der beiden vom ABBA-Hit Take a Chance on Me.

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1: Um 22 Uhr mit Ulf Dube. Guten Abend. US-Präsident Trump hat für morgen die Unterzeichnung des Abkommens mit dem Iran angekündigt. Das erklärte Trump in seinem Online-Dienst Truth Social. Damit widerspricht er Angaben des iranischen Außenministeriums, das eine Unterzeichnung am morgigen Sonntag noch ausgeschlossen hatte. Das Friedensabkommen war von Pakistan vermittelt worden. Der pakistanische Regierungschef Sharif hatte als erster angekündigt, dass die Vereinbarung voraussichtlich in den nächsten 24 Stunden unterzeichnet werden soll. Bei einem schweren Unfall im Ilm-Kreis ist heute eine Frau ums Leben gekommen. Nach Polizeiangaben wurden 6 weitere Menschen zum Teil lebensgefährlich verletzt. Auf der B90 in Richtung A71 wollte der 65-jährige Fahrer eines Pkw mit 3 weiteren Insassen zunächst unerlaubt wenden. Ein anderes Auto, das von der Autobahn kam, prallte in den wendenden Pkw. Dort kam die 70-jährige Beifahrerin ums Leben, eine 68-jährige wurde lebensgefährlich verletzt. Der Fahrer und ein 89-jähriger leicht. Der zweite Pkw geriet in Brand, der Fahrer wurde lebensgefährlich, eine 31-jährige Frau schwer und ein 4-jähriges Kind leicht verletzt. Bei einem weiteren Unfall auf der A71 im Kreis Sömmerda ist am Nachmittag ein Mann lebensgefährlich verletzt worden. Wie die Polizei mitteilte, fuhr das Auto Richtung Sangerhausen, als es zwischen Erfurt Nord und Sömmerda Süd aus noch ungeklärter Ursache von der Fahrbahn abkam, die Böschung hinaufgeriet und gegen eine Brückenstrebe prallte. Das Auto überschlug sich, der 52-jährige Fahrer musste von der Feuerwehr befreit werden. Das Bauunternehmen Habau in Heringen bei Nordhausen kann seinen Betrieb nicht wie geplant erweitern. Das Landratsamt hat die Ausbaupläne nicht genehmigt, weil der Betrieb im Hochwasserschutzgebiet liegt. Die Habau-Geschäftsführung kündigte an, trotzdem an den Plänen festzuhalten. Das Unternehmen will nun einen Hochwasserschutzwall errichten, um den Ausbau zu ermöglichen. Laut Landratsamt ist dafür aber nicht mehr der Landkreis Nordhausen, sondern das Land zuständig. Nach mehr als 10 Monaten Sanierung will die Deutsche Bahn in der kommenden Nacht die ICE-Strecke Hamburg-Berlin wieder freigeben. Um 5.34 Uhr soll laut Fahrplan der erste ICE am Hamburger Hauptbahnhof Richtung Berlin abfahren. Künftig sollen die ICEs wieder weniger als 2 Stunden unterwegs sein. Nach Bahnangaben fahren die Züge in den ersten beiden Wochen noch abschnittsweise langsamer, weil neue Signalanlagen abgenommen werden müssen. Das Wetter in Thüringen. In der Nacht klart es vorübergehend auf. Es ist meist trocken und Tiefstwerte 11 bis 7 Grad. Morgen teilweise aufgelockert mit Sonne, zeitweise stark bewölkt mit Schauern und einzelnen Gewittern. Das Ganze bei 15 bis 20 Grad. Und am Montag weiter unbeständig und kühl mit 15 bis 19 Grad. Das waren die Nachrichten. Es ist 22.03 Uhr.
2: Hier ist der Verkehrsservice für den ARD-Abend. Die A1 Lübeck-Saarbrücken ist zwischen Kloppenburg und Vechta in beiden Richtungen wegen Bauarbeiten gesperrt. Die A7 Flensburg-Hamburg ist zwischen Hamburg-Stellingen und Hamburg-Heimfeld wegen Bauarbeiten bis Montag früh 5 Uhr gesperrt. Die A44 Essen Richtung Düsseldorf ist zwischen Kreuz Düsseldorf-Nord und Flughafen wegen Bauarbeiten bis Montag früh gesperrt. Der Flughafen ist ab dem Kreuz Meerbusch in Richtung Essen erreichbar. Die A565 Bonn-Meckenheim ist zwischen Bonn-Beuel und Bonn-Auerberg in beiden Richtungen wegen Brückenarbeiten gesperrt. Das waren sie, unsere Meldungen. Weiterhin gute Fahrt und kommen Sie gut an Ihr Ziel.
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2: Aus Dresden und wir lösen gleich das Rätsel um Johannes Oerding auf.

Reibeisenstimme, unverkennbar. Bonnie Tyler, wir wünschen von dieser Stelle aus alles, alles Gute, weiter Genesung. Bonnie Tyler mit Elsa Hardig aus dem Jahre 1977. Und jetzt wird es richtig explosiv, ein Duett aus dem Jahre 84. Und da geht es um eine faszinierende Frau, die mit den Männern nur so ihre Spielchen spielt. Und hier sind Esel Lover, Philip Bailey und Phil Collins im ARD-Abend.

0: Nelly Furtado im ARD-Abend hat uns verzaubert. Das war der Durchbruch-Hit aus dem Jahre 2000. Auch schon wieder 2,5 Jahrzehnte her. I'm Like a Bird hat sie gesungen. Und wir sind jetzt bei der Auflösung unseres Rätsels rund um Johannes Oerding. Und da habe ich jetzt in der Leitung Tanja aus Braunschweig. Wunderschönen guten Abend, Tanja.
1: Ja, guten Abend, hallo.
0: Ja, wie sah denn die allererste Gage also aus, die Johannes Oerding zu Beginn seiner Karriere für einen kompletten Konzertabend bekommen hat? Hat er mal in einer Talkshow ausgeplaudert? A, ein Kasten Bier und eine warme Suppe. B, exakt 50 Euro. Oder C, er hat einen neuen Mantel vom Veranstalter geschenkt bekommen.
1: Also A und C wären ganz lustig gewesen, aber er hat original die 50 Euro bekommen.
0: Das ist genau richtig, das hat er auch gesagt. Und die anderen beiden Sachen habe ich mir einfallen lassen und wir haben schon gelacht darüber. Aber wie das manchmal so ist, ja, die meisten haben tatsächlich auf den Kasten Bier und die Suppe gefolgt vom Mantel und die 50 Euro, die lagen dann ganz weit hinten. Das klang wahrscheinlich zu gewöhnlich, nicht? Das ist ja immer so.
1: Auf jeden Fall.
0: Ja, und trotzdem hat er sich da den Hintergrund dann Wund gespielt, wie er gesagt hat in der Show. Und 50 Euro, da ging ja dann auch noch ein bisschen was von der Steuer theoretisch ab. Da ist nicht viel übrig geblieben, ja. Haben Sie es
1: gewusst? Aber er hat ja ein Herz fürs Publikum, ne? Also
0: ja.
1: Da war das schon damals angemessen.
0: Ja, die richtige Antwort von Ihnen ist klar, das war die B.
1: B, die 50
0: ja,
1: Euro.
0: Genau. Haben Sie es geraten oder haben Sie es auch irgendwie schon mal gehört?
1: Ich habe das schon mal gehört, tatsächlich.
0: Ja, richtig. Okay. Haben Sie ihn übrigens schon mal live erlebt?
1: Ja.
0: Ja, wunderbar. Sie bekommen von uns das neue Album, das schicken wir Ihnen zu, ja. Und was haben Sie noch mit diesem heutigen Samstag vor? Vorhin waren Sie noch im Auto, als Sie uns auf dem Anrufbeantworter gesprochen haben. Jetzt sind Sie hoffentlich zu Hause angekommen?
1: Ja, genau. Wir haben uns heute einen schönen Tag in der Therme in Altenau gemacht und ja, jetzt ist entspannen.
0: Ja, bis den Abend so richtig gut ausklingen lassen und sowas. Und den Sonntag vielleicht hoffentlich genießen oder müssen Sie morgen irgendwie noch was, eine Pflicht erfüllen?
1: Nein, genießen.
0: Das
1: wir
0: ist
1: sind ja in Braunschweig und wir haben ja gerade das große Fest hier in Braunschweig, den Niederwachsentag.
0: Da ist eine Menge los. Da können Sie auch mal gucken, was so los ist, auf jeden Fall. Danke, Tanja, und dann wünsche ich Ihnen noch einen schönen Abend. Bitte noch in der Leitung bleiben. Ich brauche ja nochmal Ihre Adresse, damit wir auch die Platte
1: Dankeschön.
0: Gut zuschicken können. Ich danke auch allen, die mitgemacht haben. Vielen, vielen Dank.

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9: Es ist 22:30 Uhr. Hier ist der Verkehrsservice für den ARD-Abend. Die A1 Lübeck-Saarbrücken ist zwischen Kloppenburg und Vechta in beiden Richtungen wegen Bauarbeiten gesperrt. Die A7 Flensburg-Hamburg ist zwischen Hamburg-Stellingen und Hamburg-Heimfeld wegen Bauarbeiten bis Montag früh 5 Uhr gesperrt. Die A44 Essen Richtung Düsseldorf ist zwischen Kreuz Düsseldorf-Nord und Flughafen wegen Bauarbeiten bis Montag früh gesperrt. Der Flughafen ist ab dem Kreuz Meerbusch in Richtung Essen erreichbar. Die A565 Bonn-Meckenheim ist zwischen Bonn-Beuel und Bonn-Auerberg in beiden Richtungen wegen Brückenarbeiten gesperrt. Und damit weiter gute Fahrt durch den Abend und kommen Sie gut an Ihr Ziel.
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9: Aus Dresden und hier ist Boy George.

Richard Marx, Romantik pur aus dem Jahre 89, Right Here Waiting. Der Musiker schrieb diesen Song damals als Liebeserklärung an seine Ehefrau, um die schmerzhafte Trennung während seiner Tourneen zu verarbeiten. Und sie war als Schauspielerin im fernen Südafrika. Wir lassen das Sehnsuchtsgeflecht jetzt nun mal hinter uns und lockern die Stimmung wieder spürbar auf und reisen zurück in das Jahr 1973. Da gibt es einen klavierlastigen, gute Laune-Titel. Der Song fordert uns mit einem Augenzwinkern dazu auf, einfach mal locker zu sein und Spaß zu haben. Hier ist Gilbert O'Sullivan, Get Down im ARD-Abend.

Irene Cara mit dem unvergesslichen Soundtrack-Klassiker Flashdance. What a feeling. Der Song feiert den harten Weg einer Tänzerin und den magischen Moment, in dem der Glaube an sich selbst alle Träume wahr werden lässt, aus dem Jahre 1983. Und wir reisen jetzt ins Jahr 2000 in eine mystische Klangwelt, und für die ist die irische Starkünstlerin Enya zuständig. Hier ist sie mit ihrem meditativen Meisterwerk Only Time. Übrigens bei der Fußball-Weltmeisterschaft, die Schweiz führt weiterhin 1:0 gegen Katar. Wir sind in der 79. Minute.

0: Товарищ Эрих, между прочим, Верховный Совет не имеет ничего против гастролей господина Линденберга в ГДР.
1: В ГДР, ein bisschen russisch, ja. До свидания, und jetzt gleich auf Wiederhören aus Dresden. Ich bin Frank-Michael Bauer, das war der ARD-Abend. Und Klaus Schröder-Grau begleitet Sie gleich weiter durch die ARD-Hitnachts um 23 Uhr, die Nachrichten, und danach geht's dann los aus Thüringen. Viel Spaß, gute Unterhaltung, eine gute Nacht für Sie.

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1: Um 23 Uhr mit Michael Hafke. Zwischen den USA und dem Iran soll ein unterschriftsreifes Abkommen vorliegen. Unklarheit herrscht darüber, wann es unterzeichnet wird. Vermittler Pakistan sagt in Kürze und US-Präsident Trump morgen. Das hat der Iran aber ausgeschlossen. Aus der Nachrichtenredaktion Martin Seiler.
2: Die Vereinbarung sieht Berichten zufolge vor, dass der Iran die Straße von Hormus öffnet und die USA im Gegenzug die Blockade iranischer Häfen aufheben und Sanktionen aussetzen. Zudem soll innerhalb von 60 Tagen die Frage des iranischen Atomprogramms geklärt werden. Ungewiss ist weiter, wie beide Seiten diesbezüglich zusammenfinden wollen. Trump kündigte an, das angereicherte iranische Uran zu zerstören, zum passenden Zeitpunkt, wenn alles ruhig ist, so der US-Präsident. Zugleich drohte er Teheran wieder mit ernsthaften Konsequenzen, sollte der ausgehandelte Plan nicht vollständig umgesetzt werden.
1: Rund 3 Monate vor den beiden Landtagswahlen in Ostdeutschland warnen mehrere führende CDU-Politiker ihre Partei vor einer Zusammenarbeit mit der AfD. Der Vorsitzende des Arbeitnehmerflügels der Partei Rathke sagte der Frankfurter Allgemeinen Sonntagszeitung, in dem Moment, in dem die CDU der AfD die Hand reiche, sei sie kaputt. Auch der Hamburger CDU-Vorsitzende Thering und Nordrhein-Westfalens Innenminister Reul zeigten sich alarmiert. Laut Umfragen liegt die AfD sowohl in Mecklenburg-Vorpommern als auch in Sachsen-Anhalt deutlich in Führung. In Mecklenburg-Vorpommern wird Ministerpräsidentin Schwesig an der Spitze der SPD in den Wahlkampf ziehen. Ihr Ziel sei es, die Sozialdemokraten wieder zur stärksten Kraft zu machen, so die 52-Jährige. Im nordirischen Belfast haben tausende Menschen gegen Rassismus protestiert. Die Demonstranten trugen Plakate mit Aufschriften wie »Hass ist die einzige Bedrohung für unsere Straßen«. Sie reagierten damit auf die ausländerfeindlichen Proteste in den vergangenen Tagen, bei denen es zu gewalttätigen Ausschreitungen gekommen war. Auslöser war die Veröffentlichung des Videos eines brutalen Messerangriffs, für den ein sudanesischer Migrant verantwortlich gemacht wurde. Mit dem kleinen Fahrplanwechsel am morgigen Sonntag endet eines der größten Bahnprojekte der vergangenen Monate, die Generalsanierung der Strecke Hamburg-Berlin. 10 Monate lang war die Verbindung gesperrt. Ab morgen fahren die Fernzüge zwischen Hamburg und Berlin wieder im Halbstundentakt. Die Regionalzüge verkehren auf den üblichen Linien. Und das waren die Nachrichten. Das Wetter in Deutschland. In der Nacht ist es im Nordosten bewölkt. Es gibt gebietsweise Schauer oder Gewitter. Im Südwesten bleibt es trocken. Werte gehen zurück auf 15 bis 7 Grad. Morgen dann ist es oft bewölkt. Dazu etwas Sonne und zeitweise Schauer. Im Süden bleibt es heiter bis wolkig und häufig trocken. Und das bei 16 bis 27 Grad. Am Montag ist es leicht wechselhaft und windig. Im Süden und Südwesten ist es freundlicher und 16 bis 26 Grad. Und am Dienstag dann heiter bis wolkig. Von Westen her kommen Schauer bei 19 bis 29 Grad. Es ist 23.03 Uhr.
3: Guten Abend auf die Straßen. Die A1 Bremen-Osnabrück ist zwischen Kloppenburg und Vechta wegen einer Baustelle bis Montag früh in beiden Richtungen gesperrt. Die A3 Nürnberg-Passau ist zwischen dem Kreuz Deggendorf und Hengersberg wegen Bauarbeiten bis Montag 2 Uhr in beiden Richtungen gesperrt. Die A4 Olpe nach Köln ist zwischen Reishof-Berg-Neustadt und Gummersbach bis morgen 17 Uhr gesperrt. A5 Karlsruhe Richtung Basel zwischen dem Dreieck Weil am Rhein und dem Grenzübergang Weil am Rhein-Basel 1 Kilometer Lkw-Stau. Die A7 Flensburg-Hannover ist zwischen Hamburg-Stellingen und Heimfeld bis Montag 5 Uhr in beiden Richtungen dicht. Und das gilt auch für die A8 Karlsruhe nach Stuttgart zwischen Pforzheim-West und Nord. Die A43 Recklinghausen-Wuppertal ist zwischen Bochum-Riemke und dem Kreuz Bochum in beiden Richtungen bis Montag früh gesperrt. Und das gilt auch für die A44 Essen Richtung Düsseldorf zwischen dem Kreuz Düsseldorf-Nord und Flughafen. Die A61 Ludwigshafen Richtung Hockenheim ist zwischen dem Kreuz Speyer und dem Dreieck Hockenheim bis morgen 5 Uhr gesperrt. Die A81 Stuttgart-Singen ist zwischen Sindelfingen-Ost und Böblingen-Hulb wegen einer Baustelle in beiden Richtungen bis Montag 5 Uhr gesperrt. Die A94 Richtung München ist zwischen Feldkirchen-Ost und München-Riem wegen Bauarbeiten bis morgen früh gesperrt. Die A480 Reiskirchen-Gießen ist zwischen dem Reiskirchener Dreieck und Wettenberg bis Montag früh gesperrt. Und das gilt auch für die A553 Bliesheim-Brühl zwischen Brühl-Ost und Nord in beiden Richtungen. Gute Fahrt!
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3: In dieser Nacht von MDR Thüringen mit Klaus Schröder-Grau. Einen schönen Abend mit uns.

aus dem wunderbaren Zeichentrickfilm Watership Down, der Titel Bright Eyes, geschrieben übrigens von Mike Bett. Und das ist ein Komponist, der nicht nur wunderschöne Lieder geschrieben hat, sondern auch Erkennungsmelodien für das Fernsehen. Von ihm stammte die letzte Musik von Wetten, dass. Ich bin gespannt, ob sie denn zum Jahresende, wenn die Kaulitz-Brüder dann die Bühne betreten, wieder zum Einsatz kommt. Und damit herzlich willkommen zur ARD-Hitnacht von Samstag auf Sonntag, die ja auch mal wieder ein bisschen Fußball-WM geprägt ist. Gerade eben ging das Abendspiel Katar gegen Schweiz zu Ende und in der letzten Sekunde quasi, in der Nachspielzeit, mussten die Schweizer dann den Ausgleich kassieren. Da sah der Schnapper der Schweizer auch nicht allzu gut aus. Der Gregor Kobel von Borussia Dortmund, ja, da schlitterte der Ball links an ihm vorbei in den Kasten. Und gleich geht's ja munter weiter. Da werden die Samba-Fußballer aus Brasilien ins Geschehen eingreifen. Um Mitternacht unserer Zeit geht's los gegen Marokko. Wir halten sie da sporadisch auf dem Laufenden. Jetzt gleich Ed Sheeran mit Lego House. Zuvor der Klassiker von Cockrobin, The Promise You Made.

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1: Mr. Ed Sheeran. Heute war der Tag der Nähmaschine und der Welttag des öffentlichen Strickens. Zwei Dinge, mit denen ich ganz persönlich auf Kriegsfuß stehe. Also ich kann weder nähen noch stricken und ich habe da ganz dunkle Erinnerungen noch. Damals in der Grundschule, und das ist schon ziemlich lange her, da gab es auch ein Fach, das hieß Handarbeit. Ich bin kläglich gescheitert. Da passt mir ein anderer Welttag heute viel besser in den Kram, nämlich der Welttag des Gins ist heute ja ein sehr feines Getränk. Und wenn man sich noch an die Königin Mutter von England erinnert, die hat sich ja auch gerne mal ein eingeschenkt, ein Gin. Und ich glaube, es hat ihr auch nicht geschadet. Sie wurde immerhin 101. Die ARD-Hitnacht, jetzt gleich mit Cat Stevens. Morning has broken. Und zuvor hüpfen wir mit den Pointer Sisters.

0: Am Dienstag wieder 76, der alte Jatzer Klaus Lage. Steig nicht aus. Und damit hallo auf die Straßen. Die A1 Bremen-Osnabrück ist zwischen Kloppenburg und Vechta wegen einer Baustelle bis Montag früh in beiden Richtungen gesperrt. Die A3 Nürnberg-Passau ist zwischen dem Kreuz Deggendorf und Hengersberg wegen Bauarbeiten bis Montag 2 Uhr in beiden Richtungen dicht. Die A4 Olpe nach Köln ist zwischen Reichshof-Berg-Neustadt und Gummersbach wegen einer Baustelle bis morgen 17 Uhr gesperrt. A5 Karlsruhe Richtung Basel zwischen dem Dreieck Weil am Rhein und dem Grenzübergang Weil am Rhein-Basel 1 Kilometer Lkw-Stau. Die A7 Flensburg-Hannover ist zwischen Hamburg-Stellingen und Heimfeld bis Montag 5 Uhr in beiden Richtungen gesperrt. Die A8 Karlsruhe nach Stuttgart ist zwischen Pforzheim West und Nord bis Montag ebenfalls 5 Uhr gesperrt. Dann die A43 Recklinghausen-Wuppertal ist zwischen Bochum-Riemke und dem Kreuz Bochum in beiden Richtungen ebenfalls bis Montag früh gesperrt. Und das gilt auch für die 44 Essen-Düsseldorf zwischen dem Kreuz Düsseldorf-Nord und Flughafen. Die A61 Ludwigshafen Richtung Hockenheim ist zwischen dem Kreuz Speyer und dem Dreieck Hockenheim bis morgen 5 Uhr gesperrt. Die A81 Stuttgart-Singen ist zwischen Sindelfingen-Ost und Böblingen-Hulb in beiden Richtungen bis Montag 5 Uhr gesperrt. Und das gilt auch für die 94 Passau-München zwischen Feldkirchen-Ost und München-Riem. Und für die A480 Reiskirchen-Gießen zwischen dem Reiskirchener Dreieck und Wettenberg. Und auch für die A553 Bliesheim-Brühl zwischen Brühl-Ost und Nord. Da wo es geht, eine angenehme Fahrt.
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0: Mit Klaus Schräder-Grau, Hallöchen.

Over the Rainbow in der ARD-Hitnacht. Jetzt gleich Musik von Tears for Fears. Ja, die beiden, die da noch unterwegs sind, Kurt und Roland, gehen gelegentlich mal auf Tour. Zuletzt war das vor 3-4 Jahren der Fall. Und was da passiert ist, das haben sie in einem Live-Album und auch in einer Live-DVD festgehalten. Und das Werk hieß The Tipping Point Tour und das können Sie sich gerne auch anschauen, gibt es einen Film drüber und beide Akteure werden in diesem Jahr 65 Jahre alt, Kurt in wenigen Tagen am 24. Juni und Roland dann im August und gelegentlich treffen sich die beiden, um Musik zu machen und gemeinsam noch auf der Bühne zu stehen, auch um ihre alten Hits zu spielen. Beispielsweise diesen hier Ende der 80er, Sowing the Seeds of Love.

Ja, der Song kommt doch gar nicht mal so ungelegen. In 8 Minuten beginnt der neue Tag, da beginnt der Sonntag, der 14. Juni. Céline Dion, a new day has come. Ja, und in der kommenden Stunde, da schauen wir genauer in den neuen Tag, denn da schauen wir auch auf unsere prominente Geburtstagsliste. Und da hat, ja, der Paradiesvogel der 80er Geburtstag, Boy George von Culture Club, wird 65 und im Laufe der Nacht werden wir ihm noch ganz ausführlich zum Geburtstag gratulieren. Ja, fußballtechnisch geht's ja auch dann weiter um Mitternacht. Da halten wir Sie auch auf dem Laufenden im Rahmen der Fußball-Weltmeisterschaft. Und jetzt She's Like the Wind. Patrick Swayze und danach noch Garland Jeffries. Hail, hail, rock'n'roll.

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1: Um 0 Uhr mit Ronald Lessig. Zwischen den USA und dem Iran soll ein unterschriftsreifes Abkommen vorliegen. Unklarheit herrscht darüber, wann es unterzeichnet wird. Vermittler Pakistan sagt in Kürze und US-Präsident Trump kündigte es für heute an. Das hat der Iran aber ausgeschlossen. Aus der Nachrichtenredaktion Martin Seiler.
2: Die Vereinbarung sieht Berichten zufolge vor, dass der Iran die Straße von Hormus öffnet und die USA im Gegenzug die Blockade iranischer Häfen aufheben und Sanktionen aussetzen. Zudem soll innerhalb von 60 Tagen die Frage des iranischen Atomprogramms geklärt werden. Ungewiss ist weiter, wie beide Seiten diesbezüglich zusammenfinden wollen. Trump kündigte an, das angereicherte iranische Uran zu zerstören, zum passenden Zeitpunkt, wenn alles ruhig ist, so der US-Präsident. Zugleich drohte er Teheran wieder mit ernsthaften Konsequenzen, sollte der ausgehandelte Plan nicht vollständig umgesetzt werden.
1: Das russisch kontrollierte Atomkraftwerk Saporischschja in der Ukraine ist wieder am Netz. Das teilte die internationale Atomenergiebehörde mit. Zuvor war der Strom infolge eines Angriffs zum 19. Mal seit Kriegsbeginn ausgefallen. 3 Tage lang wurde das AKW per Notstrom betrieben, während der Strom bei einer lokalen Feuerpause wiederhergestellt wurde. Im nordirischen Belfast haben tausende Menschen gegen Rassismus protestiert. Die Demonstranten trugen Plakate mit Aufschriften wie »Hass ist die einzige Bedrohung für unsere Straßen«. Sie reagierten damit auf die ausländerfeindlichen Proteste in den vergangenen Tagen, bei denen es zu gewalttätigen Ausschreitungen gekommen war. Auslöser war das Video eines brutalen Messerangriffs, für den ein Sudanese verantwortlich gemacht wurde. Bei der Fußball-Weltmeisterschaft ist die Schweiz mit der Enttäuschung ins Turnier gestartet. Die Mannschaft kam in der Partie gegen Katar nicht über ein 1:1 hinaus. Aus dem ARD-WM-Team Jakob Rüger.
3: Für die Kataris, die den Ausgleich in der Nachspielzeit erzielten, ist es der erste Punktgewinn bei einer Weltmeisterschaft. Die deutsche Fußballnationalmannschaft ist in ihrem ersten WM-Spielort Houston gelandet. Dort wird Bundestrainer Julian Nagelsmann gegen 1.45 Uhr unserer Zeit mit Mittelfeldspieler Alexander Pavlovic zur Pressekonferenz erwartet. Österreich plant über die WM hinaus mit Nationaltrainer Ralf Rangnick. Der Verband gab heute die Vertragsverlängerung bis zur Europameisterschaft 2028 bekannt.
1: Das waren die Nachrichten. Das Wetter in Deutschland. Im Nordosten bewölkt, gebietsweise Schauer oder Gewitter, im Südwesten trocken bei 15 bis 7 Grad. Tagsüber oft bewölkt mit etwas Sonne, zeitweise Schauer, im Süden heiter bis wolkig und trocken, 16 bis 27 Grad. Am Montag leicht wechselhaft und windig, im Süden und Südwesten freundlicher, bei 16 bis 26 Grad und am Dienstag heiter bis wolkig bis 29 Grad. Es ist 0:03 Uhr.
4: Hallo unterwegs. Die A1 Bremen-Osnabrück ist zwischen Kloppenburg und Vechta wegen einer Baustelle bis Montag früh in beiden Richtungen gesperrt. Die A3 Nürnberg-Passau ist zwischen dem Kreuz Deggendorf und Hengersberg wegen Bauarbeiten bis Montag 2 Uhr in beiden Richtungen dicht. Die A4 Olpe nach Köln ist zwischen Reichshof, Bergneustadt und Gummersbach wegen einer Baustelle bis 17 Uhr gesperrt. Dann haben wir die A5 Karlsruhe Richtung Basel zwischen dem Dreieck Weil am Rhein und dem Grenzübergang Weil am Rhein-Basel hier 1 Kilometer Lkw-Stau. Die A7 Flensburg-Hannover ist zwischen Hamburg-Stellingen und Heimfeld bis Montag 5 Uhr in beiden Richtungen dicht. Die A8 Karlsruhe Richtung Stuttgart ist zwischen Pforzheim West und Nord bis Montag 5 Uhr gesperrt. Und das gilt auch für die A43 Recklinghausen-Wuppertal zwischen Bochum-Riemke und dem Kreuz Bochum in beiden Richtungen. Und das gilt auch für die 44 Essen nach Düsseldorf zwischen dem Kreuz Düsseldorf-Nord und Flughafen. Die A61 Ludwigshafen Richtung Hockenheim ist zwischen dem Kreuz Speyer und dem Dreieck Hockenheim noch bis 5 Uhr gesperrt. Die A81 Stuttgart-Singen ist zwischen Sindelfingen-Ost und Böblingen-Hulb bis Montag 5 Uhr in beiden Richtungen gesperrt. Die A94 Passau-München ist zwischen Feldkirchen-Ost und München-Riem noch bis heute früh in beiden Richtungen gesperrt. Die A480 Reiskirchen-Gießen ist zwischen dem Reiskirchener Dreieck und Wettenberg bis Montag 5 Uhr in beiden Richtungen gesperrt. Und das gilt auch für die A553 Bliesheim-Brühl zwischen Brühl-Ost und Nord. Da wo es geht, eine gute Fahrt. Kommen Sie gut durch.
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4: Mit Klaus Schredderau. Schönen Sonntag.

0: Das war ein Skandal damals. Madonna, Like a Virgin. Ja, und jetzt geht's um Lieder. Ja, jetzt werden sich sagen, Mensch, was redet der Schredder Gauder wieder für ein Blödsinn? Die ganze Nacht besteht aus Liedern. Ja, aber jetzt geht's um ganz bestimmte Lieder. Und zwar um die, die Adel Tawil in seinem Leben geprägt haben.
1: Ich wollte halt auf der einen Seite einfach den Soundtrack meines Lebens machen. Das sind alles Lieder, die ich mit bestimmten Situationen verbinde. Purple Rain, da habe ich das erste Mal Blues getanzt mit einem wunderschönen Mädel. Und das war so, unglaublich, mitten in der Pubertät. Und Rage Against the Machine, Nirvana, das waren Songs, die habe ich mit meiner Schulband damals nachgespielt und so. Also jedes Lied hat eine ganz, ganz starke Bedeutung. Und die wollte ich halt zusammenpacken, das habe ich dann gemacht. Und dann aber auch noch gleichzeitig eine Geschichte erzählen. Also so ein bisschen chronologisch, wie mein Leben so verlaufen ist und wie ich dann irgendwann so mit 16, 17 da stand und dachte, Mann, wann werde ich denn berühmt sein? Ja, wann wird es mir denn passieren? Und da ging nichts und ich war ein Loser und das hat alles nicht funktioniert. Und dann kam Kurt Cobain und sagt, ich soll kommen, wie ich bin. Bleib einfach, wie du bist, Adel. Dann klappte das auch mit The Boys, Ich und Ich, und jetzt singe ich meine Lieder.

Seine Choreografien auf der Bühne war kapriziös und kurios gleichzeitig. Joe Cocker. Ja, die Fußball-WM ist in vollem Gange, auch in dieser Nacht. Brasilien gegen Marokko, und da ist gerade ein Treffer gefallen, und zwar für Marokko. Wer hätte das für möglich gehalten, weil die Brasilianer haben die bis eben ausgetanzt mit allem Komfort und zurück. Und ein Spieler der Brasilianer hätte fast den Führungstreffer auf dem Kopf gehabt. Ja, aber er hat leider den Ball nicht so ganz getroffen. Somit ging das Leder eben nicht rein. Und jetzt 0:1 für Marokko in der 20. Spielminute. Jetzt habe ich noch Fleetwood Mac für Sie. Den Hit aus dem Album Tango in the Night, Tell Me Sweet Little Lies. Und dann schauen wir mal wieder auf die Baustellenliste in dieser Nacht in unserem Verkehrsservice.

0: kurz vor halb eins haben wir's. Damit hallo unterwegs. Die A1 Bremen-Osnabrück ist zwischen Kloppenburg und Vechta wegen einer Baustelle bis Montag früh in beiden Richtungen gesperrt. Die A3 Nürnberg-Passau ist zwischen dem Kreuz Deggendorf und Hengersberg bis Montag 2 Uhr ebenfalls in beiden Richtungen gesperrt. Die A4 Olpe Richtung Köln ist zwischen Reishof, Bergneustadt und Gummersbach bis 17 Uhr gesperrt. A5 Karlsruhe Richtung Basel zwischen dem Dreieck Weil am Rhein und dem Grenzübergang Weil am Rhein-Basel 1 Kilometer LKW-Stau. Die A7 Flensburg-Hamburg ist zwischen Hamburg-Stellingen und Heimfeld bis Montag 5 Uhr in beiden Richtungen gesperrt. Die A8 Karlsruhe Richtung Stuttgart ist zwischen Pforzheim-West und Nord ebenfalls bis Montag 5 Uhr gesperrt. Und das gilt auch für die A43 Recklinghausen-Wuppertal zwischen Bochum-Riemke und dem Kreuz Bochum in beiden Richtungen. Die A44 Essen Richtung Düsseldorf ist ebenfalls gesperrt bis Montag früh und zwar zwischen dem Kreuz Düsseldorf-Nord und Flughafen. Die 61 Ludwigshafen nach Hockenheim ist gesperrt zwischen dem Kreuz Speyer und dem Dreieck Hockenheim noch bis 5 Uhr. Die 81 Stuttgart-Singen ist zwischen Sindelfingen-Ost und Böblingen-Hulb in beiden Richtungen bis Montag 5 Uhr gesperrt. Und das gilt auch für die 94. Nee, Quatsch, das gilt nur bis heute früh bei der 94 Passau München. Zwischen Feldkirchen Ost und München Riemensperrung wegen Bauarbeiten in beiden Richtungen bis heute früh, nicht bis morgen. Die A480 Reiskirchen Gießen ist zwischen dem Reiskirchener Dreieck und Wettenberg in beiden Richtungen gesperrt. Hier bis Montag 5 Uhr. Und das gilt auch für die A553 Bliesheim Brühl zwischen Brühl Ost und Nord. Auch hier in beiden Richtungen. Gute Fahrt!
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0: Mit Klaus Schräder-Gau. Hallo.

Wichtige Warnmeldung für die Autofahrer. Vorsicht bitte. Auf der B27, B33 Schaffhausen, Villingen-Schwenningen zwischen Donaueschingen und Bad Dürheim kommt Ihnen ein Falschfahrer entgegen. Bitte äußerst rechts fahren, nicht überholen. Auf der B27, B33 Schaffhausen, Villingen-Schwenningen zwischen Donaueschingen und Bad Dürheim ist ein Falschfahrer unterwegs. Vorsicht in beiden Richtungen.

0: Die Samba-Fußballer haben ausgeglichen, also ein recht sehenswerter Treffer von Vinicius Junior, Brasilien gegen Marokko, jetzt 1:1. Und heute ist Sonntag, der 14. Juni. Wir schauen auf die prominente Geburtstagsliste von damals. Und da finden wir ganz oben einen Herrn, der recht flinke Finger hat, sag ich mal. Der chinesische Pianist Lang Lang wird heute 44. Er ist ja mit einer Deutschen verheiratet und die beiden haben auch schon Nachwuchs bekommen. Seine Frau, die Pianistin Gina Alice Redlinger, sie leben gemeinsam in Peking und in New York. Dann ein Mann, der, ja, ich sag mal, sehr, sehr guten Kochlöffel zu Hause hat, denn er kocht ganz ausgezeichnet. Der Fernsehkoch und Gastronom Björn Freitag aus dem Ruhrpott, genauer gesagt aus Dorsten, habe ich ihn mal getroffen in seinem Restaurant. Ein sehr sympathischer Zeitgenosse, er wird heute 53. Unser Tennis-Ass Steffi Graf feiert heute ihren 57. Geburtstag. Dann die italienische Singer-Songwriterin und Rocksängerin Gianna Nannini wird heute 72. Ja, und ein Mann, ja, da kann man sagen, er haut täglich einen raus, den Trump des Tages, Onkel Donald, der US-Präsident, der amtierende, wird heute Runde 80. Und dann ein Mann, den man in den 80ern den Paradiesvogel der Musikbranche genannt hat, Boy George. Er wird heute 65 und ihm gratulieren wir jetzt mal ganz ausführlich. Do you really want to
1: hurt me? 1982. Do You Really Want to Hurt Me bedeutet den Durchbruch für Culture Club und Frontmann Boy George. Als ihm dieser Song kurz vor seinem 60. Geburtstag bei einem Interview vorgespielt wird, sagt er:
2: Das ist interessant, dass Sie Do You Really Want to Hurt Me gespielt haben, denn das hat eine ganz andere Aussage. Ich bin das Beste seit geschnitten Brot. Ich bin heute viel selbstsicherer als mit 18 oder 19. Da war ich viel unsicherer.
1: Boy George, der mit bürgerlichem Namen George Allen O'Dowd heißt, wächst als Sohn irisch-katholischer Eltern in London auf. Schon als Jugendlicher experimentiert George mit Schminke und klaut dafür auch Schminkutensilien in Geschäften. Er hat ein Faible für Musik und Mode, bewundert die Glamrock-Pioniere Mark Bolan und David Bowie und fängt an, deren Stil zu kopieren. Mit 15 fliegt er von der Schule, wohl auch wegen der Klamotten. Sein drastisches Make-up, seine wilden, mitunter betont weiblichen Hairstylings, sein androgyner Kleidungsstil, all das wird zu seinem Markenzeichen. Boy George steigt mit seinem extravaganten Erscheinungsbild in den 1980er Jahren zum Pop-Idol auf. Nach der vorübergehenden Auflösung von Culture Club 1986 startet Boy George eine Solo-Karriere. Er ist aber auch als DJ enorm erfolgreich, nachdem ihn Ministry of Sound, einer der weltweit berühmtesten Nachtclubs, angeheuert hat. Es folgt die Compilation-Reihe The Annual, die mit Gold und Platin ausgezeichnet wird.
3: You know, I feel like I'm really lucky to do what I do. You know, I really do. And I think finally now I'm like, wow, this is so great.
1: Ich habe wirklich Glück, das tun zu können, was ich tue. Und jetzt, endlich, denke ich, wow, das ist wirklich großartig, erzählt Boy George. 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

weiterer Falschfahrer, Vorsicht bitte, auf der A3 Nürnberg-Passau zwischen Kirchroth und Metten ist ein Falschfahrer unterwegs, äußerst rechts fahren, nicht überholen. Falschfahrer auf der A3 Nürnberg-Passau zwischen Kirchroth und Metten.

Nach wie vor aufpassen bitte. Auf der A3 Nürnberg-Passau zwischen Kirchroth und Metten kommt Ihnen ein Falschfahrer entgegen. Äußerst rechts fahren, nicht überholen. Falschfahrer auf der A3 Nürnberg-Passau zwischen Kirchroth und Metten. Und hier ist die Entwarnung für die B27, B33 Schaffhausen-Villingen-Schwenningen. Kein Falschfahrer mehr zwischen Donaueschingen und Bad Dürheim. Und damit haben wir es 10 Minuten vor 1 bis zu den Nachrichten jetzt noch. Die Beatles, Raymond und Roxette.

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1: Um 1 Uhr mit Ronald Lessig. Zwischen den USA und dem Iran soll ein unterschriftsreifes Abkommen vorliegen. Unklarheit herrscht darüber, wann es unterzeichnet wird. Vermittler Pakistan sagt in Kürze und US-Präsident Trump kündigte es für heute an. Das hat der Iran aber ausgeschlossen. Aus der Nachrichtenredaktion Martin Seiler.
2: Die Vereinbarung sieht Berichten zufolge vor, dass der Iran die Straße von Hormus öffnet und die USA im Gegenzug die Blockade iranischer Häfen aufheben und Sanktionen aussetzen. Zudem soll innerhalb von 60 Tagen die Frage des iranischen Atomprogramms geklärt werden. Ungewiss ist weiter, wie beide Seiten diesbezüglich zusammenfinden wollen. Trump kündigte an, das angereicherte iranische Uran zu zerstören, zum passenden Zeitpunkt, wenn alles ruhig ist, so der US-Präsident. Zugleich drohte er Teheran wieder mit ernsthaften Konsequenzen, sollte der ausgehandelte Plan nicht vollständig umgesetzt werden.
1: Der ukrainische Präsident Selenskyj will in Kürze auf mehreren Gipfeltreffen Gespräche führen. Für Anfang kommender Woche plant er, in Frankreich am G7-Gipfel teilzunehmen. Dort trifft er auch auf US-Präsident Trump. Eine bilaterale Zusammenkunft ist allerdings nicht vorgesehen. Selenskyj hofft auf mehr Unterstützung, insbesondere bei der Flugabwehr und weitreichenden Waffen. Am Donnerstag will Selenskyj beim EU-Gipfel zu Gast sein, im Juli dann beim NATO-Gipfel in der Türkei. Im nordirischen Belfast haben tausende Menschen gegen Rassismus protestiert. Sie reagierten damit auf die ausländerfeindlichen Proteste in den vergangenen Tagen, bei denen es zu gewalttätigen Ausschreitungen gekommen war. Auslöser war das Video eines brutalen Messerangriffs, für den ein Sudanese verantwortlich gemacht wird. Bei der Fußball-Weltmeisterschaft ist die Schweiz mit einer Enttäuschung ins Turnier gestartet. Die Mannschaft kam in der Partie gegen Katar nicht über ein 1:1 hinaus. Aus dem ARD-WM-Team Jakob Rüger.
3: Für die Kataris, die den Ausgleich in der Nachspielzeit erzielten, ist es der erste Punktgewinn bei einer Weltmeisterschaft. Die deutsche Fußballnationalmannschaft ist in ihrem ersten WM-Spielort Houston gelandet. Dort wird Bundestrainer Julian Nagelsmann gegen 1.45 Uhr unserer Zeit mit Mittelfeldspieler Alexander Pavlovic zur Pressekonferenz erwartet. Österreich plant über die WM hinaus mit Nationaltrainer Ralf Rangnick. Der Verband gab heute die Vertragsverlängerung bis zur Europameisterschaft 2028 bekannt.
1: Das waren die Nachrichten. Das Wetter in Deutschland. Im Nordosten bewölkt, gebietsweise Schauer oder Gewitter, im Südwesten trocken bei 15 bis 7 Grad. Tagsüber bewölkt mit etwas Sonne, zeitweise Schauer. Im Süden heiter oder wolkig und trocken bei 16 bis 27 Grad. Am Montag leicht wechselhaft und windig, im Süden und Südwesten freundlicher bei 16 bis 26 Grad. Es ist 1:03 Uhr.
4: Und damit hallo auf die Straßen. Erst einmal die Entwarnung für die A3 Nürnberg-Passau. Kein Falschfahrer mehr zwischen Kirchroth und Metten. Dann geht's weiter. Die A1 Bremen-Osnabrück ist zwischen Kloppenburg und Vechta wegen einer Baustelle bis Montag früh in beiden Richtungen gesperrt. Die A3 Nürnberg-Passau ist zwischen dem Kreuz Deggendorf und Hengersberg bis Montag 2 Uhr in beiden Richtungen dicht. Die A4 Olpe nach Köln ist zwischen Reishof, Bergneustadt und Gummersbach wegen einer Baustelle noch bis 17 Uhr gesperrt. Dann haben wir die A5 Karlsruhe nach Basel zwischen dem Dreieck Weil am Rhein und dem Grenzübergang Weil am Rhein-Basel 1 Kilometer Lkw-Stau. Die A7 Flensburg-Hannover ist zwischen Hamburg-Stellingen und Heimfeld bis Montag 5 Uhr in beiden Richtungen gesperrt. Dann die A8 Karlsruhe nach Stuttgart, Sperrung zwischen Pforzheim-West und Nord wegen Bauarbeiten bis Montag 5 Uhr. Die A43 Recklinghausen-Wuppertal ist zwischen Bochum-Riemke und dem Kreuz Bochum in beiden Richtungen bis Montag früh gesperrt. Und das gilt auch für die A44 Essen nach Düsseldorf zwischen dem Kreuz Düsseldorf-Nord und Flughafen. Die A61 Ludwigshafen Richtung Hockenheim ist zwischen dem Kreuz Speyer und dem Dreieck Hockenheim bis 5 Uhr gesperrt. Die A81 Stuttgart-Singen ist zwischen Sindelfingen-Ost und Böblingen-Hulb in beiden Richtungen bis Montag 5 Uhr gesperrt. Die A94 Passau-München ist zwischen Feldkirchen-Ost und München-Riem bis heute früh in beiden Richtungen gesperrt. Die A480 Reiskirchen-Gießen ist zwischen dem Reiskirchener Dreieck und Wettenberg bis Montag 5 Uhr in beiden Richtungen gesperrt. Und das gilt auch für die A553 Bliesheim-Brühl zwischen Brühl-Ost und Nord. Da wo es geht, eine gute Fahrt!
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4: Mit Klaus Schredderau. Schönen Sonntag.

0: Scooters, 500 Miles, Viertel nach eins haben wir's. Ja, und als ich noch ein Steppke war und man hat mich gefragt, sag mal, was willst du denn mal beruflich machen? Da habe ich damals immer schon gesagt, ich will zum Radio. Ja, und das lag an den vier fröhlichen Wellen von Radio Luxemburg, die ich früher immer gehört habe. Lockere Moderationen waren dabei, tolle Musik und die Moderatoren selber, das waren ganz tolle Persönlichkeiten. Da waren ja bekannte Stimmen wie Frank Elzner, Jochen Pützenbacher, Achim Graul, mein lieber Freund und Kollege, der mir jetzt vielleicht zuhört. Liebe Grüße mal nach Luxemburg ins Ländle und auch Dieter Thomas Heck hat ja dort seine Karriere begonnen in den 60er Jahren als Radiomoderator und auch Viktor Worms, da hat er seine Karriere gestartet. Später wurde er Moderator, zweiter Moderator der ZDF-Hitparade und Unterhaltungschef des ZDF. Heute ist er mein Coach. Bin ich auch sehr dankbar für und er lebt heute in München. Wie sieht das denn so bei Ihnen aus? Was wollten Sie denn so als Kind werden?
1: Also als Kind wollte ich entweder Pilot werden oder irgendwas, wo ich Autos fahren kann. Ich glaube, ich wollte einfach irgendwas, was Spaß macht. Ich bin jetzt Sachbearbeiter. Ich habe mich da auch einfach treiben lassen.
2: Als Kind vorgestellt, ich wollte immer Lehrerin werden. Ich bin das nicht geworden. Ich arbeite jetzt in der Justiz. Es war mir nicht möglich, aus politischen Gründen.
3: Ich wollte schon immer Sportjournalist werden, weil ich es ganz cool fand, Fußball zu schauen, im Stadion Fußball zu sehen und dann damit mein Geld zu verdienen. Und das ist dann auch später so eingetreten. Ja. Berichte über Fußballspiele, ich war zur Weltmeisterschaft als Reporter.
4: Astronautin, weil ich immer schon mal die Erde vom Welt aus sehen möchte. Ich bin Verkäuferin im Supermarkt.
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0: Der Hit von Starship, Nothing's Gonna Stop Us Now. Die eine Hitnacht jetzt gleich mit Heinz-Rudolf Kunze, und der Mann ist ja unermüdlich in Sachen Musik. Er hat Tausende von Texte geschrieben und er hat immer noch Tausende in der Schublade, die er auch noch gerne vertonen möchte. Ob er dazu noch kommt, wer weiß, vereinzelt wird das sicherlich noch passieren. Er hat ja noch einige Jahre hoffentlich gesund vor der Brust. Und eine Band hat ihn allerdings in seiner Kindheit geprägt. Und das heißt im Umkehrschluss, diese Gruppe zählt nach wie vor zu seiner Lieblingsband.
1: Ja, daran hat sich nichts geändert, die Who. Es ist die Band, die mich am vollständigsten erreicht. Also deren Musik so viel in sich vereinigt, was mir an Musik wichtig ist, dass es bei mir voll auf die 12 trifft. Und es mag sicher eine Rolle spielen, dass das erste Konzert meines Lebens diese Band war, als ich noch fast ein Kind war. Es hat sich an meiner Lieblings-LP seit 1971 nichts mehr geändert.

0: Kurz nach 2 haben wir es und hier ist der Verkehrsservice in der ARD-Hitnacht. Die A1 Bremen-Osnabrück ist zwischen Kloppenburg und Vechta wegen einer Baustelle bis Montag früh in beiden Richtungen gesperrt. Die A3 Nürnberg-Passau ist zwischen dem Kreuz Deggendorf und Hengersberg bis Montag 2 Uhr in beiden Richtungen dicht. Die A4 Olpe nach Köln ist zwischen Reichshof, Bergneustadt und Gummersbach heute noch bis 17 Uhr gesperrt. A5 Karlsruhe Richtung Basel zwischen Dreieck Weil am Rhein und dem Grenzübergang Weil am Rhein-Basel 1 Kilometer Lkw-Stau. Die A7 Flensburg-Hannover ist zwischen Hamburg-Stellingen und Heimfeld bis Montag 5 Uhr in beiden Richtungen gesperrt. Die A8 Karlsruhe Richtung Stuttgart ist zwischen Pforzheim-West und Nord wegen Bauarbeiten bis Montag 5 Uhr gesperrt. Dann die 43 Recklinghausen-Wuppertal ist gesperrt zwischen Bochum-Riemke und dem Kreuz Bochum in beiden Richtungen bis Montag früh. Und das gilt auch für die A44 Essen Richtung Düsseldorf zwischen dem Kreuz Düsseldorf-Nord und Flughafen. Die A61 Ludwigshafen Richtung Hockenheim ist zwischen dem Kreuz Speyer und dem Dreieck Hockenheim bis 5 Uhr gesperrt. Die A81 Stuttgart-Singen ist zwischen Sindelfingen-Ost und Böblingen-Hulb bis Montag 5 Uhr in beiden Richtungen gesperrt. Die A94 Passau-München ist zwischen Feldkirchen-Ost und München-Riem wegen Bauarbeiten bis heute früh in beiden Richtungen gesperrt. Die A480 Reiskirchen-Gießen ist zwischen dem Reiskirchen Dreieck und Wettenberg bis Montag 5 Uhr in beiden Richtungen gesperrt und das gilt auch für die A553 Bliesheim-Brühl zwischen Brühl Ost und Nord in beiden Richtungen. Gute Fahrt!
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0: Ich bin Klaus Schredderau, wünsche Ihnen einen schönen Sonntag und das hier ist der Klassiker von Donna Lewis. I love you always, forever.

Mr. Jason Donovan. Ja, den Mann sollte man tatsächlich nicht unterschätzen. In den 80ern war das einer der erfolgreichsten Künstler weltweit. Er war ja Schauspieler und dann kam Stock Aitken Waterman auf ihn zu und die produzierten einen Hit nach dem anderen. Und die waren besonders in Australien, in seiner Heimat erfolgreich, in England, in Irland, auch bei uns hier in Deutschland. Und mehrere Nummer-1-Hits hat er gelandet. Und als er dann mit dem Singen aufgehört hat, war er Schauspieler, hat Hauptrollen in Musicals gespielt und hat auch privat sein Glück gefunden. Vor 18 Jahren hat er eine Musical-Kollegin geheiratet. Die beiden haben 2 Kinder, Jason Donovan. Die ARD-Hitnacht am frühen Sonntag, jetzt mit Hot Chocolate, So You Win Again.

8 Minuten vor 2 haben wir's. Ja, und wir schauen mal kurz auf die Fußball-Weltmeisterschaft. Brasilien gegen Marokko. Ja, und der amtierende Afrikameister macht's den Südamerikanern wirklich nicht einfach. Ein sehr temporeiches Spiel, muss man sagen. Also die flitzen da alle wie wild gewordene Handfeger über den Rasen. Großartig. 1:1 steht es da in der 87. Spielminute. Und nach dem jetzigen Spielstand, ja, für jede Mannschaft nur ein Pünktchen in der Tabelle. Das wäre den Brasilianern sicherlich zu wenig. Aber ein paar Minütchen gibt's ja noch. Ich denke mal, in der kommenden Stunde haben wir dann auch das Endergebnis. Bis zu den Nachrichten noch der Klassiker von Gary Rafferty und jetzt Tony Charles.

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1: Um 2 Uhr mit Ronald Lessig. Die USA und der Iran haben sich nach pakistanischen Angaben auf eine Absichtserklärung für ein Friedensabkommen geeinigt. Ein endgültiger, von allen Seiten abgestimmter Text solle zeitnah unterschrieben werden, so Pakistans Premier Sharif. US-Präsident Trump spricht sogar vom heutigen Tag. Aus der Nachrichtenredaktion Tabea Tschöpe.
2: Das schloss die iranische Führung aber aus. Ein Termin werde eher in der kommenden Woche stattfinden, teilte das Außenministerium in Teheran mit. Immerhin, eine Annäherung bestreitet niemand mehr. Und auch zum Inhalt der Absichtserklärung sind erste Details bekannt. Der Iran soll die Straße von Hormus öffnen und die USA würden im Gegenzug die Blockade iranischer Häfen aufheben und Sanktionen aussetzen. Festgehalten werde auch, dass innerhalb von 60 Tagen die Streitfrage Atomprogramm verhandelt wird.
1: Der ukrainische Präsident Zelensky will in Kürze auf mehreren Gipfeltreffen Gespräche führen. Für Anfang kommender Woche plant er, in Frankreich am G7-Gipfel teilzunehmen. Dort trifft er auch auf US-Präsident Trump. Eine bilaterale Zusammenkunft ist allerdings nicht vorgesehen. Zelensky hofft auf mehr Unterstützung, insbesondere bei der Flugabwehr und weitreichenden Waffen. Am Donnerstag will Zelensky beim EU-Gipfel zu Gast sein, im Juli dann beim NATO-Gipfel in der Türkei. Ein Polizist ist bei einer Auseinandersetzung zwischen zwei Personengruppen im niedersächsischen Göttingen angeschossen worden. Der Beamte werde im Krankenhaus behandelt, teilte die Polizei mit. Die Hintergründe der Tat am Abend und der Auseinandersetzung sind noch unklar. Ein Polizeisprecher beschrieb die Lage als dynamisch. Eine Person sei nach den Schüssen auf offener Straße im Bereich Wehender Tor vom Tatort geflohen. Die Polizei sucht demnach mit einem Großaufgebot nach dem Täter. Der Tatort wurde weiträumig abgesperrt.